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1: Achtung auf der A7, Kasse Richtung Fulda. Zwischen Hattenbacher Dreieck und Niederaula liegen Spanngurte auf der Fahrbahn. Bitte fahrt hier vorsichtig.

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4: Ich bin Ursula Winkler. Russland muss nach dem gescheiterten Angriff mit einer Sprengstoffdrohne auf dem Flughafen Leipzig-Halle mit einem umfassenden neuen EU-Sanktionspaket rechnen. Das sagte die Außenbeauftragte Kallas bei Beratungen der Außenminister in Irland.
5: Diese zusätzlichen Sanktionen waren schon im August angekündigt worden, also noch bevor Russland von Deutschland wegen des Anschlags in Leipzig beschuldigt wurde. Es geht jetzt um Einreiseverbote und Sperrung möglicher Konten von rund 1600 Personen und Unternehmen mit Verbindungen zum sogenannten militärisch-industriellen Komplex Russlands. Die EU-Außenbeauftragte sagte, alle EU-Staaten stünden hinter Deutschland. Genau diese geschlossene Reaktion brauchen wir, sagte sie. Und sie sprach von staatlich unterstützt. Dem Terrorismus. Dieter Ebeling, Brüssel.
4: In dieser Woche hat es gleich 2 Angriffe auf die Stromversorgung gegeben. Sowohl an einem Umspannwerk in Südbrandenburg als auch an einem in Bergheim bei Köln. An beiden Stellen wurden nach Angaben der Behörden Abschussvorrichtungen und Pyrotechnik gefunden. Die Ermittler gehen davon aus, dass beide Vorfälle auf verfassungsfeindliche Sabotage zurückzuführen sind. 4-Jährige sollen künftig bundesweit nach denselben Regeln auf Sprache und Entwicklung getestet werden. Das Bundeskabinett hat das neue Kita-Gesetz von Familienministerin Prien gebilligt. Bis 2034 will der Bund dafür gut 9 Milliarden Euro ausgeben.
6: Prien sagt, noch immer entscheidet das Elternhaus viel zu stark darüber, welche Chancen ein Kind später hat. Genau deshalb will sie schon vor der Schule ansetzen. Es soll geschaut werden, wie gut Kinder sprechen, sich bewegen und sich generell entwickeln. Sozialverbände finden die Pläne natürlich gut. Der Paritätische Gesamtverband fordert ebenfalls mehr Geld dort, wo besonders viel Hilfe nötig ist. Die Grünen kritisieren allerdings die Finanzierung. Sie rechnen vor, dass der Bund künftig deutlich weniger Geld pro Jahr für frühkindliche Bildung bereitstellt. Zoe Tassovali, Nachrichtenredaktion.
4: Bei einer Attacke mit einer Flüssigkeit auf einen AfD-Informationsstand im rheinland-pfälzischen Bad Kreuznach sind 9 Menschen verletzt worden. Den Ermittlungen nach wurde die Flüssigkeit aus einem Gebäude in Richtung des Parteistandes geschüttet. Mehrere Personen erlitten leichte Hautreizungen durch Spritzer. Ein Tatverdächtiger wurde ermittelt. Um welche Art Flüssigkeit es sich handelte, ist noch unklar. Zum Wetter die aktuelle Vorhersage des Deutschen Wetterdienstes. Im Norden wird es noch nass, ansonsten bleibt es meist trocken. Die Temperaturen sinken auf 14 bis 9 Grad. Tagsüber bleibt es dann im Norden bedeckt und teils regnerisch bei maximal 23 Grad. Im Süden ist es dagegen heiter und trocken bei Werten bis 29 Grad. Am Freitag dann ähnlich. Im Norden Wolken und oft Regen bei höchstens 24 Grad. Im Süden Sonne und Temperaturen bis 32 Grad.
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7: A3, Frankfurt Richtung Würzburg, zwischen Stockstadt und Aschaffenburg-Ost. Stockender Verkehr an der Baustelle.
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1: Ich bin Ursula Winkler. In dieser Woche hat es gleich 2 Angriffe auf die Stromversorgung gegeben, sowohl an einem Umspannwerk in Südbrandenburg als auch an einem in Bergheim bei Köln. Die Ermittler gehen davon aus, dass beide Vorfälle auf verfassungsfeindliche Sabotage zurückzuführen sind. NRW-Innenminister Reul sprach am Abend im ZDF-Heute-Journal von deutlichen Parallelen.
2: Ja, mittlerweile sind wir relativ sicher, dass es viele Parallelen gibt, weil die Art und Weise, wie diese Taten vollzogen worden sind, durchaus Parallelen aufweisen. Zum Beispiel die Abschussvorrichtung, die wir gesehen haben, die ja wahrscheinlich dazu geführt haben, dass man die Kabel über das Überspannungsnetz geschickt hat, ist so ähnlich gelaufen.
1: NRW-Innenminister Reul beim ZDF. Russland muss nach dem Anschlagsversuch mit einer Sprengstoffdrohne auf dem Flughafen Leipzig-Halle mit einem neuen Sanktionspaket der EU rechnen. In der Vorbereitung sind Strafmaßnahmen gegen 1600 weitere Personen und Unternehmen mit Verbindungen zum militärisch-industriellen Komplex Russlands, hieß es nach Beratungen der EU-Außenminister.
3: Die Bundesregierung rechnet den Anschlagsversuch eindeutig Russland zu und hat bereits Vergeltungsmaßnahmen angekündigt. Dazu gehören unter anderem die Schließung des Generalkonsulats in Bonn und die Ausweisung zahlreicher Diplomaten. Russlands Präsident Putin bezeichnete die Maßnahmen als schweren Fehler und sprach von Beweisfälschung. Außenminister Wadefuhl wies die Vorwürfe zurück. Auch Frankreich und Finnland unterstützen weitere Sanktionen gegen Moskau. Laut Medienberichten haben die Ermittler inzwischen 2 Tatverdächtige im Visier. David Riemer, Berlin.
1: Kurz vor der Landtagswahl reist Kanzler Merz heute nochmal für einen Wahlkampftermin nach Sachsen-Anhalt. Er nimmt unter anderem in Leuna an einer Diskussion mit Ministerpräsident und CDU-Spitzenkandidat Schulze teil. Merz war am Montag in den Wahlkampf in Ostdeutschland eingestiegen. Dabei war er in Mecklenburg-Vorpommern in Kühlungsborn von Passanten ausgepfiffen und beschimpft worden. Mit der Ehrung von Hollywood-Star George Clooney sind die Filmfestspiele Venedig eröffnet worden. Der 65-Jährige erhielt bei der Eröffnungsgala den Goldenen Löwen für sein Lebenswerk. 21 Filme konkurrieren um den Hauptpreis des Festivals. Die Preisverleihung ist dann Ende kommender Woche. Zum Wetter, die aktuelle Vorhersage des Deutschen Wetterdienstes. Im Norden wird es noch nass, ansonsten bleibt es meist trocken. Die Temperaturen sinken auf 14 bis 9 Grad. Tagsüber bleibt es dann im Norden bedeckt und teils regnerisch bei maximal 23 Grad. Im Süden ist es dagegen heiter und trocken bei Werten bis 29 Grad. Am Freitag dann ähnlich, im Norden Wolken und oft Regen bei höchstens 24 Grad. Im Süden Sonne und Temperaturen bis 32 Grad.
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4: A3, Frankfurt Richtung Würzburg. Zwischen Stockstadt und Hülsbach kommt es zu stockendem Verkehr an der Baustelle.
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3: Ich bin Michael Maxen in Friedberg und hier entscheidet sich heute, ob Friedberg ein neues Kino plus Parkhaus bekommt.
4: Für Friedberg ist es mit Sicherheit eine gute Sache.
5: Sie

0: sehr skeptisch. Das ist ein sehr teures Projekt.
1: Kino wäre ja schon wieder toll, ja.
2: Ja, das marode City-Parkhaus in Bahnhofsnähe soll abgerissen werden. Dafür dort das Kino plus ein neues Parkhaus entstehen. Rund 20 Millionen Euro würde das Projekt kosten. Bürgermeister Kjetil Dahlhaus.
3: Wir haben eine Marktstudie gemacht, die sagt, dass rund 160.000 Besucher im Jahr diesen Standort nutzen würden. Auch den Einzelhandel beleben. Die Gastronomie drumherum. Für all diese Bereiche wäre das ein belebender Faktor.
2: Die Entscheidung gibt's dann heute Abend in der Stadtverordnetenversammlung.
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1: Ich bin Ursula Winkler. Nach 2 Angriffen auf die Stromversorgung in Brandenburg und NRW fordert die Deutsche Polizeigewerkschaft mehr Investitionen in den Schutz der kritischen Infrastruktur. Es fehle nicht an technischen Möglichkeiten, sondern an Investitionen, sagte der Bundesvorsitzende Teggerz.
2: Moderne Sensoren entlang von Hochspannungsleitungen, digitale Überwachungssysteme und weitere Schutztechnologien würden international bereits erfolgreich eingesetzt. Der Schutz kritischer Infrastruktur sei zunächst Aufgabe der Betreiber selbst. Wer die Verantwortung für die Sicherheit seiner Anlagen trage, müsse auch in deren Schutz investieren, so Teggerz. Nach dem Angriff auf das Stromnetz in Brandenburg gehen die Ermittler davon aus, dass auch die Störung an einem Umspannwerk in Bergheim bei Köln auf verfassungsfeindliche Sabotage zurückgeht. David Riemer, Berlin.
1: Kurz vor der Landtagswahl reist Kanzler Merz heute nochmal für einen Wahlkampftermin nach Sachsen-Anhalt. Er nimmt unter anderem in Leuna an einer Diskussion mit Ministerpräsident und CDU-Spitzenkandidat Schulze teil. Merz war am Montag in den Wahlkampf in Ostdeutschland eingestiegen. Dabei war er in Mecklenburg-Vorpommern in Kühlungsborn von Passanten ausgepfiffen und beschimpft worden. Das Bundeskabinett hat die geplante Einkommensteuerreform auf den Weg gebracht. Vor allem Familien sowie Menschen mit kleinen und mittleren Einkommen sollen weniger Steuern zahlen.
3: Dafür dreht die Regierung an mehreren Stellschrauben. Der steuerfreie Grundbetrag steigt, das Kindergeld und die Pauschale für berufliche Ausgaben. Eine Familie mit 2 mittleren Einkommen und 2 Kindern könnte dann gut 600 Euro sparen. Wer sehr viel verdient, zahlt dagegen mehr Steuern. Finanzminister Klingbeil hält das für fair. Gerade weil ja so vieles teurer geworden ist, seien ein paar hundert Euro mehr im Jahr für Familien wichtig. Gewerkschaften halten die Entlastung für zu klein. Wirtschaftsverbände kritisieren wiederum die höheren Steuern für Spitzenverdiener. Zoe Tassovali, Nachrichtenredaktion.
1: Deutschland wird Nepal nach der verheerenden Sturzflut Hilfsgüter liefern. Ein Sprecher des Auswärtigen Amtes sprach von Planen, Wasserfiltern, Moskitonetzen und weiteren Hilfen für die Menschen in der Katastrophenregion. Das Material werde über das EU-Katastrophenschutzverfahren bereitgestellt. Zum Wetter, die aktuelle Vorhersage des Deutschen Wetterdienstes. Im Norden wird es noch nass, ansonsten bleibt es meist trocken. Die Temperaturen sinken auf 14 bis 9 Grad. Tagsüber bleibt es dann im Norden bedeckt und teils regnerisch bei maximal 23 Grad. Im Süden ist es dagegen heiter und trocken bei Werten bis 29 Grad. Am Freitag dann ähnlich, im Norden Wolken und oft Regen bei höchstens 24 Grad. Im Süden Sonne und Temperaturen bis 32 Grad.
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4: Aktuell liegen uns keine Meldungen über Verkehrsstörungen vor. Wir wünschen weiterhin eine gute Fahrt.
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6: Hallo zusammen.
7: Guten Morgen. Was ist, schon Donnerstag heute am Ende?
6: Ja.
7: Es ist schon Donnerstag. Einen schönen guten Morgen.
6: Der September
7: am Donnerstag. Es ist ja halt noch so dunkel draußen. Dauert noch ungefähr 1,5 Stunden, bis die Sonne aufgeht. Aber die Zeit kriegen wir auch noch rum.

0: Morgen ins FFH-Land. Wer kennt die Musik noch von früher? Tetris.
1: Altes russisches Nintendo-Spiel.
0: Ich habe sogar davon geträumt, nachts, wie man die Dinger zusammensetzt. Krass, oder?
2: Exakt. Das war doch irgendwie letztes Jahr oder vorletztes Jahr hat das einer angeblich zu Ende gespielt.
0: Ja.
2: Dachte ich, hä, wieso? Das habe ich doch auch geschafft. Das war aber wahrscheinlich einige tausend Level vorher.
0: Ja.
2: Gab es auch ein Feuerwerk. Und bei Kollege Boris Mainzer und seinem Sohn auf der Couch geht's auch ums Zocken und den Besuch auf der Gamescom.
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4: Wie war's auf der Gamescom?
5: Cool, aber sehr voll. Viel zu voll, fand ich.
4: Ja, musste man da anstehen?
5: 3 Milliarden Leute waren dort.
4: Was?
5: 3 Milliarden Leute.
4: Ah, die Kinder, wenn die da vorm PC sitzen und immer zocken, ja, da bewegen die sich ja gar nicht dann so.
5: Doch, sie bewegen sich. Die Daumen werden beweglicher. Beim Controller benutzt man hauptsächlich die Daumen.
4: Dann ist Zocken ja eigentlich was Gutes.
5: Ja, dadurch werden die Finger stärker und dann kann man damit besser Lego bauen. Man werdet geschicklicher.
4: Also ich denke, wenn man 5 Stunden zockt, dann ist man süchtig.
5: Wie lang arbeitet man eigentlich?
4: Naja, so 8 Stunden am Tag.
5: Dann ist man doch eigentlich auch süchtig nach Arbeiten.
4: Stimmt, hast recht.
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1: Ich bin Ursula Winkler. Nach 2 Angriffen auf die Stromversorgung in Brandenburg und NRW fordert die Deutsche Polizeigewerkschaft mehr Investitionen in den Schutz der kritischen Infrastruktur. Es fehle nicht an technischen Möglichkeiten, sondern an Investitionen, sagte der Bundesvorsitzende Teggerz.
2: Moderne Sensoren entlang von Hochspannungsleitungen, digitale Überwachungssysteme und weitere Schutztechnologien würden international bereits erfolgreich eingesetzt. Der Schutz kritischer Infrastruktur sei zunächst Aufgabe der Betreiber selbst. Wer die Verantwortung für die Sicherheit seiner Anlagen trage, müsse auch in deren Schutz investieren, so Teggerz. Nach dem Angriff auf das Stromnetz in Brandenburg gehen die Ermittler davon aus, dass auch die Störung an einem Umspannwerk in Bergheim bei Köln auf verfassungsfeindliche Sabotage zurückgeht. David Riemer, Berlin.
1: Kurz vor der Landtagswahl reist Kanzler Merz heute nochmal für einen Wahlkampftermin nach Sachsen-Anhalt. Er nimmt unter anderem in Leuna an einer Diskussion mit Ministerpräsident und CDU-Spitzenkandidat Schulze teil. Merz war am Montag in den Wahlkampf in Ostdeutschland eingestiegen. Dabei war er in Mecklenburg-Vorpommern in Kühlungsborn von Passanten ausgepfiffen und beschimpft worden. Das Bundeskabinett hat die geplante Einkommensteuerreform auf den Weg gebracht. Vor allem Familien sowie Menschen mit kleinen und mittleren Einkommen sollen weniger Steuern zahlen.
3: Dafür dreht die Regierung an mehreren Stellschrauben. Der steuerfreie Grundbetrag steigt, das Kindergeld und die Pauschale für berufliche Ausgaben. Eine Familie mit 2 mittleren Einkommen und 2 Kindern könnte dann gut 600 Euro sparen. Wer sehr viel verdient, zahlt dagegen mehr Steuern. Finanzminister Klingbeil hält das für fair. Gerade weil ja so vieles teurer geworden ist, seien ein paar hundert Euro mehr im Jahr für Familien wichtig. Gewerkschaften halten die Entlastung für zu klein. Wirtschaftsverbände kritisieren wiederum die höheren Steuern für Spitzenverdiener. Zoe Tassovali, Nachrichtenredaktion.
1: Deutschland wird Nepal nach der verheerenden Sturzflut Hilfsgüter liefern. Ein Sprecher des Auswärtigen Amtes sprach von Planen, Wasserfiltern, Moskitonetzen und weiteren Hilfen für die Menschen in der Katastrophenregion. Das Material werde über das EU-Katastrophenschutzverfahren bereitgestellt.
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4: Heute wird es im FFH-Land wechselhaft. Es kommt aber auch immer mal wieder die Sonne durch und es wird warm bis 27 Grad. Ab und zu kann es auch mal einen Schauer geben. Und morgen wird es dann im Süden sonnig bis zu 30 Grad und im Norden kann es Gewitter geben.

0: Wir schauen noch auf die Straßen um kurz vor 5:30. Achtung auf der A3 Köln-Frankfurt. Zwischen Itzstein und Niedernhausen liegen unbekannte Gegenstände auf der linken Spur. Bitte dort vorsichtig fahren. Und die A3 Frankfurt-Würzburg zwischen Stockstadt und Goldbach. Stockender Verkehr an der Baustelle. Allen unterwegs eine gute Fahrt.
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0: Gleich halb hallo.

0: Schülerinnen und Schüler in Südhessen an der Georg-August-Zinn-Schule in Reichelsheim finden die hessischen Gesundheitsspiele statt. Mhm. Das ist eines der größten Schulsport-Events.
1: Größer als unsere Bundesjugendspiele damals, bei denen ich immer komischerweise einen Tag vorher krank wurde. Ja, tut mir leid. Es ist aber natürlich wichtig. Das sagt auch der stellvertretende Schulleiter Patrick Eckert.
2: Das ist ein Thema, was eigentlich alle Grundschulen bewegt. Die Gesundheit der Kinder liegt uns allen am Herzen, auch in den Grundschulen. Das zieht schon.
0: Die machen da Sport-, Ernährungs- und Mutmach-Workshops. Ui. Und was ich auch cool finde, sie kriegen auch Kontakt zu Sportvereinen.
3: Die Kinder können hier verschiedene Sportangebote kennenlernen, kriegen vielleicht auch Zugang oder mal einen Kontakt zu verschiedenen Vereinen. Und das kann dann eben im Idealfall auch die Möglichkeit geben, dann in einem Verein aktiv zu werden.
0: Das wäre deine Chance jetzt, ja. Johannes.
1: Bewegung und Ernährung ist wichtig. Ich mache das jetzt auch. Ich bewege mich Richtung Kaffeemaschine und ernähre mich dann erstmal von einer frischen Tasse Kaffee.
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0: Guten Morgen, es ist schon wieder Donnerstag, 3. September. Gleich die angesagten Hits von heute. Chris de Sarandi und Good Old Days im Mix mit einem Greatest Hit von No Doubt. Und ihre Version des Tok-Tok-Klassikers It's My Life. Hören wir noch vor 6.
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2: Forderungen nach mehr Hitzeschutz in Schulen. Eintracht Frauen verpassen Champions League. Das Wetter durchwachsen, aber nachher warm.
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2: Ich bin Maike Stolz. Guten Morgen. Wie können Kitas und Schulen auf die nächste Hitzewelle vorbereitet werden? Am besten mit baulichen Maßnahmen. Die Gewerkschaft Erziehung und Wissenschaft fordert hier eine landesweite Richtlinie, die bauliche Standards für den Hitzeschutz regelt. Doch auch kurzfristig könnte schon einiges getan werden, sagt Landesschülersprecher Laurenz Spieß am FFH-Mikro.
3: Kostenlose Trinkwasserspender an allen Schulen, das fordern wir als eine der ersten Maßnahmen, da sie unserer Meinung nach sofort umgesetzt werden könnte. Man muss sich aber zum Beispiel auch die Bundesjugendspiele und sonstige Sportveranstaltungen, die draußen stattfinden, anschauen. Es macht unserer Meinung nach in den aktuellen Zeiten nicht mehr so viel Sinn, dass sie kurz vor oder nach den Sommerferien stattfinden, sondern man sollte sie Richtung Ostern oder Herbst verlegen.
2: Die Sprengstoffdrohne auf dem Leipziger Flughafen. Wegen der muss Russland mit neuen EU-Sanktionen rechnen. Die EU arbeitet an Maßnahmen gegen 1600 weitere Personen und Unternehmen, hat die Außenbeauftragte Kallas gesagt. FFH-Reporter David Riemer.
4: Die Bundesregierung rechnet den Anschlagsversuch eindeutig Russland zu und hat bereits Vergeltungsmaßnahmen angekündigt. Dazu gehören unter anderem die Schließung des Generalkonsulats in Bonn und die Ausweisung zahlreicher Diplomaten. Russlands Präsident Putin bezeichnete die Maßnahmen als schweren Fehler und sprach von Beweisfälschung. Außenminister Wadefuhl wies die Vorwürfe zurück. Auch Frankreich und Finnland unterstützen weitere Sanktionen gegen Moskau.
2: Jahrelang gab es Streit vor Gericht, jetzt rollen die ersten Laster. Ab heute soll der Schutt aus dem abgerissenen Atomkraftwerk Biblis auf die Deponie in Büttelborn. Laut Betreiber RWE kommen erstmal rund 60 von insgesamt über 3000 Tonnen. Büttelborn hatte sich massiv gegen den leicht radioaktiven Müll gewehrt. Nach einem brutalen Raubüberfall in Hanau sucht die Polizei Zeugen. Sie sagt, zwei Männer haben bei einer Frau geklingelt, sie dann mit Gewalt in die Wohnung gedrängt und überwältigt. Dann sollen sie mit teurem Schmuck abgehauen sein. Die Fußballerinnen von Eintracht Frankfurt haben die Champions League verpasst. Nach Verlängerung hieß es am Ende 1:5 gegen Paris Saint-Germain im Qualifikationsrückspiel. Besser lief es für den FC Bayern. Der Titelverteidiger ist in die zweite Runde im DFB-Pokal spaziert, nach einem klaren 4:1 im Erstrundenspiel beim Zweitligisten VfL Osnabrück. Das FFH-Wetter ist heute ein bisschen wechselhaft. Ab und zu kommt aber auch die Sonne durch später und es wird warm bis 27 Grad. Der eine oder andere Schauer ist auch drin, also am besten mal den Regenschirm mitnehmen. Morgen wird es dann im Süden sonnig bis zu 30 Grad und später kann es dann im Norden Gewitter geben.
0: Im FFH-Verkehrsservice im Moment gar nichts. Gute Fahrt.
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6: Guten Morgen zusammen.
0: Einen schönen Donnerstag wünschen wir euch. 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

0: 5:05 ist es gleich, hier ist Hitradio FFH. Es ist Donnerstag, 3. September und warum bist du hier, Julia?
1: Wie?
0: Warum bist du heute nicht in Berlin?
1: In Berlin?
0: Ab heute ist in Berlin die deutsche Konditorenmeisterschaft. Also, Entschuldigung, wenn da jemand sein müsste, finde ich, für mein Verständnis, ne? Ja. Dann ja wohl du.
1: Das ist ganz lieb, dass du es sagst. Bei mir ist, ja, geschmacklich bin ich, glaube ich, weit vorne, aber optisch, Johannes, hätte ich keine Chance, da müssen wir ehrlich sein.
0: Ja, das,
1: also mit
0: so, so schlecht siehst du gar nicht aus. Also ich sag mal so, den Vergleich mit Anke brauchst du nicht zu scheuen.
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3: Für mich noch einen Kaffee, Anke.
4: Mit oder mit ohne Milch?
3: Mit ohne.
4: Stefan, was macht man bitte schön bei einer Konditorenmeisterschaft? Hat das was mit Sport zu tun?
5: Ja klar, kennst du nicht die Disziplin Erdbeerbodenturnen, Donauwellen reiten, Mozartkugel stoßen und Nachtischtennis?
4: Wenn's irgendwo Kuchen gibt, renn ich ja auch.
5: Daher kommt ja das Wort Breitensport.
4: Wie meinst du das?
6: Einmal die drei und ein Stück Baumkuchen.
4: Momentchen mal bitte. Stefan, das Einzige, was ich kann, ist Schwarzwälder Kirschtorte. Drei Milchschnitten, einen Löffel Schnaps drüber und ein rotes Gummibärchen drauf.
5: Super, Anke.
4: Gell?
5: Da fragt man sich, warum du hier an der Arbeit nichts gebacken bekommst.
6: Also der Käsekuchen ist übrigens der beliebteste Kuchen Deutschlands, gefolgt von der Schwarzwälder Kirschtorte und auf Platz 3 landet der Apfelkuchen.
4: Stefan, wenn man Teig aus der Schüssel nascht, ist das ja Rohkost.
5: Wir beide könnten unser Wissen glatt zusammenwerfen und auch bei der Konditorenmeisterschaft antreten.
4: Was bringst du an Wissen mit?
5: Ich bin Kundin Ankes Tanke.
4: Hä?
5: Da kennt man sich aus mit Blechen.
4: Macht 93.687 Euro. Sammeln Sie Dunkin' Donuts Punkte, haben Sie eine Koppenrad- und Wiesecard oder sind Sie im Dr. Oetker Club?
6: Nein.
4: Dann danke schön.
6: Bitte schön.
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0: Morgen. Es wird so langsam ein bisschen heller am Horizont. 12:05, nachher dann bis 27 Grad warm. Und wir haben örtlich ein paar Regenschauer.
1: Heute ist der Sonnenaufgang nicht ganz so schön wie gestern.
0: Nee.
1: Nur mal. Aber vielleicht steht ihr trotzdem auf. Ne? Hilft ja nichts. Auf den Straßen kommt ihr im Moment noch sehr gut durch im FFH-Land. Guten Morgen, Hessen. Es ist 13:06. Wir sind Kaigo, Perlit und Griffin.

0: Oh, sowas macht mich so sauer, gell? In Lauterbach im Vogelsberg wollte jemand offensichtlich seinen Hund loswerden. Und was hat der gemacht? Der hat ihn beim Tierheim nicht abgegeben, sondern über den Zaun geworfen.
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2: Wer macht sowas? So eine Scheußlichkeit, das hat sich auch FFH-Reporterin Anne Köppen gedacht. Tja, und wie können wir vor allen Dingen dem kleinen Hundeopa vielleicht helfen? Denn genau um solche Dinge kümmert sich Anne Köppen seit ein paar Wochen schon.
0: Um es mal vorwegzunehmen, dem kleinen Einstein, so heißt der Hund, geht's gut, körperlich und so weiter. Anne hat sich zusammen mit Tierheimleitung Lena Wiedner angeschaut, wo er gefunden wurde.
3: Das ist hier wirklich in einer ganz kleinen Ecke hinter einer Mülltonne. Hier ist so ein grüner Zaun, wie man ihn kennt. Man hört schon Hundegebell. Also hier ist es wirklich einfach dunkel, einsam.
4: Ne? Genau, und zwar lag er hier eingerollt und hat geschlafen. Vermutlich wurde er in der Nacht über den Zaun geworfen. Ganz schwierig für uns zu begreifen, wie man sowas machen kann. Vor allem, weil es ja in der Nacht auch so gestürmt hat. Da hatten wir schon ein bisschen Sorge, dass er die ganze Nacht draußen gewesen ist.
3: Was kannst du dir denn vorstellen? Was ist ein Grund, dass ein Mensch so etwas macht?
4: Das Erste, was wir uns gleich gedacht haben, ist halt das Finanzielle. Es handelt sich um einen alten Hund, der halt auch schon Baustellen hat. Das Maul sieht katastrophal aus, da muss auf jeden Fall eine Zahnsanierung gemacht werden. Kann natürlich sein, dass das vielleicht auch schon der Grund war, dass die Leute sich nicht getraut haben zu sagen, hier, ich kann mir das nicht leisten, der Hund muss weg. Das merken wir schon immer mehr, dass die Leute sich das alles nicht mehr leisten können. Wir hätten auch geholfen.
3: Aber so traurig, dass Leute dann wirklich keinen anderen Ausweg sehen.
4: Auf jeden Fall. Es ist total doof und uns schockiert das. Dennoch müssen wir dazu sagen, dass es uns so lieber ist, wie wenn sie irgendwo im Wald angebunden werden und kein Mensch findet sie. Weil sowas gibt's ja auch leider viel zu oft.
3: Und so hat Einstein jetzt zumindest eine Chance, dass er seine letzten Tage, er ist ja schon ein alter Opa, ne?
4: Genau, also er ist mindestens 14,5, wahrscheinlich eher 15 plus.
3: Wie lang hat so ein Hund? Also jetzt wie er, was denkst du ungefähr?
4: Ach, der kann schon noch so 2, 3, 4, gut, 5 Jahre.
3: Also, dass er die letzten Jahre als Hundeopi zumindest noch irgendwie ein ganz schönes Leben bei einer tollen Familie mit ganz viel Liebe bekommt.
4: Genau, ne? Auf jeden Fall.
2: Einstein, der auf seine alten Tage noch so viel Schlimmes erleben musste, den könnt ihr euch auch anschauen bei uns auf ffh.de im Web oder auf den Social-Media-Seiten von FFH. Es ist, man muss es sagen, es bricht einem ein wenig das Herz. Und ihr habt gehört, es ist tatsächlich möglich, dass er noch ein paar Jahre vor der Regenbogenbrücke hat. Und deswegen kümmert sich FFH-Reporterin Anne Köppen darum, dass er vielleicht sogar quasi im Herbst seines Hundelebens nochmal ein neues Zuhause findet.
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0: Guten Morgen am Donnerstag. Das wartet gleich auf euch, Leonie und Callum Scott. Und dazu Madonna. Holiday noch vor halb.
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5: Schutt aus AKW Biblis kommt nach Büttelborn. Angriffe auf Stromnetze, es gibt Parallelen. Das Wetter, viele Wolken, bis 27 Grad.
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5: Ich bin Maike Stolz, guten Morgen. Rund 60 Tonnen Abfall vom ehemaligen Atomkraftwerk Biblis. Die sollen heute auf die Deponie in Büttelborn kommen. Darum gab es vorher heftigen Streit, auch vor Gericht. FFH-Reporter Peter Tusser.
6: Müll vom Atomkraftwerk, den wollen wir hier nicht, hatten sowohl die Kommune als auch der Kreis Groß-Gerau und die Deponie gesagt. Doch der Verwaltungsgerichtshof in Kassel entscheidet am Ende, er kommt trotzdem. Denn der Kreis Bergstraße, wo das Kraftwerk früher stand, hat keine eigene Deponie. Insgesamt geht es um mehr als 3000 Tonnen Schutt, der ist leicht radioaktiv und muss sicher gelagert und speziell entsorgt werden.
5: Wer ist verantwortlich für die Angriffe auf das Stromnetz in Südbrandenburg und Nordrhein-Westfalen? Die Suche nach dem Motiv und den Tätern läuft. Mittlerweile sei man relativ sicher, dass es viele Parallelen gibt, sagt NRW-Innenminister Reul am Abend im Zweiten.
7: Zum Beispiel die Abschussvorrichtung, die wir gesehen haben, die ja wahrscheinlich dazu geführt haben, dass man die Kabel über das Überspannungsnetz geschickt hat. Ist so ähnlich gelaufen. Also es spricht vieles dafür, dass es kein Zufall ist, dass beide Ereignisse an diesen Tagen stattfinden.
5: Das war unerwartet deutlich. In der Handball-Bundesliga hat die MT Melsungen das erste Heimspiel der Saison gewonnen. Und zwar gegen Frisch auf Göppingen. Da hieß es am Ende 31:18. Und jetzt schalten wir in die einzelnen hessischen Regionen.
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8: Ich bin Michael Maxen in Friedberg und hier entscheidet sich heute, ob Friedberg ein neues Kino plus Parkhaus bekommt.
9: Für Friedberg ist es mit Sicherheit eine gute Sache.
10: Sehe ich sehr skeptisch. Das ist ein sehr teures Projekt.
11: Kino wäre ja schon wieder toll, ja.
8: Ja, das marode City-Parkhaus in Bahnhofsnähe soll abgerissen werden, dafür dort das Kino plus ein neues Parkhaus entstehen. Rund 20 Millionen Euro würde das Projekt kosten. Bürgermeister Kjetil Dahlhaus.
12: Wir haben eine Marktstudie gemacht, die sagt, dass rund 160.000 Besucher im Jahr diesen Standort nutzen würden, auch den Einzelhandel beleben, die Gastronomie drumherum. Für all diese Bereiche wäre das ein belebender Faktor.
8: Die Entscheidung gibt es dann heute Abend in der Stadtverordnetenversammlung.
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5: Das Wetter ist heute ein bisschen wechselhaft. Ab und zu kommt nachher aber dann doch auch mal die Sonne durch, auch wenn es viele Wolken gibt. Und die Temperaturen klettern bis auf 27 Grad nach oben. Das ist ganz schön warm. Morgen wird es dann im Süden auch wieder sonnig, sogar noch wärmer, mit bis zu 30 Grad. Und im Norden, da kann es allerdings dann morgen ein paar Gewitter geben.
13: Gleich ist es 6.28 Uhr. Der FFH-Verkehrsservice gänzlich ohne Meldungen. Kommt gut durch.
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13: Mit Madonna machen wir jetzt noch ein bisschen Holiday.

0: Guten Morgen ins FH-Fahrland, kurz nach 6:30. Sonntag steht das erste Bundesliga-Heimspiel an für Eintracht Frankfurt in dieser neuen Saison gegen Augsburg. Und wir haben Tickets für euch für den Deutsche Bank Park.
1: Ich muss dazu sagen, Julia hat bereits Tickets gewonnen für dieses Kracherspiel.
0: Kann ich das nochmal kurz erzählen?
1: Ja, im WM-Tippspiel.
0: FFH-internen Tippspiel habe ich gewonnen und gehe mit drei Kollegen zum Spiel.
1: Unter anderem mit Nils Grunwald, das ist halt der Haken dann.
0: Ne? Ja.
1: So, ihr könnt die Tickets auch gewinnen. Dafür müsst ihr kein komplettes WM-Tippspiel, sondern ihr müsst irgendwie euch mit diesem Transferfenster auskennen. Ja. Dann könnt ihr heute Morgen bei uns Karten gewinnen. Erklär vielleicht nochmal kurz das Transferfenster.
0: Ja, ungefähr so. Fenster auf, Spieler raus, Fenster zu, Spieler rein. Ja. Fenster auf, so. Aber Eintracht-Sportvorstand Markus Grösche hat es überlebt. Das ist auch eine News.
1: Stand
0: wir
1: jetzt.
0: Machen den großen Eintracht-Kader-Check, ja, weil es sind ja viele Spieler gegangen, bisschen weniger dazugekommen. Wir nennen euch Spielernamen und ihr sagt jeweils, ja, der ist noch bei der Eintracht oder nein, der ist schon weg.
1: Im Sinne von könnte theoretisch, außer natürlich verletzt, am Samstag auflaufen.
0: Sonntag, ja.
1: Sonntag, genau.
0: Genau,
1: ja,
0: von fünf müsst ihr richtig haben. Also da musst du schon auch Fan
1: Hau
0: sein.
1: Hau mal so ein Beispiel
0: Johannes,
1: raus, eins,
0: also,
1: zwei.
0: Ja. Noah Atubolu.
1: Na, der ist ja, das weiß ich. Also da kann ich schon mal hier direkt... Der spielt, der hat ja
0: bei
1: gegen
0: Frankfurt.
1: Union, ja, der ist ja neu dazugekommen aus Freiburg.
0: Ja, Kaua Santosch?
1: Der ist ausgebotet worden, ist aber, glaube ich, noch da.
0: Ja, und Rasmus Christensen? Das wiederum habe ich überhaupt nicht mitgekriegt.
1: Ich hätte jetzt gedacht, die spielen doch immer alle bei Schalke, die so heißen. Würde ich sagen, ich habe keine Ahnung, ich habe den Namen noch nie gehört.
0: Ja.
1: Der spielt nicht mehr.
0: Der spielt nicht mehr bei Frankfurt.
1: Sehr gut.
0: Toll, du hast damit die Tickets theoretisch gewonnen, Johannes.
1: Leider nicht, ne? Aber ihr könnt das, wenn ihr das ungefähr so gut könnt wie ich oder so gut raten könnt wie ich. 069 19 72 5, ihr müsst 3 von 5 richtig haben, dann geht's für euch am Sonntag zum Heimspiel gegen Augsburg.
2: Damit wir's

0: gibt ja Menschen, die gehen in Restaurants und kritisieren dann das Essen. Johannes kritisiert hier morgens oder feedbackt Sonnenaufgänge. Der heute gefällt ihm nicht ganz so gut wie der gestern.
1: Nee.
0: Obwohl ich schon finde, dass die Farben mit dem Orange und teilweise Lila sehr schön aussehen.
1: Ja.
0: Temperatur nachher super warm, bis 27 Grad. Wir haben viele Wolken, die unterwegs sind und vereinzelt auch ein paar Regenschauer.
1: Bin leider von lauter Gewinnertypen heute umgeben, nur selber keiner. Nils Grunwald, auch Ticket abgestaubt für Eintracht gegen Augsburg, aber jetzt kümmern Sie sich erstmal um die Straßen.
2: Ja, die A661 Oberursel-Egelsbach, da steht ihr gerade 2 Kilometer im Stau zwischen Neu-Isenburg und Langen. Grund sind Löscharbeiten. Hier hat ein Auto gebrannt, deswegen ist nur die linke Spur aktuell frei.
1: Danke, Nils. Ihr könnt Tickets gewinnen für Eintracht gegen

0: Es wird gleich sehr skandinavisch in eurem FFH-Mix. Aus Schweden, die Rocker von Europe.
1: Und dazu, zu diesem Greatest Hit mischen wir, was angesagt ist, aus Island. Hostess und Electrified. Kommt noch vor sieben.
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11: Forderungen nach mehr Hitzeschutz in Schulen. Eintracht-Frauen verpassen Champions League. Das Wetter durchwachsen, aber nachher sehr warm.
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11: Ich bin Maike Stolz. Guten Morgen. Hitzefrei gab's diesen Megasommer nicht nur in der Schule, sondern auch in der Kita. Doch wie bereiten sich Städte und Kreise vor, dass Ausfall nicht zur Dauerlösung wird? FFH-Reporterin Simone Gutballet hat sich umgehört.
12: Gerade in den Kitas haben Eltern zuletzt oft auf eigene Faust versucht, Klimageräte aufzutreiben. Lösen die einen Brand aus, besteht allerdings schnell ein Versicherungsproblem, sagt Langens Bürgermeister Jan Werner. Er kündigt deshalb höhere Kita-Gebühren an, damit die Stadt selbst Klimageräte besorgen kann. Auch Wiesbaden prüft, ob jeweils ein Raum je Kita aktiv gekühlt werden kann. Allerdings trügen Klimaanlagen auch zum Klimawandel bei. Für Schulen weist Kultusminister Schwarz auf das Geld aus dem Sondervermögen hin. Im Kreis Darmstadt-Dieburg seien jetzt schon viele Schulen mit Klimaanlagen ausgestattet.
11: Das Goethe-Institut in Russland wird dicht gemacht als Reaktion auf die angekündigte Schließung des russischen Hauses in Berlin. Das hat der russische Außenminister Lavrov mitgeteilt. Hintergrund des Konflikts ist die Sprengstoffdrohne auf dem Flughafen Leipzig-Halle. Die Bundesregierung sagt, Russland ist dafür verantwortlich. FFH-Reporter Ulf Mauder.
13: Das Goethe-Institut hier in Russland ist eine der wenigen noch verbliebenen deutsch-russischen Verbindungen in Krisenzeiten. Filialen gibt es nicht nur hier in Moskau, sondern auch in St. Petersburg und Jekaterinburg. Dass es nun geschlossen wird, ist vor allem für viele europafreundliche und dem Westen gegenüber offene Russen ein schwerer Schlag. Das Goethe-Institut hat nicht nur Kulturveranstaltungen hier in Russland organisiert, sondern verbreitet vor allem auch die deutsche Sprache. Damit soll es nun bald vorbei sein.
11: Attacke auf einen Infostand der AfD in Bad Kreuznach. 2 Verletzte mussten laut Polizei ins Krankenhaus. Jemand hatte eine noch unbekannte Flüssigkeit auf den Parteistand geschüttet. FFH-Reporter Marc Wilhelm.
14: Die Attacke kam nach ersten Ermittlungen aus einem Nachbarhaus. Hier hat jemand die Flüssigkeit in Richtung des AfD-Stands gekippt. Insgesamt 9 Menschen haben Spritzer davon abbekommen und dadurch leichte Hautreizungen erlitten, sagt mir ein Polizeisprecher. Die Folge war ein Großeinsatz von Polizei, Feuerwehr und Rettungsdienst. Die Beamten haben auch einen Verdächtigen erwischt. Der Hintergrund der Attacke ist aber noch unklar, auch was das genau für eine Flüssigkeit war.
11: Bitterer Abend für die Fußballerinnen von Eintracht Frankfurt. Sie haben die Champions League verpasst. Im Quali-Rückspiel mussten sie sich nach Verlängerung 1:5 gegen Paris Saint-Germain geschlagen geben. Besser lief es für die Männer des FC Bayern im DFB-Pokal. 4:1 gewann der Titelverteidiger im Erstrundenspiel bei Zweitligist VfL Osnabrück. Der Donnerstag im FFH-Land startet wettertechnisch ziemlich wechselhaft. Viele Wolken, hier und da mal ein Schauer, aber es wird warm, später bis 27 Grad. Ab und zu kann auch mal die Sonne durchkommen im Laufe des Tages und es wird auch noch windig später. Und morgen, da kann es dann im Norden regnen, im Süden wird es aber sonniger, bis zu 30 Grad.
1: Der FFH-Verkehrsservice 7:02 gibt eine aktuelle Warnmeldung aus der Rhön von FFH-Staupilot Nils Grunwald.
5: Achtung auf der A7 Fulda in Richtung Würzburg zwischen dem Dreieck Fulda und Bad Brückenau-Volkers liegen größere LKW-Reifenteile auf der rechten Spur. Bitte fahrt hier besonders vorsichtig. Die A60 Mainz-Rüsselsheim zwischen Ginsheim-Gustavsburg und Bischofsheim 2 Kilometer Stau an der Baustelle. Und jetzt kommt hier gerade noch rein, da ist ein Unfall passiert auf der mittleren Spur. Also das ist der Grund für den Stau. Die A66 Fulda-Hanau zwischen dem langen Selbolder Dreieck und dem Hanauer Kreuz 2 Kilometer Stau. Grund ist ein defekter Kleintransporter auf der rechten Spur. Und die A661 Oberursel-Egelsbach. Hier ist die Feuerwehr im Einsatz zwischen Neu-Isenburg und Langen. Hier hat ein Auto gebrannt. Deswegen ist nur die linke Spur frei und es staut sich 2 Kilometer. Das waren die größten Staus. Alle Infos gibt's auch für eure Strecke in unserer FFH-App.
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1: Einen schönen Donnerstag wünschen wir.
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0: Einen schönen guten Morgen. Um 6:55 bei Hitradio FFH. Dass man Tiere ins Tierheim bringt, ist schon schlimm genug, dass man das noch nicht mal ordentlich macht, sondern einen Hund, ein lebendes Tier einfach über einen Zaun wirft, mitten in der Nacht. Das ist schon heftig. Und genau so fängt die Geschichte von einem kleinen Hundeopa aus Osthessen an. Aber hoffentlich hat sie ein Happy End.
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2: Um genau diese Geschichten und dass es am Ende hoffentlich auch in diesem tierischen Fall aus Lauterbach ein Happy End gibt. Die Tierheim-Mitarbeiter waren jedenfalls extrem geschockt, als sie morgens diesen kleinen Hund da in einer Ecke am Zaun gefunden haben.
0: Ja, gibt Menschen, die aus unterschiedlichsten Gründen sagen, ich kann meinen Hund nicht mehr halten oder ich will ihn nicht mehr, dann setze ich ihn aus. Das ist schon furchtbar. Und FFH-Reporterin Anne Köppen hat jetzt den Hund besucht und das Schöne erstmal, es geht ihm gut. Und er hat in Lauterbach jetzt auch einen Namen verpasst bekommen.
3: Ja, hallo. Hi, hallo.
4: Lena, du bist hier Tierheimleitung. Das
3: genau.
4: Ist also der kleine Einstein.
5: Und zwar wegen seinen buschigen Augenbrauen.
3: Ja.
5: Weil wir sofort an Einstein denken mussten und haben wir gedacht, das passt ganz gut. Vom Verhalten ist er aufgeschlossen Menschen gegenüber, seinem Alter entsprechend ziemlich ruhig, schläft viel. Im Großen und Ganzen ein ganz toller, kleiner, netter Hund.
4: Genau, er ist nicht so groß. Hat so schwarz-braunes Fell, ist auch viel Grau schon dabei, würde
5: genau.
4: Ich sagen. So ein bisschen vor allem die Augenbrauen, das sieht total niedlich aus.
5: Ja.
4: Bellt gar nicht.
5: Bis jetzt auch, seitdem er bei uns ist, noch nicht einmal gebellt. Eher ein ruhiger Vertreter. Wir wissen, dass er ungefähr vor 14,5 Jahren in Spanien gechippt wurde. Also er ist gechippt, ist aber leider nicht registriert.
4: Und das heißt, ihr nehmt den jetzt hier auf. Was passiert jetzt genau mit ihm hier die nächsten Tage?
5: So, unser Tierarzt war in der Tat heute Vormittag da.
4: Ja.
5: Hatten sich schon mal angeschaut. Ist soweit alles okay, dem Alter entsprechend. Also die Zähne müssen auf jeden Fall gemacht werden. Da steht eine Zahnsanierung an. Das wird aber jetzt auch sehr zeitnah gemacht. Dann wird er im Bestfall bei uns ganz zeitnah geimpft und dann sind wir auf der Suche nach einem neuen Zuhause.
4: Also Einstein, es wäre doch so schön, wenn wir für dich ein neues Zuhause finden, oder? Für deine Tage als Hundeopi. Wenn irgendeine Familie sagt, der wurde ausgesetzt, jetzt kriegt er nochmal richtig viel Liebe bei uns. Zusammen finden wir doch irgendjemanden, der den kleinen Einstein nochmal bei sich aufnimmt, oder?
2: Also bei diesen Augenbrauen kann man eigentlich gar nicht
6: buschige
2: widerstehen.
6: Ja. Weißt du, schon grau und
2: vielleicht,
6: so. Ich hab mich ein bisschen wiedererkannt.
2: Ja, vielleicht wäre der kleine Scherer, ach nein, der kleine Einstein ja was für euch. Seine Bewerbung in Anführungszeichen seht ihr bei uns auf Social Media oder auf ffh.de.
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0: Guten Morgen ins FFH-Land. Nicht erschrecken, es wird wieder warm heute. Bis 27 Grad tatsächlich, aber jetzt nicht herbstmäßig schön. Wir haben wenig Sonne, dafür viele dicke Wolken und örtlich auch ein paar Regenschauer.
1: FFH-Staupilot Nils Grunwald in der Verkehrszentrale Deutschland. Was gibt es Neues?
2: Ja, die A641 Mainz Richtung Wiesbaden, die ist jetzt wieder richtig voll geworden. Zwischen dem Dreieck Mainz und dem Schiersteiner Kreuz stockt 6 Kilometer und ihr solltet eine Viertelstunde mehr Zeit einplanen.

0: noch von früher. Direkt wieder ein Ohrwurm.
1: Ja. Oh. Übrigens, ein russisches Game war das. Tetris für Game Boy, wo immer die Würfel und die Stangen runtergeflogen kamen und so.
0: Wahnsinn. Wir haben vorhin ja schon festgestellt, Johannes und ich, dass wir das so sehr gezockt haben, dass wir sogar davon nachts geträumt haben.
1: Bei mir kam sogar mal das Feuerwerk irgendwann, ganz am Schluss.
0: Oh, geil. Ja.
1: Und bei Kollege Boris Mainzer und seinem Sohn geht's heute auch ums Zocken, glaub nicht um Tetris, und um den Besuch auf der Gamescom.
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3: Wie war's auf der Gamescom?
4: Cool, aber sehr voll. Viel zu voll, fand ich.
3: Ja, musste man da anstehen?
4: 3 Milliarden Leute waren dort.
3: Was?
4: 3 Milliarden Leute.
3: Ah, die Kinder, wenn die da vorm PC sitzen und immer zocken, ja, da bewegen die sich ja gar nicht dann so.
4: Doch, sie bewegen sich. Die Daumen werden beweglicher. Beim Controller benutzt man hauptsächlich die Daumen.
3: Dann ist Zocken ja eigentlich was Gutes.
4: Ja, dadurch werden die Finger stärker und dann kann man damit besser Lego bauen. Man werdet geschicklicher.
3: Also ich denke, wenn man 5 Stunden zockt, dann ist man süchtig.
4: Wie lang arbeitet man eigentlich?
3: Naja, so 8 Stunden am Tag.
4: Dann ist man doch eigentlich auch süchtig nach Arbeiten.
3: Stimmt, hast recht.
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0: für euren Donnerstagmorgen gleich angesagte Musik. Dive Into Me heißt die Nummer von Alok. Läuft gleich zusammen mit Bizet. Kommt vielen sicherlich auch bekannt vor, weil es Leif Eldin ja dann mit Bilder von dir mal gecovert hatte, ne? Everlasting Pictures aus den 90ern noch vor halb.
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3: Schutt aus AKW Biblis kommt nach Büttelborn. Backup-System für Stromnetze gefordert. Das Wetter, viele Wolken bis 27 Grad.
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3: Ich bin Maike Stolz. Guten Morgen. Rund 60 Tonnen Abfall vom ehemaligen Atomkraftwerk Biblis. Die sollen heute auf die Deponie in Büttelborn kommen. Darum gab es vorher heftigen Streit, auch vor Gericht. FFH-Reporter Peter Toussaint.
4: Müll vom Atomkraftwerk, den wollen wir hier nicht, hatten sowohl die Kommune als auch der Kreis Groß-Gerau und die Deponie gesagt. Doch der Verwaltungsgerichtshof in Kassel entscheidet am Ende, er kommt trotzdem. Denn der Kreis Bergstraße, wo das Kraftwerk früher stand, hat keine eigene Deponie. Insgesamt geht es um mehr als 3000 Tonnen Schutt, der ist leicht radioaktiv und muss sicher gelagert und speziell entsorgt werden.
3: Es braucht ein Backup-System für Notfälle im Stromnetz. Das fordert der Bundesverband der erneuerbaren Energien in der Rheinischen Post nach Angriffen auf das Stromnetz in Brandenburg und NRW. FFH-Reporterin Diana Kramer.
5: Bioenergie- und Wasserkraftwerke zum Beispiel könnten nach einem Stromausfall ohne externe Stromversorgung schnell wieder hochgefahren werden. Und auch Batteriespeicher könnten im Ernstfall kurzfristig einspringen. Es gehe in der aktuellen Lage darum, Risiken zu minimieren und die Auswirkungen so gering wie möglich zu halten. Der Bundesverband der Energie- und Wasserwirtschaft fordert außerdem mehr Überwachung sensibler Bereiche. Informationen und Pläne zu kritischen Infrastrukturen dürften potenziellen Angreifern nicht frei zugänglich sein.
3: George Clooney altert so würdevoll wie ein alter Gouda. Das hat Schauspielkollege Brad Pitt über den Hollywood-Star gesagt. Am Abend wurden die Filmfestspiele in Venedig eröffnet. Der vielfach ausgezeichnete Schauspieler und Filmemacher Clooney wurde für sein Lebenswerk geehrt. Er bekam den Goldenen Löwen. Und jetzt schalten wir in die einzelnen hessischen Regionen.
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6: Ich bin Marc Wilhelm. Eine E-Scooter-Fahrerin ist bei einem Unfall in Hanau schwer verletzt worden. Laut Polizei fuhr die 36 Jahre alte Frau auf einem Fußgängerüberweg im Bereich des Kreisels in Richtung City Center. Hier übersah sie offenbar einen Autofahrer und es kam zur Kollision. Die Scooterfahrerin stürzte und zog sich schwere Kopfverletzungen zu. Und stark gekämpft, aber es hat nicht gereicht für die Frauen von Eintracht Frankfurt. Sie haben ihre zweite Teilnahme in der Fußball-Champions League verpasst. Im Rückspiel bei Paris Saint-Germain verlor die Eintracht am Ende deutlich in der Verlängerung mit 1:5. Dabei spielten die Frankfurterinnen nach einer gelb-roten Karte fast eine Stunde in Unterzahl.
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3: Das Wetter ist ein bisschen wechselhaft heute. Ab und zu kann später auch mal die Sonne durchkommen, aber es sind viele Wolken am Himmel. Aber es wird warm, bei Temperaturen bis 27 Grad. Der ein oder andere Schauer ist auch drin, also vielleicht am besten mal den Regenschirm einpacken. Morgen wird es dann im Süden sonnig bis zu 30 Grad und im Norden kann es Gewitter geben.
7: So. George Clooney altert also wie ein alter Gouda, hat Brad Pitt gesagt. Sagt man auch über mich durchaus. Halt wegen des Körpergeruchs, ne? Der Verkehrsservice jetzt mit einer aktuellen Mahnmeldung von Staupilot Nils Grunwald aus der Verkehrszentrale Deutschland.
8: Achtung auf der A66 Wiesbaden-Frankfurt. Zwischen Wiesbaden-Nordenstadt und Wallau liegt ein Eimer auf der Fahrbahn. Bitte fahrt hier besonders vorsichtig. Die A60 Mainz-Rüsselsheim zwischen Ginsheim-Gustavsburg und Bischofsheim. 2 Kilometer Stau an der Baustelle. Außerdem im Stau ein Unfall auf der mittleren Spur. Die A643 Mainz Richtung Wiesbaden zwischen dem Dreieck Mainz und dem Schiersteiner Kreuz. 6 Kilometer stockend. Und die A671 Mainz-Wiesbaden zwischen dem Mainz-Spitzdreieck und Hochheim-Süd. 2 Kilometer Stau an der Baustelle. Das waren die größten Staus. Alle Infos gibt's auch für eure Strecke in unserer FFH-App.
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7: Gleich spielen wir zum ersten Mal um Eintracht.

0: alles überschreiende Thema diese Woche bei den Fußballfans. Nicht, ob der FC Bayern in der ersten Pokalrunde rausfliegt, sondern der Deadline Day, das Ende des Transferfensters. Wer kommt, wer geht noch auf den letzten Drücker? Da ging es so rund, dass man teilweise gar nicht mehr weiß, wer bei Eintracht Frankfurt jetzt im ersten Heimspiel am Sonntag gegen Augsburg überhaupt noch auf dem Platz steht und wer nicht.
1: Ja, ihr seid aber wahrscheinlich im Stadion, wenn ihr Tickets gewinnt, falls ihr noch den Überblick nach diesem ganzen Transfergedöns habt, wer gehört denn überhaupt noch zur Mannschaft, wer ist weg, wer ist dazugekommen. Ich glaube, selbst Markus Krösche, der Sportchef, braucht inzwischen Google, um rauszufinden, wer da noch überhaupt aufs Gelände darf und wer nicht.
0: Wir lesen euch gleich Spieler vor und ihr sagt, ja, der ist noch bei der Eintracht oder nein, der ist weg. Sascha Gramm aus Rosenfeld, du versuchst dein Glück. Guten Morgen.
2: Ja, guten Morgen. Hallo.
0: Sascha,
1: stehst du immer noch im Transferfenster?
2: Ich bin auch so eine Art Plättigol hier, aber nur in unserem Freundes- und Bekanntenkreis. Und deswegen hoffe ich, euch die eine oder andere richtige Antwort geben zu können.
0: Okay, aber wenn du das für alle Unwissenden, Plättigol ist sehr weit vorne, der Typ, was so die Transfers angeht. Bei dem kamen wahrscheinlich sekündlich auf dem Handy die Nachrichten rein.
1: Ja.
0: Wir testen das jetzt. Wenn du 3 richtig hast von 5, gibt's 2 Tickets für dich, ja?
1: Wenn du alle 5 weißt, wunderbar. Wirst du neuer Eintracht-Sportdirektor. Aber das später. So.
2: Das schaffe ich nicht ganz, weil Max Krösche wirklich einen guten Job gemacht hat. Und ich konzentriere mich eher darauf, als Fan im Ganzen dabei zu sein.
0: So, für Sascha. Dich geht's jetzt los.
1: Ja.
0: Wichtig, nicht irgendwie groß überlegen, sondern zack, zack, ja, nein oder so, ja?
2: Eine Zwischenfrage, was ist mit den Spielern, die ausgeliehen wurden?
1: Gelten als weg.
2: Okay, alles klar.
0: Wir haben es mit dem Profi zu tun, Johannes.
1: Scheiße,
0: okay,
1: ja. Wir
0: starten. Erster Name, Hugo Larsson.
2: Weg.
1: Richtig. Weißt du, wohin?
2: Hugo Larsson ist zu Fulham gewechselt.
1: Sensation.
2: In die englische Premier League.
1: Ja, alles gut, weiter.
0: Can Usun.
2: Can Usun hat sich Gott sei Dank für einen Verbleib entschieden.
0: Okay. Rafael Onyedika.
2: Onyedika ist dazu gekommen.
1: Sehr gut.
0: Da haben wir ja schon 3.
1: Das sind schon 3. Das
0: Sascha!
1: Leck mich am Arsch. Das kannst du auch nicht.
0: Er will doch den Krösche-Job. Du gehst zum Top-Spiel gegen Augsburg.
1: Ja, Wahnsinn.
2: Ja, freue ich mich.
1: Habt Spaß und sorg mit deiner Anwesenheit allein schon für die ersten 3 Punkte dieser Saison.
2: Aber hoppla. Vielen Dank euch, ne?
1: Super, wir haben noch mehr Tickets für euch, wenn ihr am Sonntag zum ersten Heimspiel gegen Augsburg wollt. Macht so einen souveränen Job wie Sascha, ruft jetzt an 069 19 72 5.
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0: Fahrland. Viertel vor acht haben wir es mittlerweile am Donnerstag. Sonne, ja, ist nicht so ein großes Thema heute. Wir haben viele Wolken, vereinzelt ein paar Regenschauer. Aber warm ist es, bis maximal 27 Grad.
1: Wenn du in die Verkehrsmeldungen reinschaust, zum Beispiel auch bei uns im Internet auf ffh.de, siehst du im Moment nur Mainz, Wiesbaden, Rüsselsheim. Ja. In der Ecke ist einiges los. FFH-Staupilot Nils Grunwald und jetzt sogar noch eine aktuelle Warnmeldung dazu.
2: So sieht's aus. Achtung auf der A60 Mainz in Richtung Bingen. Zwischen dem Kreuz Main Süd und Mainz-Lerchenberg liest die Polizei gerade Metallteile von der Fahrbahn. Deswegen bitte fahrt ihr unbedingt besonders vorsichtig.

0: Neuer FFH-Mix am Donnerstag. Taylor Swift, Opal Light, die angesagten Hits von heute. Und dazu der Opa von Bon Jovi. John Bon Jovi und seine Band. It's My Life, Greatest Rock Hit, kommt noch vor 8.
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9: Hitze in Kitas, das ist die Lösung in Langen. Russland macht Goethe-Institut dicht. Das Wetter, viele Wolken, ein paar Lücken.
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9: Ich bin Maike Stolz, guten Morgen. Hitzefrei an Schulen gab es schon immer. Diesen Sommer gab es aber auch in Kitas teilweise keine Betreuung. Zu heiß in den Räumen, zum Beispiel für den Mittagsschlaf, so die Begründung. Viele Eltern versuchen selbst in Eigenregie Ventilatoren oder mobile Klimageräte aufzutreiben. Langen im Kreis Offenbach wählt jetzt einen anderen Weg. Bürgermeister Jan Werner sagte am FFH-Mikro:
10: Wir als Stadt werden zukünftig unsere Kita-Gebühren um anteilig 5% erhöhen. Und diese 5% werden ausschließlich in die punktuelle Klimatisierung der Kitas gesteckt. Unser Ziel ist es nun, alle Kitas flächendeckend in Langen mit einer sogenannten Kälteinsel oder Kälteraum zu ertüchtigen, damit wir im nächsten Hochsommer besser dastehen.
9: Das Goethe-Institut in Russland wird dicht gemacht, als Reaktion auf die angekündigte Schließung des russischen Hauses in Berlin. Das hat der russische Außenminister Lavrov mitgeteilt. Hintergrund des Konflikts ist die Sprengstoffdrohne auf dem Flughafen Leipzig-Halle. Die Bundesregierung sagt, Russland ist dafür verantwortlich. FFH-Reporter Ulf Mauder.
11: Das Goethe-Institut hier in Russland ist eine der wenigen noch verbliebenen deutsch-russischen Verbindungen in Krisenzeiten. Filialen gibt es nicht nur hier in Moskau, sondern auch in St. Petersburg und die Katharinenburg. Dass es nun geschlossen wird, ist vor allem für viele europafreundliche und dem Westen gegenüber offene Russen ein schwerer Schlag. Das Goethe-Institut hat nicht nur Kulturveranstaltungen hier in Russland organisiert, sondern verbreitet vor allem auch die deutsche Sprache. Damit soll es nun bald vorbei sein.
9: Die eigenen vier Wände sind für tausende Menschen in Hessen kein sicherer Ort. Laut Landeskriminalamt gibt es wohl immer noch viele Fälle von häuslicher Gewalt. Über 13.000 registrierte Fälle waren es im letzten Jahr. Die Polizei geht davon aus, dass viele Taten gar nicht erst gemeldet werden. Betroffen sind nach den offiziellen Daten vor allem Frauen. Die Fußballerinnen von Eintracht Frankfurt haben die Champions League verpasst. Nach Verlängerung hieß es am Ende 1:5 gegen Paris Saint-Germain im Qualifikationsrückspiel. Besser lief es für die Männer des FC Bayern. Der Titelverteidiger ist in die zweite Runde im DFB-Pokal spaziert, nach einem klaren 4:1 im Erstrundenspiel beim Zweitligisten VfL Osnabrück. Und in der Handball-Bundesliga hat die MT Melsungen das erste Heimspiel der Saison gewonnen. Und zwar unerwartet deutlich. Gegen Frisch auf Göppingen hieß es am Ende 31:18. Der Donnerstag im FFH-Land, der startet heute wettertechnisch eher wechselhaft. Viele Wolken, hier und da kann es mal einen Schauer geben. Aber es wird warm nachher, bis zu 27 Grad immerhin. Und es kommt auch noch ein bisschen Wind dazu. Morgen dann kann es im Norden regnen. Im Süden scheint aber weitestgehend die Sonne und es wird bis zu 30 Grad warm.
0: Der FFH-Verkehrsservice jetzt aus der Verkehrszentrale Deutschland. Staupilot Nils Grunwald.
4: Die A60 Mainz-Rüsselsheim zwischen Ginsheim-Gustavsburg und Rüsselsheim-Mitte 7 Kilometer Stau und stockend an der Baustelle. Die A67 Mannheim-Darmstadt zwischen Gernsheim und dem Darmstädter Kreuz 4 Kilometer stockender Verkehr nach einem Unfall. Und die A643 Mainz Richtung Wiesbaden zwischen dem Dreieck Mainz und dem Schiersteiner Kreuz 6 Kilometer stockender Verkehr. Das waren die größten Staus. Alle Infos gibt's auch für eure Strecke in unserer FFH-App.
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13: Guten Morgen zusammen.
0: Einen schönen guten Morgen mit Bon Jovi.

0: Guten Morgen, es ist 7:05 am 3. September und ich bin einigermaßen verwirrt. Julia, warum bist du hier?
1: Wo soll ich denn sonst sein? Ich muss arbeiten.
0: In Berlin natürlich. In Berlin ist ab heute die deutsche Konditorenmeisterschaft. Entschuldige,
1: ach so.
0: Wenn da jemand Titelchancen hätte für Hessen, dann doch wohl Julia Nestle.
1: Ja, naja, man
0: beste
1: muss ja
0: zugeben.
1: Ja, also geschmacklich ja. Aber optisch muss man sagen, würde ich wahrscheinlich nicht so weit vorne liegen.
0: Wieso? Also so schlecht siehst du jetzt auch nicht aus.
1: Nein, Mann, ich meine die Kuchen, meine ich, sehen ja immer nicht so super aus.
0: Ach so, ja, naja, also den Vergleich mit Anke gewinnst du.
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3: Für mich noch einen Kaffee, Anke.
4: Mit oder mit ohne Milch?
3: Mit ohne.
4: Stefan, was macht man bitte schön bei einer Konditorenmeisterschaft? Hat das was mit Sport zu tun?
5: Na klar, kennst du nicht die Disziplin Erdbeerbodenturnen, Donauwellen reiten, Mozartkugelstoßen und Nachtischtennis?
4: Wenn es irgendwo Kuchen gibt, renn ich ja auch.
5: Daher kommt ja das Wort Breitensport.
4: Wie meinst du das?
6: Einmal die drei und ein Stück Baumkuchen.
4: Momentchen mal bitte. Stefan, das Einzige, was ich kann, ist Schwarzwälder Kirschtorte. Drei Milchschnitten, einen Löffel Schnaps drüber und ein rotes Gummibärchen drauf.
5: Super, Anke.
4: Gell?
5: Da fragt man sich, warum du hier an der Arbeit nichts gebacken bekommst.
6: Also der Käsekuchen ist übrigens der beliebteste Kuchen Deutschlands, gefolgt von der Schwarzwälder Kirschtorte und auf Platz 3 landet der Apfelkuchen.
4: Stefan, wenn man Teig aus der Schüssel nascht, ist das ja Rohkost.
5: Wir beide könnten unser Wissen glatt zusammenwerfen und auch bei der Konditorenmeisterschaft antreten.
4: Was bringst du an Wissen mit?
5: Ich bin Kundin Ankes Tanke.
4: Hä?
5: Da kennt man sich aus mit Blechen.
4: Macht 93.687 Euro. Sammeln Sie Dunkin' Donuts Punkte? Haben Sie eine Koppenrad- und Wiesecard? Oder sind Sie im Dr. Oetker Club?
6: Nein.
4: Dann danke schön.
6: Bitte schön.
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0: Roxette am Donnerstagmorgen, gleich Viertel nach acht. Hallo ins FFH-Land, was vor allem grau ist heute. Wir haben ein paar Chancen auf Sonne, aber auch ein paar Chancen auf Regen. Bei warmen Temperaturen heute gibt es bis zu 27 Grad.
1: Wir gehen in die Verkehrszentrale Deutschland zu FFH-Staupilot Nils Grunwald. Und Nils, dich beschäftigt im Moment sogar in mehrfacher Hinsicht die A66.
2: Genau, in Richtung Fulda gibt es gleich zwei Probleme. Zwischen dem Langselbolder Dreieck und Langselbold einmal eine Tagesbaustelle auf der linken Spur. Da stockt es gerade 2 Kilometer. Das geht auch noch den ganzen Tag so. Und dann weiter zwischen Gründerlieblos und Gelnhausen-West 2 Kilometer stocken nochmal ebenfalls wegen einer Tagesbaustelle links.

0: ganz ehrlich, sowas macht mich so sauer. In Lauterbach im Vogelsberg wollte offensichtlich jemand seinen Hund loswerden. Und was hat er gemacht? Der hat ihn nicht mal im Tierheim abgegeben, sondern über einen Zaun dort geworfen.
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2: Wer bitte macht sowas Scheußliches? Das hat sich auch FFH-Reporterin Anne Köppen gefragt. Und vor allen Dingen, wie können wir jetzt dem Kleinen, es ist schon ein Hunde-Opi, wie können wir ihm vielleicht helfen? Um solche Dinge kümmert sich Anne Köppen seit ein paar Wochen schon.
0: Das Gute ist, dem kleinen Einstein, so heißt der, geht's gut körperlich. Ne? Anne hat sich Gott zusammen mit der Tierheimleitung, mit Lena Wiedner, nochmal angeschaut, wo genau die Mitarbeiter ihn gefunden haben.
3: Das ist hier wirklich in einer ganz kleinen Ecke hinter einer Mülltonne. Ist so ein grüner Zaun, wie man ihn kennt. Man hört schon Hundegebell. Also hier ist es wirklich einfach dunkel, einsam.
4: Na? Genau, und zwar lag er hier eingerollt und hat geschlafen. Vermutlich wurde er in der Nacht über den Zaun geworfen. Ganz schwierig für uns zu begreifen, wie man sowas machen kann. Vor allem, weil es ja in der Nacht auch so gestürmt hat. Da hatten wir schon ein bisschen Sorge, dass er die ganze Nacht draußen gewesen ist.
3: Was kannst du dir denn vorstellen? Was ist ein Grund, dass ein Mensch so etwas macht?
4: Das Erste, was wir uns gleich gedacht haben, ist halt das Finanzielle. Es handelt sich um einen alten Hund, der halt auch schon Baustellen hat. Das Maul sieht katastrophal aus, da muss auf jeden Fall eine Zahnsanierung gemacht werden. Kann natürlich sein, dass das vielleicht auch schon der Grund war, dass die Leute sich nicht getraut haben zu sagen, hier, ich kann mir das nicht leisten, der Hund muss weg. Das merken wir schon immer mehr, dass die Leute sich das alles nicht mehr leisten können. Wir hätten auch geholfen.
3: Aber so traurig, dass Leute dann wirklich keinen anderen Ausweg sehen.
4: Auf jeden Fall. Es ist total doof und uns schockiert das. Dennoch müssen wir dazu sagen, dass es uns so lieber ist, wie wenn sie irgendwo im Wald angebunden werden und kein Mensch findet sie. Mhm. Weil sowas gibt es ja auch leider viel zu oft.
3: Und so hat Einstein jetzt zumindest eine Chance, dass er seine letzten Tage, er ist ja schon ein alter Opa, ne?
4: Genau, also er ist mindestens 14,5, wahrscheinlich eher 15 plus.
3: Wie lang hat so ein Hund? Also jetzt wie er, was denkst du ungefähr?
4: Ach, der kann schon noch so 2, 3, 4, 5 Jahre.
3: Also, dass er die letzten Jahre als Hunde-Opi zumindest noch irgendwie ein ganz schönes Leben bei einer tollen Familie mit ganz viel Liebe bekommen.
4: Genau, auf jeden Fall.
2: Ach ja, bitte. Ich finde das echt herzzerreißend, weil Einstein erinnert mich auch ein bisschen an mich selber. Weißt du, er ist nicht mehr der Jüngste, ist schon grau, das Maul sieht furchtbar aus.
0: Und will doch einfach nur, dass er lieb gehabt wird.
2: Bisschen genau.
0: Futter.
2: Ne? Schaut ihn euch an, den süßen Kerl, auf ffh.de oder auf Social Media. Und Anne Köppen, unsere Reporterin, kümmert sich jetzt drum, dass er hoffentlich ein tolles neues Zuhause findet.
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0: für alle Frühaufsteher, Michael Schulte und 5 AM. Und ein FFH Greatest Hit von France Gall. Der läuft noch vor halb, versprochen.
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2: Schutt aus AKW Biblis kommt nach Büttelborn. Angriffe auf Stromnetze, es gibt Parallelen. Das Wetter, viele Wolken, bis 27 Grad.
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2: Ich bin Maike Stolz, guten Morgen. Rund 60 Tonnen Abfall vom ehemaligen Atomkraftwerk Biblis. Die sollen heute auf die Deponie in Büttelborn kommen. Darum gab es vorher heftigen Streit, auch vor Gericht. FFH-Reporter Peter Toussaint.
3: Müll vom Atomkraftwerk, den wollen wir hier nicht, hatten sowohl die Kommune als auch der Kreis Groß-Gerau und die Deponie gesagt. Doch der Verwaltungsgerichtshof in Kassel entscheidet am Ende, er kommt trotzdem. Denn der Kreis Bergstraße, wo das Kraftwerk früher stand, hat keine eigene Deponie. Insgesamt geht es um mehr als 3000 Tonnen Schutt, der ist leicht radioaktiv und muss sicher gelagert und speziell entsorgt werden.
2: Wer steckt hinter den Angriffen auf das Stromnetz in Südbrandenburg und NRW? Die Suche nach dem Motiv und den Tätern läuft. Die Ermittler sehen Parallelen zwischen den beiden Fällen. FFH-Reporterin Fiona Reinert.
4: Laut den Behörden wurden in beiden Fällen in der Nähe der Angriffe Abschussvorrichtungen und Pyrotechnik gefunden. Und die seien schon länger dort installiert gewesen. Es ist also ein Muster zu erkennen, aber ob es wirklich einen Zusammenhang gibt und wer dahinter steckt, muss noch geklärt werden. Ein Bekennerschreiben liege noch nicht vor. Die Ermittler gehen davon aus, dass beide Vorfälle auf verfassungsfeindliche Sabotage zurückzuführen sind. Während die Ermittlungen noch laufen, werden die Rufe lauter, mehr in den Schutz der kritischen Infrastruktur zu investieren.
2: Das war ein kurzer Trip. In Neuhof in Osthessen haben Unbekannte ein Auto geklaut und auch gleich wieder abgestellt. An einem silbernen VW schlagen sie am Dienstag die Scheibe ein, fahren gut 1,5 Kilometer und lassen das Auto dann wieder stehen. Warum? Völlig unklar. Der Schaden laut Polizei 1.000 Euro. Und jetzt schalten wir in die einzelnen hessischen Regionen.
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5: Ich bin Michael Maxen in Friedberg und hier entscheidet sich heute, ob Friedberg ein neues Kino plus Parkhaus bekommt.
6: Für Friedberg ist es mit Sicherheit eine gute Sache.
7: Sehe ich sehr skeptisch. Das ist ein sehr teures Projekt.
8: Kino wäre ja schon wieder toll, ja.
5: Ja, das marode City-Parkhaus in Bahnhofsnähe soll abgerissen werden, dafür dort das Kino plus ein neues Parkhaus entstehen. Rund 20 Millionen Euro würde das Projekt kosten. Bürgermeister Kjetil Dahlhaus.
9: Wir haben eine Marktstudie gemacht, die sagt, dass rund 160.000 Besucher im Jahr diesen Standort nutzen würden, auch den Einzelhandel beleben, die Gastronomie drumherum. Für all diese Bereiche wäre das ein belebender Faktor.
5: Die Entscheidung gibt's dann heute Abend in der Stadtverordnetenversammlung.
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2: Und wir gucken nochmal aufs Wetter. Ein bisschen wechselhaft ist es heute mit vielen Wolken und auch dem ein oder anderen Schauer. Ab und zu kann aber auch mal die Sonne durchkommen und es wird warm, bis 27 Grad. Morgen dann noch ein bisschen wärmer, sogar bis 30 Grad.
10: Es ist 8:40. FFH-Staupilot Nils Grunwald hat eine Menge zu erzählen im FFH-Verkehrsservice.
11: Vor allem auf der A60 Mainz-Rüsselsheim, da ist viel los zwischen Mainz-Weisenau und Bischofsheim. 5 Kilometer Stau wegen eines Unfalls laut Polizei auf der rechten Spur in der Baustelle. Sortiert euch deswegen vor der Baustelle auf der linken Spur ein. Auch in der Gegenrichtung staut sich deswegen 4 Kilometer ab Rüsselsheim-Mitte. Plant insgesamt 1 Stunde mehr Zeit hier ein, deswegen bitte umfahrt das Gebiet weiträumig. Die A643 Mainz-Wiesbaden zwischen dem Dreieck Mainz und dem Schirsteiner Kreuz 6 Kilometer stockender Verkehr. Und die A661 Oberursel-Egelsbach zwischen dem Bad Homburger Kreuz und Frankfurt-Eckenheim. 3 Kilometer Stau, besonders auf der rechten Spur in der Baustelle. Das waren die größten Staus. Alle Infos gibt's auch für eure Strecke in unserer FFH-App.
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12: Hallo!
13: Gleich gibt's wieder Tickets für

0: Saarland. Guten Morgen um kurz nach 8:30. Erstes Heimspiel der neuen Bundesliga-Saison steht an gegen Augsburg und wir haben für euch die Tickets für den Deutsche Bank Park.
1: Ja, aber dafür müsst ihr was können, was, glaube ich, die wenigsten im Moment können. Nämlich wissen, wer ist denn jetzt eigentlich nach dem Deadline Day noch bei der Eintracht aktiv?
0: Dieses Transferfenster war unglaublich wild, gell? Eintracht-Sportvorstand Markus Krösche, ich weiß gar nicht, ob der Excel-Tabelle führt. Wer ist denn noch bei uns?
2: Haben Sie einen Hausausweis?
0: Wen habe ich denn verkauft? Ja. Deshalb machen wir mit euch den großen Eintracht-Kader-Check. Wir nennen euch die Spielernamen und ihr sagt, ist der noch bei der Eintracht oder nein, der ist weg.
1: 3 von 5 müsst ihr richten. Allein, dass wir mehr als 5 zur Auswahl haben, ist schon der Hammer. So, als nächstes probiert ihr Glück Tanja Bär aus Frankfurt. Guten Morgen.
3: Guten Morgen.
0: Wo erwischen wir dich denn gerade?
3: Ich bin noch zu Hause und mache mich gerade fertig für die Arbeit.
2: Was Gut. arbeitest du?
3: Ich bin beim Kieferorthopäden.
0: Ach so, ich bin Spielerberaterin.
1: Ich bin Transferfensterputzerin. dieses Transferfenster war ja schon wild. Verfolgst du das ein bisschen?
3: Ja.
0: Sehr gut. Ja. Du kannst mit einer Begleitperson zum Spiel gehen am Sonntag, wenn du jetzt 3 von 5 Spielernamen richtig hast. Wir nennen dir die Spieler und du sagst, ja, der spielt bei der Eintracht, den sehe ich am Sonntag, oder nein, der ist weg.
1: Ja.
3: Okay.
1: Aktuell irgendwie im Kader, er darf verletzt sein, nur nicht verliehen. Also, okay. Lilian Brassier.
3: Der ist bei der Eintracht.
1: Stimmt, der ist neu gekommen für hinten. So, Ayub Amaimouni Ejruyab.
3: Der spielt auch bei der Eintracht.
1: Gott sei Dank, für Marokko bei der WM dabei. Jupp. So, Malik Pimpong.
3: Der ist, glaube ich, neu bei der Eintracht und spielt bei der Eintracht.
1: 3 von 3.
0: Tanja, wir können dir nichts vormachen.
3: Mega. Naja, ich muss auch sagen, ich war mit meinem Sohn auch beim Eintracht Family Day. Und mein Sohn ist ja ein großer Fan und wir haben da alles so ein bisschen mit verfolgt.
0: Ja, wobei der Brassier da noch nicht gehofft, weil der kam ja erst neu, aber du bist gut unterwegs.
3: Ja, ich habe mich angestrengt.
1: Hättest du Michael Zetterer noch gewusst?
3: Ja.
1: Der ist da oder weg?
3: Der ist nicht mehr da.
0: Ja, okay. Gut.
1: Was, Tanja?
0: Wen nimmst du mit? Nimmst du deinen Sohn auch mit?
3: Tatsächlich nehme ich meinen Sohn mit, ja.
1: Sensationell. Wunderbar. Das wird ein schönes Mutter-Sohn-Ding für euch.
3: Der steht hier schon neben mir und feiert das gerade. Der hat jedes Mal, wenn das Lämpchen anging, ja, nur noch ein.
1: Genießt es und sorgt für 3 Punkte mit viel Anfeuern.
3: Machen wir.

0: Das ist so schön, Vanessa Kalten, FH St. Mainz hier bei FFH, Viertel vor neun. Wetter heute warm, bis 27 Grad, aber nicht automatisch schön. Wir haben vor allem dicke Wolken und vereinzelt ein bisschen Regen.
1: Viel los im Moment auf der Pendlerstrecke zwischen Rheinhessen und Hessen Richtung Rüsselsheim rüber und zurück. FFH-Staubpilot Nils Grunwald.
2: Ja, und da gibt's zum Glück gute Nachrichten. Die A60 Mainz-Rüsselsheim zwischen Mainz-Weisenau und Bischofsheim zwar noch 5 Kilometer Stau, aber die Unfallstelle in der Baustelle ist jetzt geräumt. Auch in der Gegenrichtung staut sich noch 4 Kilometer ab Rüsselsheim-Mitte. Das sollte jetzt aber langsam ablaufen.
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0: Guten Morgen am 3. September, gleich der Sommerhit des Jahres 2026. Dai Dai. Shakira und Burna Boy, die angesagten Hits von heute im Mix mit einem absoluten Klassiker. Greatest Hit von Joe Cocker. Unchain My Heart. Läuft ja als nächstes noch vor 9.
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9: Hitzefrei an Schulen soll keine Dauerlösung sein. Attacke auf AfD-Stand in Bad Kreuznach. Das Wetter, viele Wolken, ein paar Lücken.
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9: Ich bin Maike Stolz, guten Morgen. Hitzefrei für Schüler und keine Betreuung mehr für Kita-Kinder. Diesen Sommer ist das schon mehrfach passiert. Angesichts stetig steigender Temperaturen kann das aber keine Dauerlösung sein. Die Gewerkschaft Erziehung und Wissenschaft sieht dringenden Handlungsbedarf. So gäbe es keine landesweite Richtlinie, die bauliche Standards an Schulen für den Hitzeschutz regeln würde. Zumindest Geld ist aber offenbar da. Hessens Kultusminister Schwarz sagte am FFH-Mikro:
10: Wir haben ja das Sondervermögen für Infrastruktur und Klimaneutralität und daraus können auch bauliche Maßnahmen für die Schulträger rausfinanziert werden, sodass da auch dann, was Isolierung betrifft, was Wärmedämmung betrifft, nachgearbeitet werden kann.
9: Das Goethe-Institut in Russland wird dicht gemacht als Reaktion auf die angekündigte Schließung des russischen Hauses in Berlin. Das hat der russische Außenminister Lavrov mitgeteilt. Hintergrund des Konflikts ist der fehlgeschlagene Anschlag mit einer Sprengstoffdrohne in Leipzig. Die Bundesregierung sagt, Russland ist dafür verantwortlich. Attacke auf einen Infostand der AfD in Bad Kreuznach. Zwei Verletzte mussten laut Polizei ins Krankenhaus. Jemand hatte eine noch unbekannte Flüssigkeit auf den Parteistand geschüttet. FFH-Reporter Marc Wilhelm.
11: Die Attacke kam nach ersten Ermittlungen aus einem Nachbarhaus. Hier hat jemand die Flüssigkeit in Richtung des AfD-Stands gekippt. Insgesamt 9 Menschen haben Spritzer davon abbekommen und dadurch leichte Hautreizungen erlitten, sagt mir ein Polizeisprecher. Die Folge war ein Großeinsatz von Polizei, Feuerwehr und Rettungsdienst. Die Beamten haben auch einen Verdächtigen erwischt. Der Hintergrund der Attacke ist aber noch unklar, auch was das genau für eine Flüssigkeit war.
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9: Bei Stromausfällen sollen teure Produktionsstopps und Blackouts möglichst ausbleiben. Nach den Anschlägen auf Umspannwerke in NRW und Brandenburg fordert die Energiebranche deshalb ein verlässliches Backup-System. Bei Störungen sollten etwa regionale Bio- und Wasserkraftwerke oder große Batteriespeicher sofort einspringen, sagte der Bundesverband Erneuerbare Energien der Rheinischen Post. Es gäbe zwar keinen vollständigen Schutz vor solchen Angriffen, aber man könne die Risiken minimieren. Und wir schauen noch an die Börse. Da wird der DAX zum Start in den Handel leicht im Plus erwartet.
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9: Der Donnerstag im FFH-Land startet heute oder ist gestartet, wettertechnisch relativ wechselhaft. Viele Wolken gibt es hier und da kann es auch mal einen Schauer geben, aber es wird trotzdem ziemlich warm, bis 27 Grad. Später wird es auch windig und ab und zu kommt sogar die Sonne raus. Morgen, da wird es dann im Norden eher mal Regen geben, im Süden scheint die Sonne und es wird noch wärmer, bis 30 Grad.
0: Der FFH-Verkehrsservice aus der Verkehrszentrale Deutschland mit unserem Staupiloten Nils Grunwald und einer aktuellen Vollsperrung sogar.
13: Ja, auf der A45 Hanau in Richtung Gießen zwischen Hammersbach und Altenstadt. Alle Spuren dicht gerade. Hier laufen Löscharbeiten der Feuerwehr, weil ein Auto auf der linken Spur brennt. Die Vollsperrung wird vermutlich dann wieder aufgehoben, wenn das Feuer gelöscht ist. 3 Kilometer staut sich's. Bitte umfahrt das Gebiet weiträumig. Die A60 Mainz-Rüsselsheim läuft nun mühsam ab zwischen Hechtsheim-Ost und Bischofsheim. 5 Kilometer Stau. Die Unfallstelle ursprünglich ist zwar geräumt, aber im Stau soll es noch mehrere Pannen und weitere kleine Unfälle geben. In der Gegenrichtung 3 Kilometer Stau ab Rüsselsheim Mitte. Und die A643 Mainz-Wiesbaden zwischen dem Dreieck Mainz und dem Schiersteiner Kreuz 6 Kilometer stockender Verkehr. Das waren die größten Staus. Alle Infos gibt's auch für eure Strecke in unserer FFH-App.
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0: Guten Morgen jetzt mit Joe Cocker.

0: fünf nach neun. Es bricht einem immer wieder das Herz, wenn man Geschichten hört von Tierbesitzern, die ihre Tiere nicht mehr haben können oder haben wollen und sie dann im Tierheim abgeben müssen.
1: Oder entsorgen, ja.
0: Oder, ja, das ist dann wird's halt widerlich, ne? Also wenn die dann irgendwo angebunden und zurückgelassen werden oder wie in diesem Fall im Vogelsberg. Das wäre eine ganz schlimme Geschichte, aber die hat hoffentlich ein Happy End.
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1: Um solche Geschichten mit hoffentlich Happy End, in diesem Fall aus Lauterbach. Die Tierheimmitarbeiter waren jedenfalls mega geschockt. Die haben morgens einen kleinen alten Hund in einer Ecke am Zaun gefunden.
0: Der da drüber geworfen wurde. Wer macht denn sowas? FFH-Reporterin Anne Köppen hat den Hund besucht und erstmal die gute Nachricht, es geht ihm gut. Und er hat in Lauterbach jetzt auch einen neuen Namen verpasst bekommen.
3: Ja, hallo. Hi, hallo.
1: Lena, du bist hier Tierheimleitung. Das
4: genau.
1: ist also der kleine Einstein.
4: Und zwar wegen seinen buschigen Augenbrauen.
3: Ja.
4: Weil wir sofort an Einstein denken mussten und dann haben wir gedacht, das passt ganz gut. Vom Verhalten ist er aufgeschlossen Menschen gegenüber, seinem Alter entsprechend ziemlich ruhig, schläft viel. Im Großen und Ganzen ein ganz toller, kleiner, netter Hund.
1: Genau, er ist nicht so groß. Hat so schwarz-braunes Fell, ist auch viel Grau schon dabei, würde ich sagen. So ein bisschen vor allem die Augenbrauen, das sieht total niedlich aus.
4: Ja.
1: Bellt gar nicht.
4: Bis jetzt auch, seitdem er bei uns ist, noch nicht einmal gebellt. Eher ein ruhiger Vertreter. Wir wissen, dass er ungefähr vor 14,5 Jahren in Spanien gechippt wurde. Also er ist gechippt, ist aber leider nicht registriert.
1: Und das heißt, ihr nehmt den jetzt hier auf. Was passiert jetzt genau mit ihm hier die nächsten Tage?
4: So, unser Tierarzt war in der Tat heute Vormittag da.
1: Ja.
4: Hatten sich schon mal angeschaut. Ist soweit alles okay, dem Alter entsprechend. Also die Zähne müssen auf jeden Fall gemacht werden. Da steht eine Zahnsanierung an. Das wird aber jetzt auch sehr zeitnah gemacht. Dann wird er im Bestfall bei uns ganz zeitnah geimpft und dann sind wir auf der Suche nach einem neuen Zuhause.
1: Also Einstein, es wäre doch so schön, wenn wir für dich ein neues Zuhause finden, oder? Für deine Tage als Hundeopi, wenn irgendeine Familie sagt, der wurde ausgesetzt, jetzt kriegt er nochmal richtig viel Liebe bei uns. Zusammen finden wir doch irgendjemanden, der den kleinen Einstein nochmal bei sich aufnimmt, oder?
5: Ja, auf jeden Fall. Und verhält sich seinem Alter entsprechend ziemlich ruhig, schläft viel. Johannes.
0: Was? Ich belle aber ab und zu.
5: Ja, und hast auch buschige Augenbrauen. Naja.
0: Ja.
5: Also vielleicht wäre der kleine Einstein was für euch. Ich finde ja auch immer krass, dass dann einfach Tierheime diese Kosten übernehmen müssen,
0: ja,
5: ne, für Tierarzt
0: dann
5: und alles
0: denen
5: Mögliche.
0: Zugeschoben. Naja. Na klar.
5: Seine Bewerbung in Anführungszeichen steht bei uns auf Social Media und auf ffh.de.
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0: Samstagmorgen im FH-Fahrland, 8:45. Grau ist es in den meisten Ecken. Wir haben ein bisschen Sonne, ein bisschen Regen bei warmen 27 Grad heute.
1: FH-Staupilot Nils Grunwald in der Verkehrszentrale Deutschland. Geht denn wieder was auf der A45 Richtung Gießen?
2: Leider noch nicht. Immer noch Vollsperrung zwischen Hammersbach und Altenstadt. Hier ist die Feuerwehr noch am Löschen. Ein Auto hat gebrannt auf der linken Spur. Das wird wohl auch noch eine Stunde dauern, bis die Vollsperrung aufgehoben wird. 4 Kilometer staut sich inzwischen. Bitte umfahrt das Gebiet weiträumig.
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0: Wer kennt dieses Geräusch hier noch von früher?
1: Tetris.
0: Gern geschehen für den kleinen Ohrwurm.
1: Oh, was war das schlimm. Gezockt?
0: Ja.
1: Ja. Das habe ich wirklich gesucht. Ja, unglaublich. Bei Boris Mainzer und seinem Sohn, da geht es heute auch ums Zocken. Ich glaube, weniger um Tetris. Aber auf einen Besuch bei der Gamescom.
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3: Wie war es auf der Gamescom?
4: Cool, aber sehr voll. Viel zu voll, fand ich.
3: Ja, musste man da anstehen?
4: 3 Milliarden Leute waren dort.
3: Was?
4: 3 Milliarden Leute.
3: Ah, die Kinder, wenn die da vorm PC sitzen und immer zocken, ja, da bewegen die sich ja gar nicht dann so.
4: Doch, sie bewegen sich. Die Daumen werden beweglicher. Beim Controller benutzt man hauptsächlich die Daumen.
3: Dann ist Zocken ja eigentlich was Gutes.
4: Ja, dadurch werden die Finger stärker und dann kann man da mit besser Lego bauen. Man werdet geschicklicher.
3: Also ich denke, wenn man 5 Stunden zockt, dann ist man süchtig.
4: Wie lang arbeitet man eigentlich?
3: Naja, so 8 Stunden am Tag.
4: Dann ist man doch eigentlich auch süchtig nach Arbeiten.
3: Stimmt, hast recht.
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0: Mit einem Kultsong von Murray Head geht's weiter. One Night in Bangkok und Holly Humberstone ist jetzt gerade mega angesagt. To Love Somebody spielen wir euch noch vor 9:30.
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14: 2:50, FFH-Staupilot Nils Grunwald.
15: Die A45 Hanau Richtung Gießen ist immer noch voll gesperrt zwischen Hammersbach und Altstadt. Hier hatte ein Auto gebrannt, die Flammen sind zwar gelöscht, aber der Abschleppdienst ist noch unterwegs. 4 Kilometer Stau, bitte umfahrt das Gebiet weiträumig. Die A60 Mainz-Rüsselsheim zwischen Hechtsheim-West und Mainz-Weisenau, 2 Kilometer Stau wegen eines Unfalls auf den beiden linken Spuren. Und die A643 Mainz Richtung Wiesbaden zwischen dem Dreieck Mainz und dem Schiersteiner Kreuz, 6 Kilometer Stau und stockender Verkehr. Das waren die größten Staus, alle Infos gibt's auch für eure Strecke in unserer FFH-App.
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0: Schönen Donnerstag euch.
14: Guten Morgen zusammen.

0: Tisch klopft.
1: Guten Morgen, Hessen. Es ist kurz nach 10. Julia singt sich schon mal warm für den Sonntag. Und auch Tanja aus Frankfurt und Sascha aus Rosenfeld haben am Sonntag ein Date bei der kleinen Veranstaltung. Ja, bei Eintracht Frankfurt, erstes Heimspiel gegen Augsburg. Da haben Tanja und Sascha nämlich mit SGE Personalwissen geglänzt.
2: Ja, weil es ist ja tatsächlich so, durch diesen Transfersommer, ja, mit Deadline Day und alles diese Woche, man weiß überhaupt gar nicht mehr, wer spielt denn jetzt noch bei der Eintracht, die haben furchtbar viel verkauft, wer ist überhaupt neu dazugekommen. Ja. 3 von 5 Spielern mussten die beiden richtig haben und die haben so abgeliefert.
1: Und wie? Lilian Brassier.
3: Der ist bei der Eintracht.
1: Stimmt, der ist neu gekommen für hinten. Ayoub Amaimouni Ejruyab.
3: Der spielt auch bei der Eintracht.
1: Gott sei Dank, für Marokko bei der WM dabei. Jupp. So, Malik Pimpong.
3: Der ist, glaube ich, neu bei der Eintracht und spielt bei der Eintracht.
1: 3 von 3.
2: Tanja, wir können dir nichts vormachen.
3: Mega.
2: Erster Name, Hugo Larsson.
4: Weg.
1: Richtig. Weißt du, wohin?
4: Hugo Larsson ist zu Fulham gewechselt.
1: Sensation.
4: In die englische Premier League.
1: Ja, alles gut, weiter.
2: Can Usun.
4: Can Usun hat sich Gott sei Dank für einen Verbleib entschieden.
2: Okay. Rafael Onyedika.
4: Onyedika ist dazu gekommen.
1: Sehr gut.
2: Da haben wir ja schon 3.
1: Das sind schon 3.
2: Das Sascha!
1: Leck mich am Arsch. Das kannst du auch nicht.
2: Er will doch den Kröschejob. Du gehst zum Top-Spiel gegen Augsburg.
1: Ja, Wahnsinn.
4: Und wenn's, ja, freue ich mich.
1: Wenn es blöd läuft, trefft ihr da sogar Julia und Nils Grunwald, die sind auch im
2: Stadion. Und Marvin Ulrich. Wir 3 haben die Tickets gewonnen beim internen WM-Tippspiel hier bei FFH.
1: Ganz viel Spaß im Stadion und holt uns vor allen Dingen 3 Punkte.
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0: Depeche Mode und Precious bei FFH. Und gleich, was Aktuelles, Self-Aware, einer der angesagtesten Hits im Moment von Tampa City. Und dazu ein Greatest Hit von Vanessa Amorosi. Musik vom anderen Ende der Welt aus Australien. Absolutely Everybody hier noch vor 10.
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9: Hitzeschutzvorbereitungen in Kitas und Schulen. Leicht angreifbar, Kritik an Infrastruktur. Das Wetter wechselhaft bis 27 Grad.
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9: Ich bin Maike Stolz, guten Tag. Hitzefrei gab's diesen Megasommer nicht nur in der Schule, sondern auch in der Kita. Doch wie bereiten sich Städte und Kreise vor, dass Ausfall nicht zur Dauerlösung wird? FFH-Reporterin Simone Gutballet hat sich umgehört.
10: Gerade in den Kitas haben Eltern zuletzt oft auf eigene Faust versucht, Klimageräte aufzutreiben. Lösen die einen Brand aus, besteht allerdings schnell ein Versicherungsproblem, sagt Langens Bürgermeister Jan Werner. Er kündigt deshalb höhere Kita-Gebühren an, damit die Stadt selbst Klimageräte besorgen kann. Auch Wiesbaden prüft, ob jeweils ein Raum je Kita aktiv gekühlt werden kann. Allerdings trügen Klimaanlagen auch zum Klimawandel bei. Für Schulen weist Kultusminister Schwarz auf das Geld aus dem Sondervermögen hin. Im Kreis Darmstadt-Dieburg seien jetzt schon viele Schulen mit Klimaanlagen ausgestattet.
9: Deutschlands Infrastruktur ist unheimlich leicht angreifbar. Das hat NRW-Innenminister Reul dem WDR gesagt, nach den Angriffen auf das Stromnetz bei Köln und in Brandenburg. Er kritisiert, dass etwa Anlagen zur Stromversorgung nicht mit Videokameras überwacht werden dürfen. Reul fordert da ein Umdenken. Wer hinter den Sabotageakten steckt, ist noch unklar. Nach einem brutalen Raubüberfall in Hanau sucht die Polizei Zeugen. Sie sagt, zwei Männer haben gestern Nachmittag bei einer Frau geklingelt, sie dann mit Gewalt in die Wohnung gedrängt und überwältigt. Dann sollen sie mit teurem Schmuck abgehauen sein. Ständig Reizgasattacken, Prügeleien auf dem Schulgelände und ein mutmaßlicher Messerangriff auf eine Lehrerin. Seit mehr als einem Jahr kommt die Carolina Burger Realschule Plus in Ludwigshafen nicht zur Ruhe. Jetzt soll es einen Neustart geben. FFH-Reporter Marc Wilhelm.
11: Die Schulaufsicht zieht die Notbremse. Sie kündigt eine neu formierte Schulleitung und ein ganzes Maßnahmenpaket an. Die Pläne werden heute im Landtag und in der Realschule präsentiert. Hier hatten sich jetzt zum Start des neuen Schuljahrs etwa ein Drittel der Lehrkräfte krank gemeldet. So kann es nicht weitergehen, schimpft auch der Elternbeirat. Er fordert etwa mehr Schulsozialarbeit. Es könne nicht sein, dass sich die Kinder und Jugendlichen für ihre eigene Schule schämen müssen.
9: Das war ein kurzer Trip. In Neuhof in Osthessen haben Unbekannte ein Auto geklaut und auch gleich wieder abgestellt. An einem silbernen VW schlagen sie am Dienstag die Scheibe ein, fahren gut 1,5 Kilometer und lassen es dann stehen. Warum? Völlig unklar. Der Schaden laut Polizei 1.000 Euro.
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0: Viele Wolken hier und da, Schauer, 23 bis 27 Grad. Morgen so ein bisschen zweigeteiltes Wetter. Der Norden bekommt Regen und Wolken, der Süden auch mal Sonne. Dazu warm, 25 bis 30 Grad. Bisschen so dampfbadmäßig dann. Das Wochenende am Samstag nochmal mit Regen, Sonntag freundlicher. 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Achtung, auf der A5 Kassel-Frankfurt zwischen Grünberg und dem Reiskirchener Dreieck liegt ein Unterlegkeil auf der linken Spur. Bitte fahrt hier vorsichtig. A45 Hanau-Gießen. Hier ist die Vollsperrung zwischen Hammersbach und Altenstadt wieder aufgehoben nach dem Autobrand. Die Standspur ist immerhin schon wieder frei. Es sind noch 7 Kilometer Stau im Moment, also umfahrt am besten noch weiträumig. A60 Mainz-Rüsselsheim zwischen Hechtsheim-West und Mainz-Weisenau 1 Kilometer Stau wegen eines Unfalls betrifft hier die beiden linken Spuren. Und die A643 Mainz-Wiesbaden zwischen Dreieck Mainz und Schiersteiner Kreuz 6 Kilometer Stau und stockender Verkehr. Das waren die größten Staus. Alle Infos auch für eure Strecke findet ihr immer in unserer FFH-App. FFH. So, nehmt vielleicht mal ganz kurz den Blick hoch vom Handy. Ich weiß, es ist schwierig, aber wir gucken jetzt schon mal, was Stefan aus Ankes Tanke gleich vorhat. Ist gerade bei Anke vom Hof gefahren, meldet sich gleich aus dem Auto bei uns. Ich bin Dani Kleideiter. Moin!

0: beste Frühstückspausenzeit in Hessen. Und was gibt's dazu zum Käsebrötchen und zum Haseriemen und der Tasse Kaffee? Na klar, den obligatorischen Blick aufs Handy. Was ist so los bei Insta, TikTok und in der Familiengruppe zu Tante Ritas 50.
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2: Sag mal, geht's noch, du Bordsteinbohrrad? Humpelt mir der Bordsteinbohrrad halb vors Auto, weil er während er durch die Stadt stolpert aufs Handy glotzt. So ein Smartphone-Junkie kannst du ja auch nicht anhupen, der wird's ja nicht mitbekommen. Hätte ich seine Nummer, könnte ich ihm eine WhatsApp schicken. Hey Digger, check mal rechte Seite, da kommt Auto, verabschied dich von deinem Life. Eigentlich brauchen die sowas wie einen blinden Hund, nur halt mit einer anderen Bezeichnung. Und zwar blöden Hund.
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0: Leo Cruz im FFH-Mix und gleich wahrhaftig. Zieht schon mal das Nora-Kettchen aus dem Brusthaar-Toupet. Modern Talking, You're My Heart, You're My Soul, FFH Greatest Hit. Und dazu für alle, die lieber auf Aktuelles Angesagtes stehen. Loi und News hier noch vor 11:30.
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11: Gleich 11:01, Achtung auf der A45 Gießen-Hanau. Zwischen Karlstein und Kleinostheim liegen unbekannte Gegenstände auf der Fahrbahn. Bitte fahrt hier vorsichtig. A45 Hanau-Gießen, Vollsperrung zwischen Hammersbach und der nächsten Anschlussstelle. Wegen Bergungsarbeiten, hier hatte ein Auto gebrannt, aktuell 5 Kilometer Stau. Bitte umfahrt hier weiträumig. A60 Mainz-Rüsselsheim, zwischen Hechtsheim-West und Mainz-Weisenau 1 Kilometer Stau. Grund ist hier ein Unfall auf den beiden linken Spuren. Die A643 Mainz-Wiesbaden, zwischen Dreieck Mainz und Schiersteiner Kreuz 4 Kilometer stockender Verkehr. Das waren die größten Staus heute Vormittag. Alle Infos auch für eure Strecke findet ihr immer in unserer FFH-App. Und macht nicht so schnell, ihr werdet im Rhein-Main-Gebiet geblitzt und zwar in Frankfurt-Schwanheim. Da stehen sie auf der Rheinlandstraße stadtauswärts in der 30er-Zone. Dankeschön Igor, dass du Bescheid gesagt hast. Könnt ihr auch machen an der 069 1972 5. Ich bin Dani Kleideiter und wünsche euch gute Fahrt.
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0: Ach Gottchen, der ist so süß.
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0: Der kleine Hund Einstein, habt ihr vielleicht heute früh schon mitbekommen, der ist in Lauterbach im Tierheim über den Zaun geworfen worden. Bei uns auf Instagram könnt ihr euch den Kleinen mal angucken. Und da schreiben uns auch schon ganz viele von euch, wer macht denn sowas? Sollte mir nicht begegnen, der Typ, wenn ich so jemanden erwische? Umso erstaunlicher, dass Lauterbachs Tierheimleiterin Lena Wiedner den ehemaligen Besitzer von Einstein im Gespräch mit unserer FFH-Kollegin Anne Köppen sogar noch ein bisschen verstehen kann.
2: Das Erste, was wir uns gleich gedacht haben, ist halt das Finanzielle. Es handelt sich um einen alten Hund, der halt auch schon Baustellen hat. Das Maul sieht katastrophal aus, da muss auf jeden Fall eine Zahnsanierung gemacht werden. Kann natürlich sein, dass das vielleicht auch schon der Grund war, dass die Leute sich nicht getraut haben zu sagen, hier, ich kann mir das nicht leisten, der Hund muss weg. Das merken wir schon immer mehr, dass die Leute sich das alles nicht mehr leisten können. Wir hätten auch geholfen.
0: Haustiere sind echt teuer. Wir hatten es neulich auch unter uns Hundefrauchen genau darüber. Die Zahnsanierung bei Einstein, die übernehmen die Tierschützer aus Lauterbach. Und wenn er dann mit frischem Mäulchen und schön durchgeimpft ist, dann kann der Einstein auf seine alten Tage nochmal in eine nette Familie kommen. Schaut euch den Einstein gern mal an bei uns auf Social Media, ffh.de oder in unserer App.
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0: der FFH-Mix gleich mit Michael Jackson. Smooth Criminal. Und dazu was Aktuelles von Leonie mit Callum Scott. Baby, won't you stay for me? Echtes Dreamteam diesen Sommer, die beiden. Leonie und Callum Scott mit Stay, hier noch vor 11.
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19: Schutt aus AKW Biblis kommt nach Büttelborn. Tarifverträge zahlen sich für Azubis besonders aus. Das Wetter, nachmittags viele Wolken.
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19: Ich bin Dominik Mildner, guten Tag. Rund 60 Tonnen Abfall vom ehemaligen Atomkraftwerk Biblis. Die sollen heute auf die Deponie in Büttelborn kommen. Darum gab es vorher heftigen Streit, auch vor Gericht. FFH-Reporter Peter Toussaint.
20: Müll vom Atomkraftwerk, den wollen wir hier nicht, hatten sowohl die Kommune als auch der Kreis Groß-Gerau und die Deponie gesagt. Doch der Verwaltungsgerichtshof in Kassel entscheidet am Ende, er kommt trotzdem, denn der Kreis Bergstraße, wo das Kraftwerk früher stand, hat keine eigene Deponie. Insgesamt geht es um mehr als 3000 Tonnen Schutt, der ist leicht radioaktiv und muss sicher gelagert und speziell entsorgt werden.
19: Wer steckt hinter den Angriffen auf das Stromnetz in Südbrandenburg und NRW? Die Suche nach dem Motiv und den Tätern läuft. Die Ermittler sehen Parallelen zwischen den beiden Fällen. FFH-Reporterin Fiona Reinhardt.
21: Laut den Behörden wurden in beiden Fällen in der Nähe der Angriffe Abschussvorrichtungen und Pyrotechnik gefunden und die seien schon länger dort installiert gewesen. Es ist also ein Muster zu erkennen, aber ob es wirklich einen Zusammenhang gibt und wer dahinter steckt, muss noch geklärt werden. Ein Bekennerschreiben liege noch nicht vor. Die Ermittler gehen davon aus, dass beide Vorfälle auf verfassungsfeindliche Sabotage zurückzuführen sind. Während die Ermittlungen noch laufen, werden die Rufe lauter, mehr in den Schutz der kritischen Infrastruktur zu investieren.
19: Attacke auf einen Infostand der AfD in Bad Kreuznach. 2 Verletzte mussten laut Polizei ins Krankenhaus. Jemand hatte eine noch unbekannte Flüssigkeit auf den Parteistand geschüttet. FFH-Reporter Marc Wilhelm.
22: Die Attacke kam nach ersten Ermittlungen aus einem Nachbarhaus. Hier hat jemand die Flüssigkeit in Richtung des AfD-Stands gekippt. Insgesamt 9 Menschen haben Spritzer davon abbekommen und dadurch leichte Hautreizungen erlitten, sagt mir ein Polizeisprecher. Die Folge war ein Großeinsatz von Polizei, Feuerwehr und Rettungsdienst. Die Beamten haben auch einen Verdächtigen erwischt. Der Hintergrund der Attacke ist aber noch unklar, auch was das genau für eine Flüssigkeit war.
0: deutlich mehr Geld und einige Extras. Tarifverträge zahlen sich für Azubis besonders aus. Das zeigt eine Studie der gewerkschaftlichen Hans-Böckler-Stiftung. Untersucht wurden 20 Branchen, vom Backhandwerk bis zum Versicherungsgewerbe. Demnach kriegen die Azubis nach Tarifvertrag im Schnitt rund 440 Euro monatlich mehr, als der Gesetzgeber fordert.
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5: Heute Nachmittag neue Schauer, 23 bis 27 Grad. Es bleibt warm, auch morgen. Dann im Norden vom FFH-Land weiterhin Regen, sonst aber auch mal kräftig Sonne. Samstag erst noch Schauer, dann heiter, 22 bis 27 Grad. Und der Sonntag wird insgesamt sonniger. Der FFH-Verkehrsservice A3 Köln-Frankfurt zwischen Dreieck Dernbach und Montabaur. 5 Kilometer stockender Verkehr, Grund ist hier eine Tagesbaustelle. Die A45 Hanau-Gießen. Vollsperrung zwischen Hammersbach und Altenstadt ist zwar wieder aufgehoben nach dem Autobrand heute früh. Aktuell sind es aber noch 4 Kilometer Stau wegen Bergungsarbeiten. Der Verkehr läuft über den Standstreifen. Bitte umfahrt das Gebiet weiterhin weiträumig. A661 Oberursel-Egelsbach. Zwischen Bad Homburger Kreuz und Frankfurt-Eckenheim 3 Kilometer stockender Verkehr. Besonders betrifft das die rechte Spur in der Dauerbaustelle. Das waren die größten Staus. Alle Infos auch für eure Strecke findet ihr immer in unserer FFH-App. Und da hat sich Carina reingemeldet. Dankeschön. Mit einem Blitzer auf der B49 im Mittelhessischen. Zwischen Reiskirchen und Gießen stehen sie in Höhe an Rot. Hier ist Tempo 70 erlaubt. Gute Fahrt.
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5: Tag alle!

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1: Um 11:45 guten Tag auf die Straßen. A3 Köln-Frankfurt zwischen Dreieck-Dernbach und Montabaur. 5 Kilometer stockender Verkehr an der Tagesbaustelle. A45 Hanau-Gießen. Aufgehobene Vollsperrung zwischen Hammersbach und Altenstadt. Der Verkehr läuft hier über die Standspur, nachdem da vorhin ein Auto gebrannt hat. Es sind noch 4 Kilometer Stau. Die Fahrbahn muss hier erst noch ausgebessert werden. A67 Mannheim-Darmstadt zwischen Lorsch und Gernsheim. 3 Kilometer Stau. Hier steht gerade ein defekter LKW auf der rechten Spur. Macht nicht so schnell. In Homberg in Nordhessen werdet ihr geblitzt am Ortseingang kurz hinterm Basaltwerk. Hier dürft ihr nicht schneller als 50 unterwegs sein. Danke für deine Meldung in der FFH-App. Liebe Lena und euch allen, gute Fahrt.
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Jetzt bei FFH Alpha Well. 80er Jahre Band, sind aber heute so angesagt wie lange Jahre nicht. Ava Max und David Guetta covern Alpha Well Songs. Hallo? Sie spielen auf total vielen Festivals, aber morgen Nachmittag haben Alpha Well überraschend frei. Eigentlich sollten sie da auf diesem Glücksgefühle-Festival von Lukas Podolski am Hockenheimring spielen. Diese Woche dann kurzfristige Ausladung. Die Band hat sich neulich auf einem 80er-Festival zwischen ihren Liedern kritisch geäußert über die AfD und so vor rechtsradikalen Gefahren für die Demokratie gewarnt. Der Konzertveranstalter vom Glücksgefühle, das macht nicht Lukas Podolski selbst, der möchte, dass sein Festival komplett unpolitisch ist. Und er fürchtet, dass so Äußerungen wie die von Alpha Will Frontmann Marian Gold halt das Motto irgendwie stören könnten. Das Motto ist Good Vibes Only. Jetzt sagt Marian Gold, nee, das ist ein Maulkorb, ganz klar. Also wenn wir nicht mehr unsere Meinung sagen dürfen, das geht ja gar nicht. Das ist ja wie in einer Diktatur. Ihr denkt euch bestimmt euren Teil dazu. Bin jedenfalls gespannt, wie die anderen Stars das auf der Bühne das handhaben am Wochenende. Sido, SDP, Mark Forster, No Angels, die kommen alle. Haben sich alle auch schon ziemlich klar politisch positioniert für Demokratie und gegen Rechts. Ob die das jetzt wirklich alle das ganze Wochenende aussparen? Ihr könnt euch ja mal melden vom Glücksgefühle-Festival, falls ihr da zufällig hingeht. Würde mich sehr interessieren. Alpha Well jedenfalls kommen nicht. Sind ja durchaus eine streitbare Band. Den Song hier, den haben sie der AfD und Donald Trump schon verboten zu benutzen. Forever Young, jetzt bei FFH.

0: Justice und Pick Up zur Mittagspause, ein Schokoriegel. Hey, warum nicht? Oder eine Portion Sascha, Lucky Day, FFH Greatest Hit, hier noch vor 12.
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13: Forderung nach mehr Hitzeschutz in Schulen. ESA-Sonde im Anflug auf den Merkur. Das Wetter am Nachmittag kann es nass werden.
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13: Ich bin Dominik Mildner, guten Tag. Wie können Kitas und Schulen auf die nächste Hitzewelle vorbereitet werden? Am besten mit baulichen Maßnahmen, sagt die Gewerkschaft Erziehung und Wissenschaft und fordert eine landesweite Richtlinie. Doch auch kurzfristig könnte viel getan werden, sagt Landesschülersprecher Laurenz Spieß.
14: Kostenlose Trinkwasserspender an allen Schulen, das fordern wir als eine der ersten Maßnahmen, da sie unserer Meinung nach sofort umgesetzt werden könnte. Man muss sich aber zum Beispiel auch die Bundesjugendspiele und sonstige Sportveranstaltungen, die draußen stattfinden, anschauen. Es macht unserer Meinung nach in den aktuellen Zeiten nicht mehr so viel Sinn, dass sie kurz vor oder nach den Sommerferien stattfinden, sondern man sollte sie Richtung Ostern oder Herbst verlegen.
13: Das Goethe-Institut in Russland wird dicht gemacht, als Reaktion auf die angekündigte Schließung des russischen Hauses in Berlin. Das hat der russische Außenminister Lavrov mitgeteilt. Hintergrund ist die Sprengstoffdrohne auf dem Flughafen Leipzig, für die Russland verantwortlich gemacht wird. FFH-Reporter Ulf Mauder.
15: Das Goethe-Institut hier in Russland ist eine der wenigen noch verbliebenen deutsch-russischen Verbindungen in Krisenzeiten. Filialen gibt es nicht nur hier in Moskau, sondern auch in St. Petersburg und Jekaterinburg. Dass es nun geschlossen wird, ist vor allem für viele europafreundliche und dem Westen gegenüber offene Russen ein schwerer Schlag. Das Goethe-Institut hat nicht nur Kulturveranstaltungen hier in Russland organisiert, sondern verbreitet vor allem auch die deutsche Sprache. Damit soll es nun bald vorbei sein.
13: Tanken ist in Deutschland aktuell so teuer wie nie. Der Liter Super E10 hat im bundesweiten Schnitt mehr als 2,21 Euro gekostet. Das ist laut dem ADAC ein neuer Rekord. Grund für die extremen Preise ist der wieder aufgeflammte Iran-Krieg. Anflug einer ESA-Forschungssonde auf den Planeten Merkur. Es ist einer der kompliziertesten Jobs bisher für die Weltraumexperten in Darmstadt. Gegen 14 Uhr entscheidet sich im Weltall, ob die Mission gelingt. FFH-Reporter Marc Wilhelm.
16: Die Raumsonde Bepi Colombo ist seit 8 Jahren unterwegs und aktuell mehr als 200 Millionen Kilometer von Darmstadt entfernt. Und hier ist im Satellitenkontrollzentrum heute Zittern angesagt. Sekundengenau löst sich ein Forschungsmodul vom Satelliten und fliegt dann alleine weiter zum Merkur, wenn alles klappt. Hier ist eine Gluthitze, teilweise über 400 Grad. Dann nimmt die Mission den für uns noch ziemlich unbekannten Merkur genau unter die Lupe. Mit dem Ziel, den Ursprung unseres Sonnensystems besser zu verstehen.
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0: Heute Nachmittag viele Wolken, hin und wieder Regen, aktuell in der Mitte auch Gewitter, aber warm, 23 bis 27 Grad in der Spitze. Regen auch morgen im Norden, sonst auch mal trockene Phasen und Sonne. Es bleibt bei den sommerlichen Temperaturen, auch Richtung Wochenende, aber so ein bisschen zweigeteiltes Wetter. Mehr Chancen auf Sonne insgesamt im Süden. Der FFH-Verkehrsservice kurz vor Mittag. Die A3 Köln-Frankfurt zwischen Dreieck Dernbach und Montabaur. 6 Kilometer Stau und stockender Verkehr an einer Tagesbaustelle. A45 Hanau-Gießen. Hier muss die Fahrbahn ausgebessert werden, weil hier ein Auto gebrannt hat. Aktuell sind es 4 Kilometer Stau. Zwischen Hammersbach und Altenstadt. Der Verkehr verläuft hier aktuell über die Standspur. A67 Mannheim-Darmstadt zwischen Lorsch und Gernsheim. 4 Kilometer Stau, defekter LKW auf der rechten Spur. Geblitzt werdet ihr in Osthessen in der Ortsdurchfahrt von Vollmatz auf der Hauptstraße Höhe Bushaltestelle. Ihr macht nicht schneller als 50. Danke schön für die Meldung in der FFH-App. Lieber Thorsten.
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0: Einen wunderschönen Mittag wünsche ich euch. Lasst es euch gut gehen.

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1: Ein nachhaltiger Weihnachtsmarkt oder ein Kinderfest mit Fokus auf Secondhand-Kleidung und Spielzeug. Auch das gehört zu einem kommunalen Müllversorger. Zumindest hat sich die Frankfurter Entsorgungs- und Service GmbH, die FES, das zur Aufgabe gemacht. Ich bin Jonas aus dem FFH-Team und ich schaue mit euch über den Abfallkalender hinaus. Auf dem Plan der FES stehen noch ein paar andere Events, zum Beispiel der sogenannte Matching Day. Der findet mehrmals im Jahr statt und ist so eine Art Tag der offenen Tür. Immer mit Fokus auf eine bestimmte Zielgruppe. Diesmal Frauen. Personalreferentin Rosalie Eichhorn ist das besonders wichtig.
2: Dass einfach Frauen sich angesprochen fühlen, dass man sich eben über die verschiedenen Stationen mit den Führungskräften direkt im Austausch sein kann. Was ist denn hier die Anforderung? Wie schwer ist denn so ein Teil überhaupt, dass man sich das mal erklären lassen kann? Weil man sieht so seine eigene Mülltonne und denkt sich, oh Gott, ja, wenn die voll ist, die ist schon super schwer. Aber wir sind ja nicht die Privatpersonen, die die Mülltonne zieht, sondern wir sind ja die FES mit Mitteln und Wegen, wie wir unsere Arbeit machen. Da ist es wichtig, dass die Frauen da mutig sind und dass sie deswegen bei uns reinkommen können, sich das erklären lassen können, damit wir hoffentlich bald noch mehr Frauen in der FES sind.
1: Ins Gespräch kommen, Technik und Geräte ausprobieren oder sich einfach mal die Räume und Hallen der FES anschauen. Meldet euch an für den Frauenzukunftstag am 9. Oktober.
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0: Europa Greatest Hits. Und so einen habe ich jetzt gleich auch wieder für uns. Und zwar von Lionel Richie. Und da muss ich sagen, habe ich mich gerade mal schlau gemacht für uns. Wir haben uns ja ein bisschen Sorgen gemacht um Lionel Richie. Hat sich selber am Wochenende mit so leichten Herzproblemen, ein bisschen Herzflattern in eine Klinik eingewiesen. Aber er ist gestern aus dem Krankenhaus entlassen worden. Können wir also wieder feiern. All night long gleich im FFH Mix. Und dazu Sophie and the Giants. Geht auch ordentlich auf die Pumpe, aber in einem guten Sinne. Paradise hier noch vor 12:30.
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0: Sinne. Paradise hier noch vor 12:30.
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11: 3:30 ist es. Hallo auf die Straßen. Und wir schauen zuerst auf die A3 Köln-Frankfurt. Zwischen Dreieck Dernbach und Montabaur 6 Kilometer Stau und stockender Verkehr wegen einer Tagesbaustelle. A45 Hanau-Gießen. Zwischen Hammersbach und Altenstadt hat ein Auto gebrannt. Aktuell verläuft der Verkehr hier über die Standspur, weil die Fahrbahn jetzt noch ausgebessert werden muss. A67 Mannheim-Darmstadt. Zwischen Dorsch und Gernsheim 4 Kilometer Stau. Hier steht ein defekter LKW auf der rechten Spur. Das waren die größten Staus heute Mittag. Alle Infos auch für eure Strecke findet ihr immer in unserer FFH-App. Macht nicht so schnell, ihr werdet geblitzt zwischen Rüdigheim und Amöneburg in Höhe der Abfahrt nach Amöneburg. Hier sind 80 erlaubt. Dankeschön, Anke, dass du uns über WhatsApp Bescheid gegeben hast. Und gute Fahrt.
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0: 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Gleich mit dem Mann, der Ziggy Stardust war. David Bowie, Greatest Hit, China Girl. Und dazu Katy Perry. Hast du Liebeskummer? Klebt ein Pflaster drauf. Band 8 hier noch vor 1.
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11: Polizeieinsatz wegen Rucksack in Fulda. Neustart bei Brennpunktschule in Ludwigshafen. Das Wetter, zunehmend viele Wolken unterwegs.
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11: Ich bin Dominik Mildner, guten Tag. Ein herrenloser Rucksack hat heute früh in Fulda für Aufregung gesorgt. Die Polizei rückt an und sperrt ein kleines Einkaufszentrum gegenüber des Bahnhofs. FFH-Reporter Olaf Brinkmann, inzwischen gibt's aber Entwarnung.
12: Heute früh fällt der Rucksack im Einkaufszentrum Zenthof auf, er steht im Eingangsbereich. Auf Videoaufnahmen ist zu sehen, dass er da bereits seit gestern steht. Die Polizei rückt an und sperrt den Zenthof. Knapp 3 Stunden später Entwarnung, kein gefährlicher Sprengstoff, sondern einfach nur ein abgelegter und wohlvergessener Rucksack. Auch ein angeblicher Besitzer hat sich bereits gemeldet, hat mir die Polizei gesagt, das wird aber noch geprüft.
11: Noch immer ist nicht klar, wer für die jüngsten Sabotageakte auf das deutsche Stromnetz verantwortlich ist. Aber wie kann die Stromversorgung besser geschützt werden? NRW-Innenminister Reul fordert ein Umdenken bei der Abwägung von Sicherheits- und Datenschutzfragen. FFH-Reporter David Riemer.
13: Betreiber kritischer Infrastruktur dürfen laut Reul ihre Anlagen bislang nicht mit Videokameras überwachen. Ein besserer Schutz ist aus seiner Sicht aber zwingend erforderlich. Wegen der Größe von Strom- oder Bahnnetzen ist eine Überwachung durch die Polizei aus seiner Sicht nicht möglich. Stattdessen fordert er technische Möglichkeiten und dafür muss der Gesetzgeber den Betreibern den rechtlichen Rahmen geben, sagt der NRW-Innenminister. Er nannte auch Drohnen als mögliche Maßnahme.
11: Ständig Reizgasattacken, Prügeleien auf dem Schulgelände und ein mutmaßlicher Messerangriff auf eine Lehrerin. Seit mehr als einem Jahr kommt die Carolina Burger Realschule Plus in Ludwigshafen nicht zur Ruhe. Jetzt soll es einen Neustart geben. FFH-Reporter Marc Wilhelm.
14: Die Schulaufsicht zieht die Notbremse. Sie kündigt eine neu formierte Schulleitung und ein ganzes Maßnahmenpaket an. Die Pläne werden heute im Landtag und in der Realschule präsentiert. Hier hatten sich jetzt zum Start des neuen Schuljahrs etwa ein Drittel der Lehrkräfte krank gemeldet. So kann es nicht weitergehen, schimpft auch der Elternbeirat. Er fordert etwa mehr Schulsozialarbeit. Es könne nicht sein, dass sich die Kinder und Jugendlichen für ihre eigene Schule schämen müssen.
11: Junge Menschen trinken seltener Alkohol, fangen später damit an und der regelmäßige Konsum hat einen historischen Tiefstand erreicht. Das zeigt eine repräsentative Studie im Auftrag des Bundesinstituts für öffentliche Gesundheit. Ein Problem bleibt aber das sogenannte Rauschtrinken. Fast jeder zweite junge Mann schlägt hier manchmal über die Stränge und jede vierte junge Frau.
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0: Viele Wolken hier und da auch ein Schauer dabei. 23 bis 27 Grad. Morgen etwas zweigeteiltes Wetter. Der Norden bekommt Regen und Wolken, der Süden auch mal Sonne. Dazu überall aber warm, 25 bis 30 Grad in der Spitze. Das Wochenende, da gucken wir am Samstag schon mal auf Regen. Sonntag wird's dann freundlicher. Der FFH Verkehrsservice A3 Köln-Frankfurt. Tagesbaustelle zwischen Dreieck Dernbach und Montabaur, deshalb 6 Kilometer Stau und stockender Verkehr. A45 Hanau-Gießen zwischen Hammersbach und Altenstadt nach dem Autobrand heute Morgen. Noch Aufräumarbeiten und Fahrbahnausbesserungen, deshalb verläuft der Verkehr gerade über die Standspur. A67 Mannheim-Darmstadt zwischen Lorsch und Gernsheim 3 Kilometer Stau. Hier steht ein defekter LKW auf der rechten Spur. Das waren die größten Staus. Alle Infos, immer auch für eure Strecke, findet ihr in unserer FFH-App. In Iringshausen im Nordhessischen werdet ihr auf der Brie 3 geblitzt, statt auswärts in Höhe einer Hüpfburg. Hier dürft ihr maximal 50 fahren. Dankeschön, Jens, für deine Meldung in der FFH-App.
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0: Ach stimmt, da ist dieser Hüpfburgenpark, ne? Ganz genau. Katy Perry jetzt für euch. Die hat gerade in einem Zeitungsinterview erzählt, dass sie endlich die Liebe ihres Lebens gefunden hat. Und zwar mit dem Politiker Justin Trudeau aus Kanada. Das ist jetzt vielleicht ein bisschen blöd für Katys Ex, den Schauspieler Orlando Bloom. Mit dem war sie ja auch immerhin fast 10 Jahre, glaube ich, zusammen. Aber immerhin hat sie über den einen Song gemacht. Der Pflastersong. Bei Liebeskummer gern großzügig draufkleben. Band-Aids, jetzt bei uns.
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0: Radio FFH und gleich Ed Sheeran zusammen mit Martin Garrix. Aktueller Track Repeated. Ja, ist so ein gutes Beispiel dafür, dass manche Sachen einfach ein bisschen länger brauchen. Die beiden haben jahrelang an dem Song gefeilt.
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0: Andere Sachen lassen sich zum Glück dann doch relativ schnell klären. Unsere Kollegin Anne Köppen hilft immer da, wo Not am Mann ist oder an der Frau. Heute geht's um den süßen kleinen Einstein. Ein Mischlingshund, der wartet gerade im Tierheim in Lauterbach auf eine neue Familie. Ihr habt schon bei uns gehört, wie er da gelandet ist, der kleine Einstein. Einfach über den Zaun geworfen worden. Aber jetzt gibt's gute Neuigkeiten. Und zwar gleich ab 14 Uhr hier bei Hitradio FFH. 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

0: Adel Tawil und eine der Humpe-Schwestern vom selben Stern hier noch vor 2:30.
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0: 2:05 ist es und wir gucken auf die A3 Köln-Frankfurt. Zwischen Dreieck Dernbach und Montabaur 5 Kilometer Stau und stockender Verkehr. Hier ist eine Tagesbaustelle aufgebaut. A67 Darmstadt-Mannheim. Andersrum, A67 Mannheim-Darmstadt. Manchmal spielt einem das Auge irgendwie einen Streich, kennt ihr, oder? Zwischen Lorsch und Gernsheim jedenfalls 4 Kilometer Stau. Hier steht ein defekter LKW auf der rechten Spur. Geblitzt werdet ihr in Südhessen in Darmstadt auf dem Karl-Schenk-Ring stadtauswärts in Höhe einer Bushaltestelle. Macht nicht schneller als 50, das ist der Tipp von Alex, der hat sich gemeldet bei uns in der FFH-App. Ich bin Dani Kleideiter, die mit den leichten Sehschwierigkeiten.
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0: 20 vor 2. Hier ist der FFH-Verkehrsservice mit einer frischen Warnmeldung. Achtung, auf der B45 Dieburg-Hanau zwischen Dieburger Dreieck und Münster ist gerade jemand zu Fuß auf der Fahrbahn unterwegs. Bitte fahrt hier besonders vorsichtig. Falls ihr keine Spaziergänge auf irgendwelchen großen Bundesstraßen machen wollt, sondern lieber was Sinnvolles anstellt in eurer Freizeit, dann sind hier unsere Ideen.
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0: In Hofheim dreht sich heute Abend alles um Hufeisen, Nase, große und kleine Mauersegler und Langohren. Es ist Bat Night, also Fledermausnacht. Und da erfahrt ihr jede Menge Spannendes rund um die kleinen Himmelsstürmer. Ihr geht schön spazieren durch den Abend und beobachtet die Fledermäuse da, wo sie wohnen, auf der Streuobstwiese. Ein Bat-Detektor ist auch mit dabei, der übersetzt die Ultraschalllaute der Fledermäuse in Töne, die wir auch als Menschen wahrnehmen können. Die Bat Night, heute Abend, 19.30 Uhr in Hofheim. 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

0: Es folgt eine Aufzählung der Kürzel aller hessischen Kfz-Kennzeichen in alphabetischer Reihenfolge. BID, BÜD, DA, DI.
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16: Möglicher Betrug bei Briefwahlthema im Landtag. ESA-Sonde im Anflug auf den Merkur. Das Wetter, am Nachmittag kann es nass werden.
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16: Ich bin Dominik Mildner, guten Tag. Wurde bei der Kommunalwahl im März in Frankfurt betrogen? Diese Frage beschäftigt schon seit einiger Zeit die Staatsanwaltschaft und heute auch die Abgeordneten im Hessischen Landtag. FFH-Reporterin Simone Gutberlet.
17: Konkret geht es um Unregelmäßigkeiten bei der Briefwahl. Offenbar sollen rund 2000 Wähler genau die gleiche Kombi aus Liste und einigen Kandidaten gewählt haben, trotz Riesenstimmzettel. Die FDP-Fraktion fordert deshalb ein Frühwarnsystem. So müsste die Identität bei elektronischen Briefwahlanträgen sicher überprüft werden. Die AfD würde die Briefwahl gerne wieder auf begründete Ausnahmefälle beschränken. Ein No-Go für Innenminister Poseck. Die Briefwahl trage zu einer hohen Wahlbeteiligung bei und das sei die Grundlage einer starken Demokratie.
16: Deutschlands Infrastruktur ist unheimlich leicht angreifbar. Das hat NRW-Innenminister Reul dem WDR gesagt, nach den Angriffen auf das Stromnetz bei Köln und in Brandenburg. Er kritisiert, dass etwa Anlagen zur Stromversorgung nicht mit Videokameras überwacht werden dürfen und fordert da ein Umdenken. Es ist einer der kompliziertesten Jobs bisher für die Weltraumexperten in Darmstadt. Der Anflug einer ESA-Forschungssonde auf den Planeten Merkur. In diesen Minuten entscheidet sich im Weltall, ob die Mission gelingt. FFH-Reporter Marc Wilhelm.
4: Die Raumsonde Bepi Colombo ist seit 8 Jahren unterwegs und aktuell mehr als 200 Millionen Kilometer von Darmstadt entfernt. Und hier ist im Satellitenkontrollzentrum heute Zittern angesagt. Sekundengenau löst sich ein Forschungsmodul vom Satelliten und fliegt dann alleine weiter zum Merkur, wenn alles klappt. Hier ist eine Gluthitze, teilweise über 400 Grad. Dann nimmt die Mission den für uns noch ziemlich unbekannten Merkur genau unter die Lupe. Mit dem Ziel, den Ursprung unseres Sonnensystems besser zu verstehen.
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16: Wer eine Ausbildung macht, bekommt mit Tarifvertrag mehr Geld als ohne. Das zeigt eine Studie der gewerkschaftlichen Hans-Böckler-Stiftung. Untersucht werden 20 Branchen, vom Backhandwerk bis zum Versicherungsgewerbe. Demnach kriegen die Azubis nach Tarifvertrag im Schnitt rund 440 Euro monatlich mehr, als der Gesetzgeber fordert. Zur Börse, der DAX steht aktuell bei 25.828 Punkten, nahezu ohne Veränderung.
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18: Das ist vor allen Dingen warm, das können wir schon mal festhalten. 23 bis 27 Grad, aber es tummeln sich viele, viele Wolken. Es werden auch mehr am Nachmittag, da gibt es Schauer, teilweise auch ganz schön kräftig. Und die nächsten Tage bleibt es so ein bisschen wechselhafter. Es sind immer mal Wolken unterwegs, aber es wird halt auch deutlich wärmer. Wir werden tatsächlich nochmal hochsommerlich, was die Temperaturen angeht. Am Freitag sogar bis 30 Grad und vor allem im Süden relativ viel Sonnenschein. Der FFH-Verkehrsservice um 2 Minuten vor 2 mit einer Meldung von der A3 Köln Richtung Frankfurt zwischen Dreieck Dernbach und Montabaur. 8 Kilometer Stop-and-Go wegen einer Tagesbaustelle. A5 Kassel-Frankfurt, hier hat es zwischen Grünberg und dem Reiskirchener Dreieck einen Unfall gegeben. Die linke und die mittlere Spur sind betroffen. Es stockt hier auf 4 Kilometern. Dann die A49 Kassel Richtung Gießen zwischen Homberg-Ohm Nord und dem Ohmtal-Dreieck eine ungesicherte Unfallstelle. Auf der linken Spur passt hier bitte auf. Das waren jetzt die größten Staus. Es gibt noch ein paar mehr. Wenn ihr alle Infos braucht, einfach nachschauen bei uns in der FFH-App. Dann hat uns die Gudrun noch Bescheid gegeben, dass geblitzt wird in Eschwege am Schützengraben in Richtung Heuberg. 50 sind da erlaubt.
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1: Und der ist so süß. Also, der Hund, der Einstein. Bei Köppen spreche ich von sie, ist so süß. Aber ihr habt es vielleicht mitbekommen, in Lauterbach in Osthessen ist der kleine Hund Einstein nachts einfach über den Zaun geworfen worden, weil ihn seine Besitzer nicht mehr wollten. Sehr, sehr traurig. Aber hey, wir finden vielleicht heute zusammen ein neues Zuhause für ihn. Anne, du kümmerst dich gerade um diese Geschichte von Hund Einstein und die gute Nachricht ist erstmal, ihm geht's gut, ne?
2: Ja, ich habe ihn besucht. Das ist echt ein süßer Kerl. Er wird gerade im Tierheim in Lauterbach aufgepäppelt. Der Tierarzt war auch schon da. Er wird jetzt geimpft und der macht dann auch noch was an seinen Zähnen. Und ansonsten ist er, seinem Alter entsprechend, der ist schon über 14, fit und wirklich ein ganz ruhiger Geselle. Der hat nicht ein einziges Mal gebellt, als ich da war. Ist ein bisschen rumgelaufen, hat alles erkundet. Also wirklich süß.
1: Okay, ist sicherlich auch ganz schön eingeschüchtert. Jetzt aber sehr, sehr schrecklich, dass ihn da einfach jemand nachts ausgesetzt hat, ne?
2: Ja, total. Habe ich auch direkt gedacht. Und ja. Lena Wiedner, das ist die Leiterin vom Tierheim dort, die habe ich getroffen. Die hat auch zu mir gesagt, das ist wirklich für uns auch ganz schwer zu begreifen. Ich habe sie mal gefragt, ob sie irgendeine Idee hat, wieso das jemand machen würde.
3: Das Erste, was wir uns gleich gedacht haben, ist halt das Finanzielle. Es handelt sich um einen alten Hund, der halt auch schon Baustellen hat. Kann natürlich sein, dass das vielleicht auch schon der Grund war, dass die Leute sich nicht getraut haben zu sagen, hier, ich kann mir das nicht leisten, der Hund muss weg. Das merken wir schon immer mehr, dass die Leute sich das alles nicht mehr leisten können. Wir hätten auch geholfen.
1: Ja, das ist vielleicht auch ganz wichtig festzuhalten. Es muss niemand Angst haben, ein Tier wieder abzugeben. Es gibt manchmal ja auch wirklich echte Gründe dafür. Die Tierheime helfen dann gerne, aber da wirklich das Gespräch suchen. Und wir finden jetzt zusammen hoffentlich ganz schnell ein neues Zuhause für Einstein. Bei uns auf Instagram könnt ihr euch den kleinen süßen Franz einfach mal anschauen.
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5: Um kurz vor 3:30. Hallo und Vorsicht bitte, wenn ihr auf der A44 unterwegs seid. Kassel Richtung Dortmund. Zwischen Bräuner und Warburg liegt ein Metallteil auf der Fahrbahn. Auf der A5 Kassel Richtung Frankfurt stockt's gerade. Zwischen Grünberg und dem Reiskirchener Dreieck. Es hatte da einen Unfall gegeben und die Unfallautos stehen mittlerweile auf der Standspur. Aber es dauert natürlich, bis der Verkehr abfließen kann. In der Gegenrichtung haben wir 6 Kilometer Stau. A7 Kassel Richtung Fulda. Zwischen Niederaula und Hünfeld Schlitz. Eine ungesicherte Unfallstelle, die befindet sich auf der linken Spur. A49 Kassel-Gießen zwischen Homberg-Nord und Ohmtal-Dreieck. Ein Unfall, der ist auf der linken Spur passiert und der Verkehr läuft derzeit über die Standspur. Wir haben noch ein paar mehr Meldungen. Welche könnt ihr gerne nachschauen bei uns in der FFH-App. Das waren jetzt die größten Staus. Noch ein Blitzer und zwar auf der B486, wenn ihr von Langen nach Mörfelden-Walldorf fahrt. In einem Waldstück, da sind 70 erlaubt und der kam von der Tanja. Danke dir!
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0: Lenny Kravitz. Sehr, sehr lässig. Hier bei Hitradio FFH. Weiß nicht, ob er beim Aufnehmen dieses Songs auch so einen langen Schal umhatte. Da gab es doch mal diese Bilder mit diesen 4 Meter langen Schal. Aber Lenny Kravitz darf das.
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0: Jetzt um 14.41 Uhr müssen wir dringend mal über Bier sprechen. Das kann man ruhig um diese Uhrzeit mal machen hier in echt einfach. Und zwar über ein perfektes, frisch gezapftes Bier. Das ist ja nicht so einfach. Aber ungefähr so wie das, was Sängerin Loi vergangenen Samstag in der FFH-Kneipe im Nägel in Fritzlar gezapft hat. Zugegeben, mit etwas Hilfe von meinem Kollegen Daniel Fischer. Ich glaube, der hat da ein bisschen mehr Übung. Für diejenigen unter euch, die die Kneipe nicht verfolgt haben, also jeder unserer Promi-Gäste, die da zu Gast waren, hat sich für den Nachfolger bzw. die Nachfolgerin eine Aufgabe ausgedacht. Und das mit dem Bierzapfen war Isaks Idee für Loi.
2: Zapf ein helles, wo die Schaumkrone genau an der Linie getrennt wird. Ein perfektes Bier.
3: Hast du überhaupt schon mal Bier gezapft?
4: Nee, noch gar nicht.
3: Oh, dann wird's spannend
4: ja.
3: Jetzt.
4: Ziehen, gell?
3: Zieh mal, es kann nicht viel passieren, es kommt einfach nur Bier raus.
4: Okay. Oh, das geht aber schnell.
3: Ja, ja. Oh. So, Achtung.
4: Ach du, oh Gott.
3: Au, oh, ist aber gar nicht so schlecht. Also, hey, mega.
4: Ja. Aber ich hab's nicht ganz.
3: Ja, doch, doch, doch, doch.
4: Also es ist so...
3: Kurz unterm 03.
4: So,
3: magst du es ausgeben, das Bier?
4: Ja, natürlich. Wer möchte?
0: Wie stolz sie war, gell? Schön. Wenn ihr euch das selbstgezapfte Bier von Loi anschauen wollt, bei uns auf ffh.de gibt's ganz, ganz viele schöne Bilder aus der FFH-Kneipe. Und jetzt gibt's für euch Loi live. Ja, wie das geklungen hat. Vom Marktplatz in Fritzlar mit ihrem neuen Song. Go.

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7: Behörden handeln bei Problemschule in Ludwigshafen. Polizei sucht weiter Hinweise zu offener ICE-Tür. Das Wetter, viele Wolken, örtlich Schauer.
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7: Ich bin Dominik Mildner, guten Tag. Sie wird oft als Deutschlands gefährlichste Schule bezeichnet. Jetzt greift das rheinland-pfälzische Bildungsministerium an einer Realschule in Ludwigshafen hart durch. Schulleitung und Personalrat werden ausgetauscht. FFH-Reporterin Sarah Maxen.
8: Der Schulleiter muss gehen und auch ein Mitglied der Schulleitung und eine Lehrkraft werden versetzt. Ab sofort soll außerdem jeden Tag ein Vertreter der Schulaufsicht oder des Bildungsministeriums vor Ort sein, um die Lage zu kontrollieren, kündigt Bildungsministerin Eiling Hüttig an. Denn zuletzt gab es immer wieder falsche Feueralarme und Polizeieinsätze an der Schule. Außerdem hatten sich zu Beginn des neuen Schuljahrs etwa ein Drittel der Lehrkräfte krank gemeldet. Sogar juristisch will das Land laut Ministerin vorgehen. Es will den Personalrat per Klage auflösen lassen.
7: Kritik aus Russland an den deutschen Sanktionen wegen der Sprengstoffdrohne in Leipzig. Die Bundesregierung will unter anderem das Russlandhaus in Berlin schließen. Deshalb will Russland wiederum das Goethe-Institut in Moskau dicht machen, so Außenminister Lavrov. FFH-Reporter Ulf Mauder.
9: Die Schließung des Goethe-Instituts ist nur eine der von Russland angedrohten Gegenreaktionen auf Deutschlands Sanktionen. Es folgen weitere Schritte. Die Führung hier in Russland bestreitet weiter, etwas mit dem Drohnenfund auf dem Flughafen Leipzig-Halle zu tun zu haben. Es gebe keine Beweise, sagte Kreml-Sprecher Peskow. Er warf vielmehr Bundeskanzler Merz vor, mit antirussischer Politik punkten zu wollen.
7: Eine offene ICE-Tür bei Tempo 200. Nach diesem Vorfall Dienstagabend bei Lohr am Main können jetzt auch die Ermittler einen technischen Defekt ausschließen. Zuvor hatte auch schon die Bahn eine Panne ausgeschlossen. An der Tür wurde die Notentriegelung bestätigt, so ein Sprecher der Bundespolizei. Ob absichtlich oder aus Versehen, ist weiter offen. Tanken ist in Deutschland aktuell so teuer wie nie. Der Liter Super E10 hat im bundesweiten Schnitt mehr als 2,21 Euro gekostet. Das ist laut ADAC ein neuer Rekord. Grund für die extremen Preise ist der wieder aufgeflammte Iran-Krieg. Nicht wundern, wenn es ab heute nachts Flüge am Frankfurter Flughafen gibt. Das Nachtflugverbot wird ausgesetzt für Vermessungsflüge. Die deutsche Flugsicherung überprüft das Landesystem der Südbahn. Das Spezialflugzeug ist bis voraussichtlich Samstag jeweils zwischen 23 und 3 Uhr unterwegs.
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10: Das beschert uns doch auch ordentlich Wolken heute Nachmittag, wenn es denn auch warm bleibt. Temperaturen bis 26 Grad, aber eben auch viele, viele Wolken, die Schauer bringen, teilweise sogar ein paar kräftiger mit dabei. Die nächsten Tage bleiben größtenteils wechselhaft. Es gibt immer mal wieder ein paar Regenwolken. Vor allem sind die im Norden unterwegs, im Süden hingegen etwas freundlicher. Und da steigen die Temperaturen dann auch bis Freitag auf bis 30 Grad an. Der FFH-Verkehrsservice, die A5, Kassel Richtung Frankfurt, zwischen Grünberg und dem Reiskirchener Dreieck. Angeräumte Unfallstelle, jetzt 5 Kilometer Stop and Go. Auch in der Gegenrichtung, also Fahrtrichtung Kassel, stehen Unfallautos auf der Standspur. Deshalb staut sich es auch hier auf einer Strecke von 7 Kilometern. Insgesamt würde ich hier mal eine halbe Stunde mehr Zeit einplanen. Leider ein bisschen mehr Zeit, die ihr einplanen müsst auf der A7 Fulda Richtung Würzburg. Denn zwischen Dreieck Fulda und Bad Brückenau-Wildflecken gibt es einen Stau. Da circa eine Stunde mehr Zeit einplanen. Vielleicht, wenn ihr optimistisch seid, 50 Minuten. A45 Hanau Richtung Gießen zwischen Hammersbach und Altenstadt hatte ein Auto gebrannt. Aktuell 2 Kilometer Stau. Nach wie vor läuft der Verkehr über die Standspur, da die Fahrbahn noch ausgebessert werden muss. Das waren die größten Staus. Wenn ihr noch mehr Infos braucht, vielleicht auch für eure Strecke. Einfach nachschauen bei uns in der FFH-App. Geblitzt werdet ihr, das wissen wir von Luca, in Bad Wildungen, in Reinhardshausen, in der Quellenstraße, in beiden Richtungen, da sind 40 erlaubt.
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10: Und das ist ein Song, der beinhaltet ein bisschen Drama, ein bisschen Weltschmerz und ganz, ganz viel Synthesizer. Chopin kommt in dem Song musikalisch eigentlich gar nicht vor und trotzdem heißt der Song von Gazebo I Like Chopin. Jetzt hier bei uns.
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0: Gute Laune. Das ist Alex Warren und Passenger hier bei Hitradio FFH. So, was wird bei euch daheim so gezockt? Bei uns ist es gerade Fortnite oder wie heißt das Fußballding da? FIFA. Ne? Immer mal so, mal so. Der kleine Sohn von FFH-Comedy-Kollege Boris Mainzer ist auch ein absoluter Konsolenfan. Der war vergangene Woche sogar in Köln auf der Gamescom. Krass.
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2: Wie war's auf der Gamescom?
3: Cool, aber sehr voll. Viel zu voll, fand ich.
2: Ja, musste man da anstehen?
3: 3 Milliarden Leute waren dort.
2: Was?
3: 3 Milliarden Leute.
2: Ah, die Kinder, wenn die da vorm PC sitzen und immer zocken, ja, da bewegen die sich ja gar nicht dann so.
3: Doch, sie bewegen sich. Die Daumen werden beweglicher. Beim Controller benutzt man hauptsächlich die Daumen.
2: Dann ist Zocken ja eigentlich was Gutes.
3: Ja, dadurch werden die Finger stärker und dann kann man damit besser Lego bauen. Man werdet geschicklicher.
2: Also ich denke, wenn man 5 Stunden zockt, dann ist man süchtig.
3: Wie lang arbeitet man eigentlich?
2: Naja, so 8 Stunden am Tag.
3: Dann ist man doch eigentlich auch süchtig nach Arbeiten.
2: Stimmt, hast recht.
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15: Um kurz vor 3:30 ein bisschen was los ist auf unseren Straßen. A5 Kassel Richtung Frankfurt, Unfallstelle zwischen Homberg-Ulm und Grünberg mittlerweile geräumt, aber noch 2 Kilometer stockender Verkehr und auch in der Gegenrichtung staut sich's noch. Grund für beide Staus sind eben die Unfälle und die Autos, die jetzt noch auf der Standspur stehen. In der Gegenrichtung, also Fahrtrichtung Kassel, 5 Kilometer. A7 Fulda-Würzburg zwischen Dreieck Fulda und Bad Brückenau-Wildflecken stockt's auf 9 Kilometern. Hier braucht ihr knapp 50 Minuten mehr Zeit und im besten Fall umfahrt ihr das Gebiet weiträumig. A45 Hanau Richtung Gießen zwischen Hammersbach und Altenstadt hatte ein Auto gebrannt. Der Verkehr dort läuft jetzt über die Standspur, weil die Fahrbahn ausgebessert werden muss. 2 Kilometer staut sich's hier. Das waren die größten Staus. Alle Infos könnt ihr natürlich jederzeit bei uns nachlesen in der FFH-App.
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0: sowas hörst, zweifelst du einfach wirklich an gesunden Menschenverstand. Wir haben heute die so herzlose Geschichte vom kleinen Hundeopa Einstein gehört. Der wurde nachts im Tierheim Lauterbach über den Zaun geworfen, weil ihn offensichtlich jemand nicht mehr wollte oder halten konnte. So ist es ja auch leider kein Einzelfall. Das kennen natürlich auch alle anderen Tierheime, zum Beispiel das in Gießen. Da, in Gießen, gibt es ein sogenanntes Fundtierhaus. So, dabei geht es aber nicht darum, dass jemand einfach anonym ein Tier abgibt, was er nicht mehr haben will, sondern es geht darum, dass jemand vielleicht ein gesundes Tier findet, außerhalb der Öffnungszeiten des Tierheims und es dann eben dort abgeben kann. Astrid Paparone ist die Vorsitzende und jetzt bei mir an der 069-1972-5. Frau Paparone, wie oft kommen Sie denn morgens in das Fundtierhaus und da ist ein Tier drin?
1: Das ist manchmal mehrmals die Woche, ja. Es sind hauptsächlich Hund und Katzen, die krank sind, älter, was weiß ich, Qualzuchtrassen, französische Bulldoggen, die operiert werden müssen, weil sie keine Luft mehr kriegen.
0: Also man kann ja nie sagen, dass es den Tierheim mal extrem gut ging. Es war ja schon immer alles irgendwie knapp und es ist schon immer schwierig, da wirklich über die Runden zu kommen. Aber wie erklären Sie sich jetzt diesen Ausschlag nach oben? Das ist wirklich, da ging ja auch neulich die Schlagzeile rum, also dass wirklich fast durch die Bank weg alle Tierheime, alle Tierschutzorganisationen einfach sagen, es geht nicht mehr.
1: Es ist Corona. Aha. Es ist Corona zum einen und es sind die Erhöhung der Tierarztpreise zum anderen. Mhm. Und dann kam das halt eben einfach, dass viel zu viele Tiere, ich sag mal, produziert wurden für den Markt, weil die ganzen Leute zu Hause sitzen wollten ein Tier und hatten den Eindruck, sie werden nie wieder aus dem Homeoffice rausgehen. Mhm. Das ist dann natürlich nicht der Fall.
0: Also, ja. Man muss da einfach knallhart drauf vorbereitet sein. Ich habe zwei Katzen. Ja. Das ist schon happig manchmal, was da an Kosten zusammenkommt, aber das muss man halt vorher einfach mit einkalkulieren.
1: Wir haben letztes Jahr 820.000 Euro Kosten gehabt und haben 253.000 Euro an Fundtiergeldern gekriegt. Das heißt, wir müssen 500.000 Euro an Spenden jedes Jahr auftreiben.
0: Ja, also das heißt auf jeden Fall, die erste große Hilfe, die wir alle leisten könnten, wäre, klar, also keine Tiere aussetzen und schon gar nicht irgendwo und dann aber am liebsten auch nicht beiden, aber dann auf jeden Fall spenden. Das findet man sicherlich auf Ihrer Homepage.
1: Alle Tierheime brauchen Unterstützung und der Deutsche Tierschutzbund hat gesagt, jedes vierte Tierheim wird schließen. Dazu wollen wir nicht gehören. Also wir müssen viel Öffentlichkeitsarbeit machen, wir machen qualitativ hochwertige Arbeit, aber wir brauchen die vielen Tierfreunde als Unterstützer.
0: Ja, also die Message ist angekommen, das ist ein ganz klarer Appell. Wir hoffen, dass das Fundtierhaus in Gießen noch lange bleiben kann und dass da auch wirklich nur Fundtiere außerhalb der Öffnungszeiten abgegeben werden. Und wenn wir unser Haustier wirklich nicht mehr zu Hause haben wollen können, gibt es dafür sicherlich Gründe. Allergie, es gibt finanzielle Gründe und. Dann sagen aber auch wirklich alle in den Tierheimen, sprecht mit uns. Wir sind doch dafür da, genau in diesen Fällen zu helfen.
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13: Hessen will Klimaanlagen für Kitas fördern. Brand in der Wetterau könnte Anschlag gewesen sein. Das Wetter bis in die Nacht teils Regen.
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13: Ich bin Dominik Mildner, guten Tag. Wie können Kitas und Altenheime fit gemacht werden für die nächste Hitzewelle? Das prüfen die Kommunen gerade mit Hochdruck, doch meist fehlt das Geld. Hier will jetzt das Land aushelfen. FFH-Reporterin Simone Gutberlet.
14: Rund 10 Millionen Euro ist das neue Förderprogramm schwer, hat Umweltminister Jung im Hessischen Landtag angekündigt. Laufen soll es für 3 Jahre. Jedes Jahr könnten so mehr als 6.000 Klimaanlagen in hessischen Kitas und Pflegeeinrichtungen mitfinanziert werden. Allerdings, Kosten für Einbau, Installation oder auch die spätere Wartung werden nicht übernommen. Trotzdem sagt Jung, die Klimaanlagen werden schon kommenden Sommer für spürbare Entlastung sorgen. Die Grünen-Opposition hatte vorher ein Sofortprogramm Hitzeschutz gefordert.
13: Ein brennender Fuhrpark in der Wetterau und ein Schaden von rund 800.000 Euro. Das könnte ein Anschlag gewesen sein. Das prüft jetzt die Polizei nach dem Feuer bei einer Betonfirma in Rossbach vor der Höhe. Denn jetzt ist ein mutmaßliches Bekennerschreiben aufgetaucht. FFH-Reporter Frank Pirott.
15: Veröffentlicht wurde das Schreiben laut Polizei auf der linksextremen Plattform Indymedia. Die anonymen Verfasser geben an, auf dem Gelände der Firma mehrere Betonmischer angezündet zu haben. Jetzt prüft die Polizei, ob da was dran ist. Gleichzeitig wird laut den Ermittlern aber auch in alle anderen Richtungen ermittelt. Bei dem Brand in der Nacht zum Mittwoch waren mehrere Lastwagen und ein Radlader in Flammen aufgegangen. Verletzt wurde niemand.
13: Dieses Jahr gibt es wohl einen besonders starken El Niño. Die Weltwetterorganisation warnt, das Wetterphänomen sei schon jetzt zu spüren. FFH-Reporterin Christiane Ulrich.
16: Alarmistisch ist die Weltwetterorganisation eigentlich nicht, aber heute wählt sie schon drastische Worte. Das Wetterphänomen El Niño habe alle Anzeichen, stärker zu sein als alles, was in den vergangenen 40 Jahren registriert worden ist. Damit sind je nach Weltregion Dürren und Überschwemmungen verbunden. Und in aller Regel sprengt das Jahr nach einem El Niño die globale Durchschnittstemperatur.
13: Milliarden kleiner Pakete, vor allem aus China, landen jedes Jahr in der Europäischen Union. Die will ab November eine neue Gebühr dafür verlangen. Darauf haben sich die Staaten jetzt geeinigt. Demnach sollen die Händler die Gebühr bezahlen. Ob die das dann an die Kunden weitergeben, bleibt abzuwarten.
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11: Durchaus schön, aber dann mitunter auch ziemlich bewölkt und ein paar Regenschauer, die am Nachmittag vermehrt unterwegs sind im gesamten FFH-Land. Die nächsten Tage sieht es dann auch eher so aus, dass es im Norden ein bisschen bewölkter ist als im Süden. Da gibt es freundliches Sommerwetter. Entsprechend steigen die Temperaturen da auch bis auf 30 Grad, zumindest am Freitag, was die Spitzenwerte angeht.
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11: 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Es ist jetzt 4:02 und das Update gibt es aus der Verkehrszentrale Deutschland von Nils Grunwald.
17: Achtung auf der A5 Kassel-Frankfurt am Nordwestkreuz. Frankfurt liegt eine Warnbarke in der Abfahrt zur A66 in Richtung Wiesbaden. Und nochmal Achtung auf der A661 Egelsbach-Oberursel in der Abfahrt Offenbach-Taunusring. Ein Tier auf der Fahrbahn, bitte fahrt überall besonders vorsichtig. Die A3 Frankfurt-Würzburg zwischen Aschaffenburg-West und Goldbach. 5 Kilometer Stauen stockend an der Baustelle. Die A7 Fulda-Würzburg zwischen dem Rasthof Udrichshausen und Bad Brückenau-Wildflecken. 7 Kilometer Stau an der Baustelle. Ihr braucht 50 Minuten länger, bitte umfahrt das Gebiet weiträumig. Dann die A45 Hanau Richtung Gießen zwischen Hammersbach und Altenstadt. 3 Kilometer Stau wegen Reparaturarbeiten nach dem Autobrand heute Morgen. Der Verkehr läuft über die Standspur. Das waren schon mal die größten Staus. Alle Infos gibt es auch für eure Strecke in unserer FFH-App. Und es gibt noch eine Meldung für alle Bahnpendler in Frankfurt. Wegen einer Reparatur am Dach des Frankfurter Hauptbahnhofs ist das Gleis 104 gesperrt. Das ist ein S-Bahn-Gleis. Und deswegen kommt es zu starken Verspätungen und Ausfällen auf allen S-Bahn-Linien außer der S7.
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11: Um 4:15, hallihallo.
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0: Na, heute Abend ist es soweit. Ich sag mal so, während es bei mir zu Hause Thunfischsalat gibt, wird unsere FFH-Fußballmannschaft antreten. Heute Abend in Dreihausen gegen die Ebsdorfer Grundauswahl, bestehend aus Trainern und alten Herren. Und man muss betonen, das ist jetzt nicht irgendein Fußballspiel. Marvin, mein lieber Kollege, ist auch mit dabei. Mhm. Dann wissen wir eigentlich schon, wie die Nummer ausgeht.
1: Ja, sehr gut.
0: Aber komm,
1: nämlich.
0: Ja, genau. Was geht denn da heute Abend?
1: Ja, einiges. Das ist ein Benefizspiel für den neuen Kunstrasen vom VfL 1909 Dreihausen. Deshalb gibt's da auch so ein bisschen Programm schon vor dem Fußballspiel. Ab gleich, ab 17 Uhr, geht's vor Ort mit dem Familienprogramm los. Wir spielen dann um 19 Uhr mit der FFH-Fußballmannschaft. Der Eintritt ist übrigens frei.
0: Ja. Wer ist denn da neben dir heute noch alles mit dabei und vor allen Dingen auf dem Platz?
1: Ja, das ist die, ich sag wie es ist, Creme de la Creme. Also zum Beispiel, ein paar Kollegen spielen auch mit. Ich ist schon mal wichtig.
0: Ja, ja.
1: Zum Beispiel Reporter Yannick Schick.
0: Oh, das ist eine Maschine, der kommt auch aus der Ecke her.
1: Genau,
0: ne?
1: Der kommt da oben aus der Ecke. Ja. Oder auch unser Nachrichtenchef, der Leander Sattler. Außerdem Nordhessen-Reporter Marius Franke.
0: Oh, der war ja erst letzte Woche in der FFH-Kneipe. Ja. Kommt ja aus Fritzlar gebürtig. Bei dem habe ich gesehen, der hat auch ein bisschen Oberkörper trainiert.
1: Das ist auch sehr wichtig für den Fußball.
0: Ja, wenn du mit Körper reingehst.
1: Ja, klar. Ja, klar. Der ist ein guter Mann, guter Mann.
0: Guter
1: und
0: Mann.
1: Unser Digital-Marketing Chef und auch Coach Max Frank ist dabei.
0: Oh, ja.
1: Und unseren Torwart, den wir ja gestern hier in der Show gecastet haben.
0: Stimmt.
1: Julius Ballwick, 18 Jahre aus Sterzhausen und natürlich auch ganz viele mehr.
0: Ja, das habe ich übrigens gehört. Der klingt sehr selbstbewusst, der Julius.
1: Ja,
0: ich glaube, der lässt kein Ding rein.
1: Ja.
0: Aber du wirst es trotzdem vermiesen. So, und ich spielt ja auch jetzt auch nicht gegen andere Mannschaften, weil ihr unbedingt gewinnen wollt.
1: Ja, gut, das schaffen wir auch oft auch genug nicht. Also da geht es wirklich hauptsächlich um Spaß an der Freude und ich sag, wie es ist, die dritte Halbzeit.
0: Ja.
1: Deshalb, wenn ihr eine Fußballmannschaft habt, egal wo im FFH-Land, mit der ihr gern mal gegen unsere Fußballmannschaft spielen möchtet, sagt uns Bescheid auf ffh.de oder in der App. Evan macht dich da jetzt nicht so lustig. Ihr findet alle Infos da und könnt natürlich auch direkt über ein Formular anschreiben. Würden uns sehr freuen darüber.
0: Sagen wir es mal so, wenn ihr einfach einmal wirklich garantiert gewinnen wollt, dann meldet ihr euch da jetzt.
1: Ich spiele dann auch garantiert mit.
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0: neue Song von Kamrat, den wir gleich hier bei uns hören. Sober bei Hitradio FFH und natürlich um kurz vor halb auch nochmal die Schalte, wie jeden Nachmittag rüber zu den FFH-Hessen-Reportern, die uns erzählen, was es Neues gibt in den einzelnen hessischen Regionen.
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12: Ich bin Jan Heinemann am Frankfurter Flughafen. Ja, 50 Jahre Berufserfahrung liegen zwischen Fraport-Veteran Knut und Neu-Azubi Justus. Was hat sich in der Zeit geändert? Was habe ich damals verdient? Was heute? Guten Morgen, Hessen-Reporter Daniel Granitzny hat mit beiden den Azubi-Check gemacht.
13: Lasst uns kurz über eure Klamotten sprechen, mit denen ihr hier aufgelaufen seid beim Bewerbungsgespräch. Knut, was hattest du an?
14: Ja, ich hatte meinen Samtsakko an aus der Tanzschule.
13: Guck mal hier, fein, fein. Justus?
15: Ich hatte meinen Anzug vom Abiball an, also auch das Beste rausgesucht, ja.
13: Hast du noch im Kopf, was war so das erste Gehalt als frischer Azubi vor 50 Jahren?
14: So knapp 300 D-Mark im Monat.
13: 300 D-Mark im Monat?
14: Ja.
13: Damit kommt man heute nicht mehr weit, Justus, ne?
15: Nee, leider nicht. Ja, also heute ist es klar, das Gehalt steigt. Ungefähr 1370 Euro brutto im ersten Ausbildungsjahr und es steigt um 50 Euro pro Ausbildungsjahr. Es gibt dann auch noch Weihnachtsgeld, schon um einiges höher als damals.
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0: Es ist 5:02 und wir schalten direkt rüber fürs Update in die Verkehrszentrale Deutschland zu Nils Grunwald.
16: Achtung auf der A5 Frankfurt-Kassel zwischen Frankfurt-Niederrad und Westhaft läuft eine Person auf der Fahrbahn. Bitte fahrt hier besonders vorsichtig, vor allen Dingen in beiden Richtungen. Die A3 Frankfurt-Würzburg zwischen Aschaffenburg-West und Goldbach, 5 Kilometer Stau und Stocken an der Baustelle. Ihr braucht hier 35 Minuten

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2: Ja, und es gibt gute Nachrichten von unserem vierbeinigen Freund Einstein aus Osthessen. Darum kümmert sich meine liebe Kollegin Anne Köppen ja gerade. Das ist der kleine Hundeopa, der nachts einfach über den Zaun von einem Tierheim geworfen wurde. Ein Tierheim in Lauterbach. Einstein ist ja schon Opi, habe ich gerade gesagt, über 14. Und deshalb ist es auch tatsächlich ein bisschen schwieriger, ein neues Zuhause für ihn zu finden. Aber es sieht gut aus für ihn. Tierheimleiterin Lena Wiedner hat uns nämlich eine Sprachnachricht geschickt.
3: Wir haben schon einige Anfragen für den kleinen Kerl. Das freut uns natürlich riesig. Die werden wir nach und nach abarbeiten und uns bei den Leuten melden. Kann natürlich einen kleinen Moment dauern, aufgrund dessen, dass er auch noch geimpft werden muss, verzögert sich die Vermittlung auch noch ein kleines bisschen, weil die Zahn-OP natürlich jetzt vorrangig war.
2: Ja,
3: aber wir freuen uns riesig und wir wünschen uns, dass der kleine Kerl ganz bald in seinem eigenen Zuhause schlafen darf.
2: Oh, das wünschen wir uns alle für den kleinen Kerl. Wie toll. Alles Gute, lieber Einstein. Seine ganze Story mit ganz vielen süßen Bildern gibt's bei uns bei Instagram.
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8: Durchsuchungen in Niddertal nach möglichem Giftmord. ESA-Sonde erfolgreich auf dem Weg zum Merkur. Das Wetter, viele Wolken, teils Schauer.
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8: Ich bin Dominik Mildner. Guten Tag. Er soll einen Mann aus Rockenberg vergiftet haben. Jetzt kam raus, der 35-Jährige arbeitet bei der Stadt Niddertal und hat seinen Arbeitsplatz im Rathaus. Und sein Arbeitsplatz im Rathaus wurde durchsucht. Das hat uns die Staatsanwaltschaft bestätigt. FFH-Reporter Michael Maxen.
9: Niddertals Bürgermeister Michael Hahn zeigt sich in einem Statement geschockt und sagt, wir haben die Ermittler vollumfänglich unterstützt und werden dies auch in Zukunft tun. Es ist eine emotional äußerst belastende Situation für uns alle. Der Beschuldigte sitzt in U-Haft und sagt nichts zu den Anschuldigungen, sagt mir die Staatsanwaltschaft. Sie wirft ihm vor, seinen Mitspieler auf einer Fahrt der Fußballmannschaft heimlich vergiftet zu haben. Der 30-Jährige starb daraufhin.
8: Wie kann Deutschland seine Stromnetze besser schützen? Darüber gibt's nach den Angriffen in Brandenburg und NRW eine Diskussion. Das Ganze sei eine neue Dimension der Bedrohung, hat Hans-Walter Boris vom Bundesverband für den Schutz kritischer Infrastrukturen gesagt. FFH-Reporter David Riemer.
10: Boris bezeichnet die Angriffe als hybride Vorkriegsführung und sagt, eigentlich sei das eine Aufgabe für die Bundespolizei. Die technischen Schutzmöglichkeiten seien vorhanden, könnten die Unternehmen aber das 4- bis 6-fache kosten. NRW-Innenminister Reul fordert unter anderem eine Diskussion über Videoüberwachung und Drohnenabwehr. Dafür müssten zunächst allerdings die gesetzlichen Grundlagen und Fragen zu Zuständigkeit, Qualifikation und Haftung geklärt werden. Das sagte der Brandenburger SPD-Innenpolitiker Stohn.
8: Es soll bei kommenden Hitzewellen helfen. Das Land Hessen will Klimaanlagen für Kitas und Altenheime fördern mit rund 10 Millionen Euro. Deshalb hat Umweltminister Jung im Hessischen Landtag angekündigt. Laufen soll das Förderprogramm für 3 Jahre. Jedes Jahr könnten so mehr als 6.000 Geräte mitfinanziert werden. Tanken ist in Deutschland aktuell so teuer wie nie. Der Liter Super E10 hat im bundesweiten Schnitt mehr als 2,21 Euro gekostet. Das ist laut ADAC ein neuer Rekord. Grund für die extremen Preise ist der wieder aufgeflammte Iran-Krieg. Nächster Halt, Merkur, der Planet, der am nächsten an der Sonne dran ist. Eine Sonde ist dahin auf dem Weg. Sie hat sich erfolgreich von einem Satelliten losgelöst. Das hat das Kontrollzentrum der ESA in Darmstadt gesagt. Die Mission soll uns dabei helfen, besser zu verstehen, wie unser Sonnensystem entstanden ist.
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11: Das ist durchaus nass heute Nachmittag. Es sind Regenwolken unterwegs, die bringen teilweise kräftige Schauer. Aber es bleibt weiterhin warm und wird ja tatsächlich sogar noch wärmer. Auch wenn das Wetter etwas wechselhaft bleibt, vor allem im Norden des FFH-Landes. Da ist es ein bisschen schattiger, hingegen im Süden etwas sonniger bei. Am Freitag Höchsttemperaturen, da wo die Sonne ordentlich durchkommt, bis 30 Grad.
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11: 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Und da gibt es jetzt um 5:02 ein Update. Und zwar von meinem Kollegen Nils Grunwald aus der Verkehrszentrale Deutschland.
13: Die A3 Frankfurt-Würzburg zwischen Aschaffenburg-West und Goldbach. 5 Kilometer Stau und stockend an der Baustelle. Ihr braucht 35 Minuten mehr Zeit. Ganze 50 Minuten länger dauert es auf der A7 Fulda-Würzburg zwischen dem Rasthof Udrichshausen und Bad Brückenau-Wildflecken. An der Baustelle 7 Kilometer Stau. Bitte umfahrt das Gebiet weiträumig. Die A66 Hanau-Fulda zwischen dem Hanauer Kreuz und Langselbold. 4 Kilometer Stau wegen der Tagesbaustelle auf der linken Spur. Die begleitet euch leider noch bis nächste Woche Donnerstag jeden Tag. Das waren erstmal die größten Staus. Alle Infos gibt's auch für eure Strecke in unserer FFH-App. Und noch wichtig für alle Bahnpendler in Frankfurt, wegen der Reparatur am Frankfurter Hauptbahnhof kommt es zu starken Verspätungen und Ausfällen auf allen S-Bahn-Linien außer der S7.
11: Ich bin ganz froh, dass es einige Meldungen jetzt gab bei uns im FFH-Verkehrsservice, was du nicht sehen kannst, da, wenn du da im in der Verkehrszentrale Deutschland sitzt. Ich bin, während du das erzählt hast, losgehechtet, durch die Redaktion gerannt, weil ich etwas auf meinem Schreibtisch vergessen hatte, was ich jetzt brauche.
13: Du Blitz.
11: Ja, das hat keiner mitgekriegt. So.
13: Wahnsinn. Sportlich, die Frau.
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11: Das sagst du so in deinem jugendlichen Leichtsinn, Nils. Aber ich wollte ja nämlich... Warte mal, ich muss jetzt erstmal tief Luft holen. So, weil ich habe ja in den Sommerferien erzählt, dass ich mich total freue über Postkarten. Und jetzt ist, ich weiß gar nicht, wie lange sind die Sommerferien schon vorbei, aber es ist jetzt noch eine angekommen. Leider sehr wortkarg. Ich nehme an, der junge Mann, also weil so eine Schrift hat nur ein Typ. Er schreibt, hallo Evren, viele Grüße aus dem sehr sonnigen Paguera, das ist Mallorca. Und er hat dann auch keinen Namen drunter geschrieben, sondern unten drunter steht einfach nur der OFC. Ich gehe davon aus, dass es sich hierbei um einen Offenbacher und Kickers-Fan handelt. Vielen, vielen Dank.
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0: Sprachnachrichten vom eigenen Ehemann sind ja immer für eine Überraschung gut, ne? Ich habe heute mal wieder eine bekommen von Armin, meinem Mann. In der geht es um die Tatsache, dass er Abendessen vorbereitet hat. Und kennt ihr das, wenn ihr so subtil, so im Ton des Mannes hört, dass er eigentlich für alles, was er da erzählt, gerne Applaus hätte? Ja, habe ich mir gedacht, mache ich einfach mal. Und wenn ihr jetzt denkt, ja okay, der hat jetzt richtig aufgetischt, Menü, Vorspeise, Hauptspeise, nee. Also die Sprachnachricht beginnt so.
1: Hey, da geht's, hör mal, ich habe so ein bisschen Salat geschnippelt für heute Abend.
0: Wow. Wow. Salat geschnippelt, schon krass. Aber hier, warte, das ist noch nicht alles.
1: Und Eier gekocht. Und da kann man noch ein bisschen Thunfisch reinmachen oder so.
0: Wow. Hey, Armin, einfach ein geiler Typ. Ich habe einfach einen geilen Typ daheim. Und so geht die Sprachnachricht weiter.
1: Wichtig ist, dass du den aus dem Kühlschrank rausnimmst. Wir kommen gegen 7 Uhr nach Hause. Also 18:30 Uhr Salat aus dem Kühlschrank nehmen. Mhm. Alles vorbereiten. Hast eine Aufgabe, ne?
0: Danke, Armin. Ich habe so wenig Aufgaben in meinem Leben und dann weiß ich einfach, und jetzt wisst ihr auch, was ich heute um 18.30 Uhr mache.
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0: Toller Sound, Simply Red hier bei Hitradio FFH mit der tollen Stimme von Mick Hucknall. Das ist der neue Sound von Ray Garvey zusammen mit Imran. Rivers läuft gleich hier bei Hitradio FFH. Und natürlich hören wir auch gleich unsere FFH Hessen-Reporter aus den einzelnen hessischen Regionen, die uns erzählen, was es Neues gibt.
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14: Ich bin Michael Maxen in Friedberg. Hier entscheidet sich heute auf der Stadtverordnetenversammlung, ob Friedberg ein neues Kino plus Parkhaus bekommt. Was hoffen die Friedberger?
15: Für Friedberg ist es mit Sicherheit eine gute Sache.
16: Dann müssen wir nicht nach Frankfurt fahren.
17: Hier gab es ja schon mal eins. Das haben sie erst dann abgerissen, da haben sie jetzt ein Haus hingebaut. Kino wäre ja schon mal wieder toll, ja.
14: Ja, es gibt aber auch Zweifel.
18: Sehe ich sehr skeptisch, weil junge Leute viel streamen und es ist ein sehr teures Projekt. Ich bin mir nicht sicher, ob es wirklich gut läuft.
14: Und diese Bedenken geben wir mal direkt weiter an Bürgermeister Kschetil Dahlhaus. Was sagen Sie?
19: Wir haben jetzt offiziell die Zahlen, dass im Kinobereich im ersten Halbjahr ein Wachstum von über 16% stattgefunden hat. Und solche Anbieter wie Netflix, die haben auch eine Marktsättigung. Die Menschen wollen eben gemeinsam was erleben. Und das alles findet ja nicht statt, wenn man alleine zu Hause auf dem Sofa sitzt.
14: Das marode City-Parkhaus in Bahnhofsnähe soll abgerissen werden, dafür dort das Kino plus ein neues Parkhaus entstehen. Rund 20 Millionen Euro würde das Projekt kosten.
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0: Schwupps, ist es 2 Minuten vor halb 6 und so sieht's aus auf den Straßen. Das Update von Nils Grunwald.
16: Achtung auf der B45 Hanau in Richtung Dieburg. Zwischen dem Eppertshausener Dreieck und dem Dieburger Dreieck läuft eine Person auf der Fahrbahn. Bitte fahrt in beiden Richtungen vorsichtig. Die A3 Frankfurt-Würzburg zwischen Stockstadt und Goldbach 6 Kilometer Stau und stockend an der Baustelle. Ihr braucht immer noch 35 Minuten länger. Die A7 Fulda-Würzburg auch immer noch genauso voll. Zwischen dem Rasthof Utrichshausen und Bad Brückenau-Wildflecken sogar 9 Kilometer Stau. 50 Minuten Zeitverlust. Bitte umfahrt das ganze Gebiet weiträumig. Die A66 Hanau-Fulda zwischen dem Hanauer Kreuz und Langenselbold 5 Kilometer Stau wegen einer Tagesbaustelle auf der linken Spur. Das waren die größten Staus. Alle Infos gibt's auch für eure Strecke in unserer FFH-App.
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0: 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Wir alle haben in unserem Bekannten- oder Freundeskreis diesen einen Menschen, von dem wir irgendwie nicht wirklich wissen wollen, was in seinem Kopf vorgeht. Anke ist so eine.
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2: Für mich noch einen Kaffee, Anke.
3: Mit oder mit ohne Milch?
2: Mit ohne.
3: Stefan, was macht man bitte schön bei einer Konditorenmeisterschaft? Hat das was mit Sport zu tun?
4: Ja klar, kennst du nicht die Disziplin Erdbeerbodenturnen, Donauwellen reiten, Mozartkugelstoßen und Nachtischtennis?
3: Wenn's irgendwo Kuchen gibt, renn ich ja auch.
4: Daher kommt ja das Wort Breitensport.
3: Wie meinst du das?
5: Einmal die drei und ein Stück Baumkuchen.
3: Momentchen mal bitte. Stefan, das Einzige, was ich kann, ist Schwarzwälder Kirschtorte. Drei Milchschnitten, einen Löffel Schnaps drüber und ein rotes Gummibärchen drauf.
4: Super, Anke.
3: Gell?
4: Da fragt man sich, warum du hier an der Arbeit nichts gebacken bekommst.
5: Also der Käsekuchen ist übrigens der beliebteste Kuchen Deutschlands, gefolgt von der Schwarzwälder Kirschtorte und auf Platz 3 landet der Apfelkuchen.
3: Stefan, wenn man Teig aus der Schüssel nascht, ist das ja Rohkost.
4: Wir beide könnten unser Wissen glatt zusammenwerfen und auch bei der Konditorenmeisterschaft antreten.
3: Was bringst du an Wissen mit?
4: Ich bin Kundin Ankes Tanke.
3: Hä?
4: Da kennt man sich aus mit Blechen.
3: Macht 93.687 Euro. Sammeln Sie Dunkin' Donuts Punkte? Haben Sie eine Koppenrad- und Wiesecard? Oder sind Sie im Dr. Oetker Club?
5: Nein.
3: Dann Dankeschön.
5: Bitteschön.
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6: Behörden handeln bei Problemschule in Ludwigshafen. Neue EU-Gebühr auf billige Online-Ware. Das Wetter bis in die Nacht, teils Regen.
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6: Ich bin Dominik Mildner. Guten Abend. Sie wird oft als Deutschlands gefährlichste Schule bezeichnet. Jetzt greift das rheinland-pfälzische Bildungsministerium an einer Realschule in Ludwigshafen hart durch. Schulleitung und Personalrat werden ausgetauscht. FFH-Reporterin Sarah Maxen.
7: Der Schulleiter muss gehen und auch ein Mitglied der Schulleitung und eine Lehrkraft werden versetzt. Ab sofort soll außerdem jeden Tag ein Vertreter der Schulaufsicht oder des Bildungsministeriums vor Ort sein, um die Lage zu kontrollieren, kündigt Bildungsministerin Eiling Hüttig an. Denn zuletzt gab es immer wieder falsche Feueralarme und Polizeieinsätze an der Schule. Außerdem hatten sich zu Beginn des neuen Schuljahrs etwa ein Drittel der Lehrkräfte krank gemeldet. Sogar juristisch will das Land laut Ministerin vorgehen. Es will den Personalrat per Klage auflösen lassen.
6: Kritik aus Russland an den deutschen Sanktionen wegen der Sprengstoffdrohne in Leipzig. Die Bundesregierung hatte unter anderem angekündigt, das Russlandhaus in Berlin zu schließen. Deshalb will Russland unter anderem das Goethe-Institut in Moskau dicht machen, kündigte Außenminister Lavrov an. FFH-Reporter Ulf Mauder.
8: Die Schließung des Goethe-Instituts ist nur eine der von Russland angedrohten Gegenreaktionen auf Deutschlands Sanktionen. Es folgen weitere Schritte. Die Führung hier in Russland bestreitet weiter, etwas mit dem Drohnenfund auf dem Flughafen Leipzig-Halle zu tun zu haben. Es gebe keine Beweise, sagte Kreml-Sprecher Peskow. Er war vielmehr Bundeskanzler Merz vor, mit antirussischer Politik punkten zu wollen.
6: 9 Menschen wurden leicht verletzt, darunter mehrere Abgeordnete. Nach einer Attacke auf einen Infostand der AfD im rheinland-pfälzischen Bad Kreuznach ermittelt jetzt der Staatsschutz. Gestern Nachmittag hatte ein Mann Flüssigkeit aus einem angrenzenden Gebäude in Richtung des Standes geschüttet. Was das für eine Flüssigkeit war, ist laut Polizei noch unklar.
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6: Milliarden kleiner Pakete, vor allem aus China, landen jedes Jahr in der Europäischen Union. Die will ab November eine neue Gebühr dafür verlangen. Darauf haben sich die Staaten jetzt geeinigt. Demnach sollen die Händler die Gebühr bezahlen. Ob die das dann an die Kunden weitergeben, bleibt abzuwarten. Zur Börse, der DAX schließt bei 26.003 Punkten, rund 0,6% im Plus.
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10: Heute Nacht gibt's vereinzelt Regen, morgen ist das Wetter zweigeteilt. Der Norden regnerisch, der Süden sonnig bei 25 bis 30 Grad. Also warm wird's schon. Der Samstag wird für uns alle so ein bisschen wechselhafter, vor allem am Nachmittag gibt es dann Sonne bis 27 Grad. Und der Sonntag, da erwartet uns schönes, trockenes Sommerwetter bei bis zu 26 Grad im Norden, bis zu 29 Grad im Süden, genau. Das FFH-Landes, ihr wisst, was ich meine.
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10: Das ist der FFH-Verkehrsservice. Wir starten hier mit einer Gefahrenmeldung. Achtung bitte auf der A45 Gießen-Dortmund. Zwischen Haiger-Burbach und Willensdorf liegen Gegenstände auf der Fahrbahn. Fahrt hier bitte besonders vorsichtig. A3 Frankfurt-Würzburg. Zwischen Stockstadt und Goldbach haben wir 6 Kilometer Stau und stockenden Verkehr an der Baustelle. Hier braucht ihr 25 Minuten länger. A7 Fulda-Würzburg. Zwischen Rastorf-Utrichshausen und Bad Brückenau-Wildflecken 7 Kilometer Stau. Ihr braucht 40 Minuten länger. Am besten ihr umfahrt das Gebiet weiträumig. Und A66 Frankfurt-Wiesbaden. Zwischen Nordwestkreuz Frankfurt und Frankfurt-Höchst haben wir 3 Kilometer Stau wegen eines Unfalls auf den beiden Auffahrtsspuren. Die Unfallstelle ist in den nächsten Minuten geräumt. Dadurch staut es sich aber noch zurück bis auf die A648 zum Westkreuz Frankfurt. Plant hier im Moment 50 Minuten mehr Fahrzeit ein und bitte umfahrt das Gebiet weiträumig. Wir halten euch auf dem Laufenden. Soweit jetzt mal die dicksten Staus. Alle Infos auch für eure Strecke findet ihr in unserer FFH-App.
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10: Mit Uta Schmidt. Hallo, das sind meine Themen heute Abend. Sportliche Erfolge für Deutschland und Olympische Spiele bei uns. Drunter macht das nicht der neue Staatsminister für Sport und Ehrenamt Ronald Raue. Wir stellen den ehemaligen Topsportler vor. Außerdem, es gibt Geld für Hitzeschutz in Hessen. Wer von den 10 Millionen Euro profitieren soll. Und kein Tag ohne Sabotagemeldung. Was läuft eigentlich in Sachen Abwehr und Schutz unserer Infrastruktur? Darum geht's gleich.

0: Infrastruktur, vor allem Stromtrassen, Umspannwerke, solche Sachen. Und wie schützen wir sie? Hitradio FFH jetzt am Donnerstag. Kein Tag vergeht ohne neue Sabotagemeldungen. Heute gab es einen Brandanschlag in München auf ein Rüstungsunternehmen. Der Anschlag war dilettantisch, hat kaum Schaden angerichtet, aber Bayerns Innenminister Herrmann ist alarmiert.
1: Insgesamt zeigt dieses Ereignis, dass wir, wie schon an anderen Orten in Deutschland in den letzten Tagen, nun ein verstärktes Risiko von Anschlägen haben auf unsere eigene Infrastruktur, aber eben auch ganz offensichtlich im Zusammenhang mit Rüstungsunternehmen in unserem Land.
0: Zwei bulgarische Staatsbürger konnten festgenommen werden. Die Hintergründe sind noch unklar. Die Forderungen nach einem besseren Schutz kritischer Infrastruktur werden immer lauter. Denn Sabotageversuche gefährden nicht nur die Versorgung und die Sicherheit, sondern auch das Wirtschaftswachstum in Deutschland, mahnt das Deutsche Institut für Wirtschaftsforschung. Was also tun? Hans-Walter Borries vom Bundesverband für den Schutz kritischer Infrastrukturen spricht von einer neuen Dimension der Bedrohung. FFH-Reporter David Riemer.
2: Borries bezeichnet die Angriffe als hybride Vorkriegsführung und sagt, eigentlich sei das eine Aufgabe für die Bundespolizei. Die technischen Schutzmöglichkeiten seien vorhanden, könnten die Unternehmen aber das 4- bis 6-fache kosten. NRW-Innenminister Reul fordert unter anderem eine Diskussion über Videoüberwachung und Drohnenabwehr.
0: Die entsprechenden Unternehmen, wie zum Beispiel Energieversorger, sind im Moment darauf angewiesen, selbst für mehr Sicherheit zu sorgen. In Hessen haben beispielsweise die Kreiswerke Main-Kinzig angekündigt, ihre Sicherungsmaßnahmen zu verschärfen. Wie, das wird nicht verraten.
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7: Ich bin Jan Heinemann am Frankfurter Flughafen. Ja, 50 Jahre Berufserfahrung liegen zwischen Fraport-Veteran Knut und Neu-Azubi Justus. Was hat sich in der Zeit geändert? Was habe ich damals verdient? Was heute? Guten Morgen, Hessen-Reporter Daniel Granitzny hat mit beiden den Azubi-Check gemacht.
8: Lasst uns kurz über eure Klamotten sprechen, mit denen ihr hier aufgelaufen seid beim Bewerbungsgespräch. Knut, was hattest du an?
9: Ja, ich hatte meinen Samtsakko an aus der Tanzschule.
8: Guck mal hier, fein, fein. Justus?
10: Ich hatte meinen Anzug vom Abiball an, also auch das Beste rausgesucht, ja.
8: Hast du noch im Kopf, was war es als frischer Azubi vor 50 Jahren?
9: So knapp 300 D-Mark im Monat.
8: 300 D-Mark im Monat?
9: Ja.
8: Damit kommt man heute nicht.

0: Abend. Da ist üblicherweise viel los. 18.29 Uhr. A3 Frankfurt-Würzburg zwischen Stockstadt und Goldbach. 6 Kilometer Stau und stockender Verkehr an der Baustelle. Außerdem im Stau ein Unfall auf der mittleren Spur. Ihr braucht 25 Minuten länger. A7 Fulda-Würzburg zwischen Rastorf-Utrichshausen und Bad Brückenau-Wildflecken. 7 Kilometer Stau. Hier braucht ihr immer noch 40 Minuten länger. Bitte umfahrt das Gebiet weiträumig. Und A648 Frankfurt-Eschborn zwischen Westkreuz-Frankfurt und Eschborner Dreieck. Noch 4 Kilometer stockender Verkehr nach einem Unfall. Das waren die größten Staus im Moment. Alle Infos auch für eure Strecke, die findet ihr immer in unserer FFH-App. Und dann gute Fahrt.
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0: Wir haben jetzt einen Staatsminister für Sport und Ehrenamt. Der soll Deutschland wieder nach vorn bringen in Sachen Leistungssport.
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0: Ronald Raue, der zweifache Olympiasieger im Kanufahren, zieht ins Bundeskanzleramt nach Berlin, um ehrgeizige Ziele umzusetzen.
2: Wir wollen Olympische und Paralympische Spiele wieder nach Deutschland holen. Und diese Bewerbung, das kann ich Ihnen versprechen, werde ich mich mit voller Kraft vorantreiben. Sie ist unser Zugpferd für eine Generation Olympia.
0: Dieses Amt eines Staatsministers für Sport und Ehrenamt gibt es in Deutschland erst seit gut einem Jahr. Die erste Ministerin wurde aber im Sommer abberufen. Das Amt war seitdem gar nicht besetzt. Jetzt kommt Raue. Ein ehemaliger Top-Athlet, jung, kerniger Typ mit zweimal Olympiagold im Gepäck. Bei Welt- und Europameisterschaften holte er insgesamt 31 Titel. Seine erste Olympiamedaille gewann er 2000 in Sydney. Bronze im Zweier-Kajak.
2: Es war ein besonderer Moment. Ich war 18 Jahre alt. Ich war stolz. Ich war glücklich. Natürlich auch ein bisschen überwältigt. Aber eins wusste ich schon damals sehr genau. Diese Medaille gehört mir nicht alleine. Dahinter standen Trainerinnen und Trainer, meine Familie, Ehrenämter und ein Land, was mir die Möglichkeit gegeben hat, diesen Traum zu leben.
0: Raue wirkt angriffslustig. Ein ehemaliger Spitzensportler als Staatsminister, das klingt ja auch nach einer guten Wahl. Nach enttäuschenden Resultaten deutscher Sportler in den letzten Jahren und Jahrzehnten liegt ein Berg Arbeit vor ihm.
2: Deutschland soll wieder zu den erfolgreichsten Sportnationen der Welt gehören. Damit aus Talent auch wieder Gold wird, werden wir die Spitzensportreform konsequent weiter vorantreiben.
0: Der Berufssoldat ist aber ein Neuling in Sachen Sportpolitik. Erfahrung hat er im administrativen Geschäft nicht. Er scheint aber entschlossen und selbstbewusst. Hoffen wir, dass mit ihm Deutschland wieder erfolgreicher wird bei Olympia und Co.

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3: Giftmordverdacht, Rathaus in Niddertal durchsucht. Sebastian Rode kommt zurück zur Eintracht. Das Wetter, viele Wolken, Regen möglich.
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3: Ich bin Sarah Maxen. Guten Abend. Er soll einen Mann aus Rockenberg vergiftet haben. Jetzt kam raus, der 35-Jährige arbeitet bei der Stadt Niddertal und sein Arbeitsplatz im Rathaus wurde durchsucht. Das hat uns die Staatsanwaltschaft bestätigt. FFH-Reporter Michael Maxen.
4: Niddertals Bürgermeister Michael Hahn zeigt sich in einem Statement geschockt und sagt, wir haben die Ermittler vollumfänglich unterstützt und werden dies auch in Zukunft tun. Es ist eine emotional äußerst belastende Situation für uns alle. Der Beschuldigte sitzt in U-Haft und sagt nichts zu den Anschuldigungen, sagt mir die Staatsanwaltschaft. Sie wirft ihm vor, seinen Mitspieler auf einer Fahrt der Fußballmannschaft heimlich vergiftet zu haben. Der 30-Jährige starb daraufhin.
3: Wer gerne günstige Artikel aus China bestellt, muss in der EU bald draufzahlen. Ab November soll für kleine Pakete aus dem Onlinehandel eine neue Gebühr fällig werden. Hintergrund ist der Kampf gegen die riesige Menge an Billigimporten. FFH-Reporter Dieter Ebeling.
5: Die Bearbeitungsgebühr ist bereits die zweite Stufe des Plans. Schon im Juli fiel die bisherige Zollfreigrenze von 150 Euro. Seither gilt für die kleinen Sendungen ein Pauschalzoll von 3 Euro. Schon dieser Zoll hatte die Einfuhren sinken lassen. So soll es jetzt auch weitergehen, meint die EU. 6 Milliarden kleine Pakete kamen letztes Jahr noch in die EU, fast alle aus China.
3: Erst brannte ein Auto, dann ein Carport, dann ein Wohnhaus. Ein Feuer hatte am Vormittag in Ludwigsau im Kreis Hersfeld-Rotenburg ein Bild der Verwüstung hinterlassen. Das zeigen auch Fotos auf ffh.de und in unserer App. Der Schaden geht in die Hunderttausende. Die Bewohnerin des Hauses konnte sich zum Glück unverletzt ins Freie retten. Warum es gebrannt hat, ist laut Polizei noch unklar. Er war ein Kämpfer und der Kapitän. Jetzt kehrt Sebastian Rode zu Eintracht Frankfurt zurück. Der 35-Jährige absolviert beim Fußball-Bundesligisten ein einjähriges Trainee-Programm. FFH-Reporter Frank Pirott.
6: 9,5 Jahre lang trug Sebastian Rode als Spieler den Adler auf der Brust. Jetzt lernt er das Geschäft im Hintergrund kennen. Im Trainee-Programm wird Rode in den kommenden Monaten das sportliche und kaufmännische Tagesgeschäft des Bundesligisten durchlaufen, teilt die Eintracht mit. Rode selbst freut sich demnach darauf, den Verein aus neuen Perspektiven zu erleben. Laut Vorstandssprecher Axel Hellmann ist der Ex-Profi ein Paradebeispiel dafür, wie man verdiente Spieler in den Club integriert.
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7: Also heute Nacht vereinzelt Regen im FFH-Land. Morgen haben wir dann zweigeteiltes Wetter. Der Norden weiterhin regnerisch, der Süden kriegt's sonnig. Die Temperaturen sommerlich überall, 25 bis 30 Grad. Der Samstag wird für uns alle dann wechselhaft. Vor allem am Nachmittag kommt dann aber doch mal schön die Sonne bis 27 Grad. Der Sonntag insgesamt trockenes Sommerwetter bei bis zu 26 Grad im Norden. 29 Grad sind im Süden drin.
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7: Der FFH-Verkehrsservice, jetzt wird es ein bisschen weniger, nur noch zwei Meldungen. A3 Frankfurt-Würzburg zwischen Stockstadt und Goldbach, streckenweise Stau und stockender Verkehr an der Baustelle. Und A7 Fulda-Würzburg zwischen Rasthof-Utrichshausen und Bad Brückenau-Wildflecken, 9 Kilometer Stau und stockender Verkehr. Gute und sichere Fahrt für euch.
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7: Ich bin Uta Schmidt. Ich hoffe, ihr habt einen angenehmen Donnerstagabend. Hier kommen interessante Infos. Das könnte eine echte Attraktion für die Region sein. Ein neues Kino mit hochmoderner Technik und viel Platz. Die Stadtverordneten in Friedberg stimmen gerade über dieses Projekt ab. Außerdem junge Menschen und der Alkohol. Noch immer ist Rauschtrinken total in. Und Neues aus aller Welt. Keine KI an Schulen, heißt es jetzt für zumindest ein Jahr in New York.
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0: Holly Humberstone to love somebody.
1: Jetzt gelobt.
0: Ja. Regelmäßiger Alkoholkonsum ist bei jungen Erwachsenen so unbeliebt wie noch nie. Bravo, das ergibt eine Befragung des Bundesinstituts für öffentliche Gesundheit. Nur jeder dritte der befragten jungen Männer gab an, in den letzten 12 Monaten mindestens einmal pro Woche Alkohol getrunken zu haben. Bei den jungen Frauen ist es sogar nur jede siebte, die regelmäßig was trinkt. Das ist der niedrigste Stand seit 1973. Also, da können wir mal ein dickes Lob verteilen. Diese gute Nachricht wird aber leider flankiert von einer schlechten. Das sogenannte Rauschtrinken ist bei jungen Männern immer noch sehr beliebt. Fast jeder zweite lässt es immer wieder mal so richtig krachen. Also dann auch bis zum Exzess. Ne? Nicht so häufig, aber wenn dann... Pff. Bei den Frauen ist es nur jede vierte. Hier sind die Zahlen rückläufig. Ja, wir Frauen sind mal wieder die Vernünftigen. So ist es nun mal.

0: schränkt die Nutzung von Computern in Schulen wieder ein. Norwegen verbannt KI aus der Grundschule. Hier kommt der Nächste, der in Sachen Technik in Schulen zurückrudert.
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0: New Yorks Bürgermeister Mamdani verbannt die künstliche Intelligenz aus den Schulen. Erstmal für ein Jahr. Fast 600.000 Kinder und Jugendliche zwischen 7 und 14 Jahren sollen ein Schuljahr lang darauf verzichten. FFH-Reporterin Tina Eck in den USA. Was genau heißt denn KI-Verbot und warum drückt der Bürgermeister überhaupt bei KI auf die Bremse?
2: Nun, echte Menschen, echte Bücher und begrenzte Bildschirmzeiten. Das ist der Plan für den Unterricht der Jüngsten unter den Schülern in New York. Kinder brauchen menschliche Beziehungen, um zu lernen und um sich zu entwickeln. Das sagt der linksliberale Bürgermeister Mamdani. Und Lehrer, die können natürlich weiterhin KI benutzen, um den Unterricht vorzubereiten. Aber die Kinder, die sollen im anstehenden Schuljahr erstmal selber denken, anstatt nur zu klicken und zu scrollen. Für ältere Schüler in der Highschool sind KI-Pilotprojekte geplant, um maßvollen Einsatz der Technologie zu prüfen. New York ist da wirklich ein Vorreiter, progressiv mit dieser größten KI-Richtlinie im ganzen Land, in den ganzen USA.
0: Ja, endlich mal auch geregelt, ne? Und eine Zeit lang konnte man ja gar nicht genug Computer und digital an Schulen haben. Jetzt rudern da viele wieder zurück. Hirnforscher werden das wohl sehr begrüßen. Die warnen nämlich schon lange vor zu viel Computereinsatz bei Kindern.
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1: Es ist genau 7:55. Zwei Meldungen noch. A3 Frankfurt-Würzburg zwischen Stockstadt und Goldbach. Streckenweise Stau und stockender Verkehr an der Baustelle. Nach wie vor wirklich zähes Geschäft auf der A7 Fulda-Würzburg zwischen Rasthof-Utrichshausen und Bad Brückenau-Wildflecken. 9 Kilometer Stau und stockender Verkehr.
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0: Es sind gerade spannende Minuten und Stunden für eine große Region. Kommt das neue Superkino in der Wetterau? Unser Reporter Michael Maxen hat die Infos und die Stimmen aus Friedberg.
1: Hier entscheidet sich heute auf der Stadtverordnetenversammlung, ob Friedberg ein neues Kino plus Parkhaus bekommt. Was hoffen die Friedberger?
2: Für Friedberg ist es mit Sicherheit eine gute Sache.
3: Da müssen wir nicht nach Frankfurt fahren.
4: Hier gab es ja schon mal eins. Das haben sie jetzt dann abgerissen, da haben sie jetzt ein Haus hingebaut. Kino wäre ja schon wieder toll, ja.
1: Ja, es gibt aber auch Zweifel.
5: Sehe ich sehr skeptisch, weil junge Leute viel streamen und es ist ein sehr teures Projekt. Ich bin mir nicht sicher, ob es wirklich gut läuft.
1: Und diese Bedenken geben wir mal direkt weiter an Bürgermeister Kschetil Dahlhaus. Was sagen Sie?
6: Wir haben jetzt offiziell die Zahlen, dass im Kinobereich im ersten Halbjahr ein Wachstum von über 16% stattgefunden hat. Und solche Anbieter wie Netflix, die haben auch eine Marktsättigung. Die Menschen wollen eben gemeinsam was erleben. Und das alles findet ja nicht statt, wenn man alleine zu Hause auf dem Sofa sitzt.
1: Das marode City-Parkhaus in Bahnhofsnähe soll abgerissen werden. Dafür dort das Kino plus ein neues Parkhaus entstehen. Rund 20 Millionen Euro würde das Projekt kosten.

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3: 7-Jähriger aus Weser in Hanmünden gerettet. Neuer Job für Ex-Unionsfraktionschef Spahn. Das Wetter Wolken mit Schauergefahr.
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3: Ich bin Sarah Maxen. Guten Abend. Das waren dramatische Minuten in Hanmünden, aber zum Glück mit gutem Ausgang. Ein 7 Jahre alter Junge ist von der Strömung der Weser mitgerissen worden. FFH-Reporterin Madeleine Kassim.
4: Zeugen bemerken das Kind gegen 2:30 im Bereich der Weserbrücke im Wasser. Es wird gerade von der Strömung abgetrieben. Sofort machen sich Einsatzkräfte von Polizei, Feuerwehr und Rettungsdienst auf den Weg. Etwa 400 Meter flussabwärts helfen Passanten ihnen dann dabei, den Jungen zu suchen. Wenig später können die Einsatzkräfte den leicht unterkühlten 7-Jährigen dann ans Ufer bringen. Jetzt wird ermittelt, wie das Kind überhaupt in die Weser geraten ist.
3: Hinter einem verheerenden Brand in der Wetterau könnte ein Anschlag stecken. Die Polizei prüft gerade ein Bekennerschreiben aus der linksextremen Szene. Innenminister Posek spricht bereits von einem schweren Angriff auf den inneren Frieden in unserem Land. Durch das Feuer vorletzte Nacht wurden 7 Laster einer Firma in Rossbach beschädigt. Der Schaden rund 800.000 Euro. Wie können Kitas und Altenheime fit gemacht werden für die nächste Hitzewelle? Das prüfen die Kommunen gerade mit Hochdruck, doch meist fehlt das Geld. Hier will jetzt das Land aushelfen. FFH-Reporterin Simone Gutberlet.
5: Rund 10 Millionen Euro ist das neue Förderprogramm schwer, hat Umweltminister Jung im Hessischen Landtag angekündigt. Laufen soll es für 3 Jahre. Jedes Jahr könnten so mehr als 6.000 Klimaanlagen in hessischen Kitas und Pflegeeinrichtungen mitfinanziert werden. Allerdings, Kosten für Einbau, Installation oder auch die spätere Wartung werden nicht übernommen. Trotzdem sagt Jung, die Klimaanlagen werden schon kommenden Sommer für spürbare Entlastung sorgen. Die Grünen-Opposition hatte vorher ein Sofortprogramm Hitzeschutz gefordert.
3: Wegen der Leihmutter-Affäre war er als Unionsfraktionschef zurückgetreten. Jetzt gibt es im Bundestag einen neuen Job für Jens Spahn. Er soll Mitglied im Haushaltsausschuss werden, sagt eine Fraktionssprecherin. Aus der Opposition kommt Kritik. Wegen der umstrittenen Corona-Maskendeals fehle dem früheren Gesundheitsminister das nötige Verantwortungsgefühl für Steuergelder, meint etwa die Grünen-Haushälterin Pia Schotter. Merkur ist der am wenigsten erforschte Planet in unserem Sonnensystem, aber das soll sich bald ändern. Und dafür ist heute ein Meilenstein erreicht worden, sagt die ESA in Darmstadt. Eine Sonde hat jetzt das Antriebsmodul erfolgreich abgetrennt und fliegt im freien Fall auf Merkur zu. An Bord hat sie 2 Satelliten und die sollen uns dann ab Frühjahr helfen, besser zu verstehen, wie unser Sonnensystem entstanden ist.
6: Für mich sind alle Planeten böhmische Dörfer.
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6: Ach, Planeten, das ist so ein Thema. So, heute Nacht gibt's vereinzelt Regen auf diesem Planeten hier. Morgen ist das Wetter dann zweigeteilt. Der Norden regnerisch, Süden sonnig. 25 bis 30 Grad kriegen wir am Freitag. Der Samstag wird dann für uns alle ein bisschen wechselhafter. Vor allen Dingen am Nachmittag setzt sich aber doch häufig die Sonne durch bis 27 Grad. Am Sonntag gibt's dann ganz wenig zu meckern. Trockenes Sommerwetter bei bis zu 26 Grad im Norden bis 29 Grad im Süden. Der FFH-Verkehrsservice mit der A3 Frankfurt-Würzburg zwischen Stockstadt und Goldbach streckenweise Stau und stockender Verkehr an der Baustelle. Und A7 Fulda-Würzburg zwischen Rasthof-Utrichshausen und Bad Brückenau wird Flecken, 8 Kilometer Stau und stockender Verkehr. Gute und sichere Fahrt für euch.
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6: Mit Uta Schmidt und einem hoffentlich entspannten Abend. Die richtige Musik haben wir, glaube ich, schon mal für euch und vielleicht auch ein Thema, das euch interessiert. Ihr habt es gerade in den Nachrichten gehört. Diesen Sommer hier, den werden wir ja garantiert nicht vergessen. Es war der
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6: Es war der zweitheißeste, der jemals gemessen wurde, wollte ich doch sagen. 2003 war noch heißer. Richtig gelitten haben Senioren, Kinder in Kitas und Schulen. Und das soll nächstes Jahr nicht nochmal passieren. Das hatten wir ja gerade auch in den Nachrichten. Wie die Verantwortlichen das verhindern wollen, das hören wir uns gleich nochmal genauer an.

0: 11 Minuten nach 8. Hier ist der FFH-Verkehrsservice-Extra-Ausgabe. Achtung bitte auf der A45 Dortmund-Gießen. Zwischen Haigerbohrbach und Dillenburg, da befinden sich Personen auf der Fahrbahn in der Baustelle. Bitte fahrt hier in beiden Richtungen ganz besonders vorsichtig. FFH, jetzt ist hier euer Feierabend-Update. Auch wenn es am Wochenende jetzt vielleicht nochmal richtig warm werden kann, die ganz große Hitze ist natürlich rum. Das gibt Hessens Schulen und Kitas Zeit, mal zu überlegen, wie man den nächsten Sommer angeht. Denn dauernd hitzefrei ist ja auch keine Lösung, ne? Im Klassenzimmer oder im Kindergarten braten, aber auch nicht. Wir haben uns mal in Wiesbaden umgehört, was die Schulen planen. Matthias Werner vom City Management sagt unsere Reporterin.
1: Wir als Stadt werden zukünftig unsere Kita-Gebühren um anteilig 5% erhöhen. Und diese 5% werden ausschließlich in die punktuelle Klimatisierung der Kitas gesteckt. Unser Ziel ist es nun, alle Kitas flächendeckend in Langen mit einer sogenannten Kälteinsel oder Kälteraum zu ertüchtigen, damit wir im nächsten Hochsommer besser dastehen.
0: Dazu kam die gute Nachricht heute aus dem Landtag. Hitzehilfe für ganz Hessen. Das Land gibt 10 Millionen Euro für den Hitzeschutz für Kitas und Pflegeeinrichtungen. Das neue Förderprogramm sei für die kommenden 3 Jahre angelegt. Es soll die Anschaffung mobiler und teilstationärer Anlagen unterstützen. Das kündigte Umweltminister Jung von der CDU im Landtag in Wiesbaden an.
2: Wir werden diese 10 Millionen Euro in die Hand nehmen, werden eine 85% Förderung für teilstationäre und mobile Klimaanlagen zur Verfügung stellen können und haben dann die Möglichkeit, über die 3 Jahre über 15.000 Klimaanlagen für unsere Pflegeeinrichtungen, für die Kitas zur Verfügung zu stellen, damit wir so eine Situation wie in diesem Jahr nicht mehr erleben wollen.
0: Genau, denn Hitzewellen wie in diesem Sommer, die müssen wir künftig heute häufiger erwarten, sagte Jung noch. Pro Standort gibt es jetzt 5.000 Euro Zuschuss.
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8: Und im Moment kommt eine Meldung dazu um 20.29 Uhr. Achtung bitte auf der A3 Frankfurt-Köln. Zwischen Niedernhausen und Idstein liegt ein Unterlegkeil auf der mittleren Spur. Bitte fahrt hier besonders vorsichtig. Und A3 Frankfurt-Würzburg zwischen Stockstadt und Goldbach streckenweise Stau und stockender Verkehr an der Baustelle. Das war's schon. Gute Fahrt.
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0: Wir haben jetzt einen Staatsminister für Sport und Ehrenamt. Er soll Deutschland wieder nach vorn bringen in Sachen Leistungssport.
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0: Ronald Raue, der zweifache Olympiasieger im Kanufahren, zieht ins Bundeskanzleramt nach Berlin, um ehrgeizige Ziele umzusetzen.
2: Wir wollen Olympische und Paralympische Spiele wieder nach Deutschland holen. Und diese Bewerbung, das kann ich Ihnen versprechen, werde ich mich mit voller Kraft vorantreiben. Sie ist unser Zugpferd für eine Generation Olympia.
0: Dieses Amt eines Staatsministers für Sport und Ehrenamt gibt es in Deutschland überhaupt erst seit gut einem Jahr. Die erste Ministerin wurde aber im Sommer wieder abberufen und schwupps war das Amt schon wieder verwaist. Nun kommt Raue, ein ehemaliger Topathlet, jung, kerniger Typ mit zweimal Olympiagold im Gepäck. Bei Welt- und Europameisterschaften holt er insgesamt 31 Titel. Seine erste Olympiamedaille gewann er 2000 in Sydney, Bronze im Zweierkajak.
2: Es war ein besonderer Moment. Ich war 18 Jahre alt, ich war stolz, ich war glücklich, natürlich auch ein bisschen überwältigt. Aber eins wusste ich schon damals sehr genau. Diese Medaille gehört mir nicht alleine. Dahinter standen Trainerinnen und Trainer, meine Familie, Ehrenämter und ein Land, was mir die Möglichkeit gegeben hat, diesen Traum zu leben.
0: Raue wirkt angriffslustig. Ein ehemaliger Spitzensportler als Staatsminister, das klingt ja nach einer guten Wahl. Nach enttäuschenden Resultaten deutscher Sportler in den letzten Jahren und Jahrzehnten liegt ein Berg Arbeit vor ihm.
2: Deutschland soll wieder zu den erfolgreichsten Sportnationen der Welt gehören. Damit aus Talent auch wieder Gold wird, werden wir die Spitzensportreform konsequent weiter vorantreiben.
0: Der Berufssoldat ist ein Neuling in Sachen Sportpolitik. Erfahrung hat er im administrativen Geschäft nicht. Er scheint aber entschlossen und selbstbewusst. Hoffen wir, dass mit ihm Deutschland wieder erfolgreicher wird bei Olympia und Co. Good luck.

0: Es folgt eine Aufzählung der Kürzel aller hessischen Kfz-Kennzeichen in alphabetischer Reihenfolge. BID, BÜD, DA, DI.
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6: Ich bin Dirk Zeitler. Nach den Angriffen auf das Stromnetz in Brandenburg und Nordrhein-Westfalen wird weiter über einen besseren Schutz diskutiert. Hans-Walter Boris vom Bundesverband für den Schutz kritischer Infrastrukturen sprach im rbb-Inforadio von einer neuen Dimension der Bedrohung.
7: Boris bezeichnet die Angriffe als hybride Vorkriegsführung und sagt, eigentlich sei das eine Aufgabe für die Bundespolizei. Die technischen Schutzmöglichkeiten seien vorhanden, könnten die Unternehmen aber das 4- bis 6-fache kosten. NRW-Innenminister Reul fordert unter anderem eine Diskussion über Videoüberwachung und Drohnenabwehr. Dafür müssten zunächst allerdings die gesetzlichen Grundlagen und Fragen zu Zuständigkeit, Qualifikation und Haftung geklärt werden. Das sagte der Brandenburger SPD-Innenpolitiker Stohn. David Riemer, Nachrichtenredaktion.
6: Nach einer Attacke auf eine Baustelle in der Nähe des Münchner Ostbahnhofs und von Gebäuden mehrerer Rüstungsunternehmen spricht Bayerns Innenminister Hermann von Brandanschlägen. 2 Bulgaren wurden festgenommen, nachdem in der Nacht Brandsätze auf eine Baustelle geworfen worden waren. Mindestens einer der Brandsätze hatte ein Feuer ausgelöst, das Polizisten löschten. Nach dem Wiederaufflammen des Iran-Kriegs sind die Spritpreise erneut gestiegen. Superbenzin der Sorte E10 kostete laut ADAC im bundesweiten Tagesdurchschnitt gestern 2,21 Euro pro Liter. Das ist ein neuer Höchststand und übertraf den bisherigen Rekord aus dem März 2022.
8: Die USA hatten vor wenigen Tagen ihre Angriffe auf den Iran wieder aufgenommen. Der wiederum reagiert mit Gegenangriffen und diese neue Eskalation hat die Rohölpreise wieder in die Höhe getrieben. Obendrauf kommt das Niedrigwasser am Rhein. Das sorgt für höhere Transportkosten und auch das macht sich an den Preisen an der Tanksäule bemerkbar. Autofahrer müssen also weiterhin tiefer in die Tasche greifen und Entlastung ist nicht in Sicht. Fiona Reinhardt, Nachrichtenredaktion.
6: Die deutsche Wirtschaft könnte in diesem Jahr laut unerhofft guten Konjunkturprognosen ihre langjährige Krise überwinden. 5 führende Wirtschaftsforschungsinstitute haben ihre Erwartungen für 2026 kräftig erhöht. Das deutsche Bruttoinlandsprodukt könnte demnach annähernd doppelt so schnell wachsen wie bisher erwartet und die seit 2022 nicht mehr erreichte Marke von 1% deutlich überschreiten.
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9: Das wird ungerecht, zumindest morgen. Heute Nacht kann es überall so kleinere Schauer geben. Der Freitag ist zweigeteilt. Der Norden hat deutlich mehr Wolken und auch Regen. Im Süden ist richtig schöner Sommer. Temperaturen so zwischen 23 und 26 Grad für den Freitag. Am Samstag ist es überall so ein bisschen wechselhafter. Vor allen Dingen der Vormittag. Am Nachmittag setzt sich die Sonne dann durch. Temperaturen bis 27 Grad. Und am Sonntag haben wir es überall schön. Da können sich alle Hessen freuen. Im Norden dann bis 26 Grad und der Süden bis 29. Ich glaube, da gibt es dann nichts zu meckern. Der FFH-Verkehrsservice mit einer Meldung, und zwar für die A3 Frankfurt-Würzburg. Zwischen Stockstadt und Goldbach haben wir streckenweise Stau und stockenden Verkehr an der Baustelle. Das war's aber auch schon. Gute und sichere Fahrt durch diesen schönen Abend.
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1: Ich bin Ursula Winkler. Nach den Angriffen auf die Stromanlagen in Brandenburg und Nordrhein-Westfalen wird über einen besseren Schutz kritischer Infrastruktur diskutiert. Im Gespräch sind unter anderem Überwachungskameras und Drohnenabwehr.
2: Unionsfraktionsvize Krings sieht auch die Betreiber in der Verantwortung. Nötig seien etwa gesicherte Zäune, Alarmanlagen, zuverlässige IT, Stromgeneratoren und Vorräte. NRW-Innenminister Reul fordert zusätzliche Möglichkeiten für die Betreiber kritischer Infrastruktur. Bislang sei es ihnen nicht erlaubt, ihre Anlagen etwa zur Stromversorgung mit Videokameras zu überwachen. Eine Überwachung sei aber zwingend erforderlich. Und beim Datenschutz sei Deutschland sehr sensibel. Jetzt zeige sich, was das bedeute, so Reul. David Riemer, Berlin.
1: Der VW-Aufsichtsrat hat sich überraschend auf ein Sparpaket geeinigt. Der Autobauer will in den kommenden Jahren weitere 50.000 Stellen streichen. Diese Anpassung der weltweiten Personalkapazitäten sei notwendig, um die Ziele des Transformationsprogramms zu erreichen, teilte der Konzern mit. 4 Werke stehen auf der Kippe. Dabei geht es um die Standorte Emden, Zwickau, Hannover und Neckarsulm. Billigbestellungen aus China sollen in der EU bald teurer werden. Ab November soll für kleine Pakete aus dem Onlinehandel eine neue Bearbeitungsgebühr fällig werden. Damit will die EU gegen die riesigen Mengen günstiger Importware vorgehen.
3: Die EU will den Direktversand aus Drittländern, vor allem China, zollfrei und fast unkontrolliert abschaffen. Was im November kommt, die Bearbeitungsgebühr, ist bereits die 2. Stufe des Plans. Schon im Juli fiel die bisherige Zollfreigrenze von 150 Euro. Seither gilt für die kleinen Sendungen ein Pauschalzoll von 3 Euro. Schon dieser Zoll hatte die Einfuhren sinken lassen. So soll es jetzt auch weitergehen, meint die EU. 6 Milliarden kleine Pakete kamen letztes Jahr noch in die EU, fast alle aus China. Dieter Ebeling, Brüssel.
1: Netflix erhöht nach mehr als 2 Jahren wieder die Preise in Deutschland. Das teuerste Premium-Abo mit 4K-Bildqualität und 3D-Sound kostet nun pro Monat 21,99 Euro statt wie zuvor 19,99 Euro. Beim Standard-Abo mit Full-HD-Bild und weniger gleichzeitig nutzbaren Geräten steigt der Preis von 13,99 auf 15,99. Das Abo mit Werbung verteuert sich von 4,99 Euro auf 6,99 Euro. Zum Wetter, die aktuelle Vorhersage des Deutschen Wetterdienstes. Vor allem in Südostbayern und von der Nordsee bis zur Oder kann es noch nass werden, ansonsten bleibt es meist trocken. Die Temperaturen sinken auf 19 bis 11 Grad. Tagsüber kann es vor allem im Norden noch regnen, später breiten sich die Schauer auch bis zur Mitte aus, teils mit Gewittern bei 18 bis 26 Grad. Im Süden bleibt es meist niederschlagsfrei. Am Samstag dann lockert es auf und es regnet nur noch selten bei Werten bis 28 Grad.
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4: Und jetzt kurzer Blick auf die Straßen. Auf der 3 Franken Richtung Würzburg zwischen Stockstadt und Goldbach. Aktuell streckenweise Stau und stockender Verkehr an der Baustelle. Wenn ihr also dort unterwegs seid, fahrt bitte vorsichtig und plant ein paar Minuten mehr ein. Ansonsten euch eine gute und staufreie Fahrt.
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1: Ich bin Ursula Winkler. Nach den Angriffen auf das Stromnetz in Brandenburg und Nordrhein-Westfalen wird weiter über einen besseren Schutz diskutiert. Hans-Walter Borries vom Bundesverband für den Schutz kritischer Infrastrukturen spricht von einer neuen Dimension der Bedrohung.
2: Borries bezeichnet die Angriffe als hybride Vorkriegsführung und sagt, eigentlich sei das eine Aufgabe für die Bundespolizei. Die technischen Schutzmöglichkeiten seien vorhanden, könnten die Unternehmen aber das 4- bis 6-fache kosten. NRW-Innenminister Reul fordert unter anderem eine Diskussion über Videoüberwachung und Drohnenabwehr. Dafür müssten zunächst allerdings die gesetzlichen Grundlagen und Fragen zu Zuständigkeit, Qualifikation und Haftung geklärt werden. Das sagte der Brandenburger SPD-Innenpolitiker Stohn. David Riemer, Berlin.
1: Der VW-Aufsichtsrat hat sich überraschend auf ein Sparpaket geeinigt. Der Autobauer will in den kommenden Jahren weitere 50.000 Stellen streichen. Diese Anpassung der weltweiten Personalkapazitäten sei notwendig, um die Ziele des Transformationsprogramms zu erreichen, teilte der Konzern mit. 4 Werke stehen auf der Kippe. Dabei geht es um die Standorte Emden, Zwickau, Hannover und Neckarsulm. Am Wochenende mal ein Bierchen, das ist vor allem jungen Männern in Deutschland nicht genug. Fast die Hälfte der Männer zwischen 18 und 25 Jahren neigt zumindest zeitweise zu exzessivem Alkoholkonsum. Das ergab eine Umfrage im Auftrag des Bundesinstituts für öffentliche Gesundheit.
3: Knapp 46% der befragten jungen Männer gaben an, sich im vergangenen Jahr gelegentlich in den Rausch getrunken zu haben. Bei den Frauen zwischen 18 und 25 sagten das 26%. Und selbst bei Jugendlichen, also den 12- bis 17-Jährigen, gaben knapp 15% an, schon mal auf Partys die Kontrolle zu verlieren. Die Umfrage zeigt aber gleichzeitig, dass diese Exzesse Ausnahmen sind, denn regelmäßiger Alkoholkonsum ist bei jungen Erwachsenen so unbeliebt wie noch nie. Sie trinken seltener als früher und beginnen generell auch später damit. Tiana Kramer, Nachrichtenredaktion.
1: Bei seinem 2. Wahlkampfbesuch in Sachsen-Anhalt hat Kanzler Merz erneut vor den wirtschaftlichen und gesellschaftlichen Folgen einer möglichen AfD-Landesregierung gewarnt. Wer wolle, dass Sachsen-Anhalt ein interessanter Standort bleibe, der dürfe am Sonntag nicht die AfD wählen, sagte er in Leuna. In den Umfragen liegt die AfD mit großem Abstand vorne und hat Chancen, die absolute Mehrheit zu erreichen. Zum Wetter, die aktuelle Vorhersage des Deutschen Wetterdienstes. Vor allem in Südostbayern und von der Nordsee bis zur Oder kann es noch nass werden. Ansonsten bleibt es meist trocken. Die Temperaturen sinken auf 19 bis 11 Grad. Tagsüber kann es vor allem im Norden noch regnen. Später breiten sich die Schauer auch bis zur Mitte aus, teils mit Gewittern bei 18 bis 26 Grad. Im Süden bleibt es meist niederschlagsfrei. Am Samstag dann lockert es auf und es regnet nur noch selten bei Werten bis 28 Grad.
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4: Und wir starten direkt mit einer ganz wichtigen Meldung. Achtung, Falschfahrer auf der A66 Frankfurt Richtung Fulda. Zwischen Hanau Nord und dem Hanauer Kreuz kommt euch ein Fahrzeug entgegen. Also bitte in beiden Richtungen äußerst rechts fahren und nicht überholen. Außerdem die A3 Frankfurt Richtung Köln zwischen Bad Camberg und Limburg Süd. Eine ungesicherte Unfallstelle. Bitte hier besonders vorsichtig fahren. Und auch nochmal auf der A3 Frankfurt Richtung Würzburg zwischen Stockstadt und Goldbach. Streckenweise Stau und stockender Verkehr an der Baustelle. Und ich wiederhole auch nochmal, Achtung, Falschfahrer auf der A66 Frankfurt Richtung Fulda zwischen Hanau Nord und dem Hanauer Kreuz. Hier kommt euch ein Fahrzeug entgegen. Bitte in beiden Richtungen äußerst rechts fahren und nicht überholen. Ansonsten euch noch eine angenehme Weiterfahrt.
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1: Ich bin Ursula Winkler. In Sachsen-Anhalt geht der Landtagswahlkampf in den Endspurt. Nach den jüngsten Umfragen wird die AfD die Wahl mit einem klaren Vorsprung gewinnen. Auch das politische Berlin blickt gespannt auf die Wahl.
2: Die meisten Parteien fahren viel Politprominenz hier aus der Hauptstadt auf. Die AfD hofft auf die absolute Mehrheit, um dann erstmals in Deutschland eine Landesregierung anzuführen. Schafft sie das nicht, dürfte es schwierig werden, eine Koalition auf die Beine zu stellen, denn die meisten anderen Parteien haben eine Zusammenarbeit mit der AfD ausgeschlossen. Aktuell regiert in Sachsen-Anhalt eine Koalition aus CDU, SPD und FDP. Das Bündnis wird aber allen Umfragen zufolge seine Mehrheit verlieren. Laut Befragung der Forschungsgruppe Wahlen waren zuletzt noch 31% der Befragten nicht sicher, wen oder ob sie wählen wollen. David Riemer, Berlin.
1: Der VW-Aufsichtsrat hat sich überraschend auf ein Sparpaket geeinigt. Der Autobauer will in den kommenden Jahren weitere 50.000 Stellen streichen. Die Anpassung der weltweiten Personalkapazitäten sei notwendig, um die Ziele des Transformationsprogramms zu erreichen, teilte der Konzern mit. 4 Werke stehen auf der Kippe in Emden, Zwickau, Hannover und Neckarsulm. Experten des IFO-Instituts zeigen sich mit Blick auf die deutsche Wirtschaft jetzt optimistischer. Sie haben die Konjunkturprognose überraschend stark erhöht. Die Ökonomen erwarten nun dieses Jahr ein Wachstum des Bruttoinlandsprodukts von 1,4%, 0,6 Prozentpunkte mehr als bisher.
3: Trotz all der Hiobsbotschaften der vergangenen Jahre sind die deutschen Unternehmen offenbar widerstandsfähig. Das liege unter anderem am schuldenfinanzierten Investitionspaket der Bundesregierung, so die Experten des IFO-Instituts. Aber auch eine gestiegene Nachfrage aus dem Ausland trage zu den positiven Entwicklungen bei. Auch das Deutsche Institut für Wirtschaftsforschung zeigt sich optimistisch und hat seine Prognose für die deutsche Wirtschaft jetzt mehr als verdoppelt. Es gibt aber nicht nur gute Nachrichten, denn parallel nimmt die Staatsverschuldung zu und auch die Inflationsrate wird nach der Prognose des IFO-Instituts weiter steigen. Fiona Reinhardt, Nachrichtenredaktion.
1: Nach einer Räumung des Terminals 1 am Hauptstadtflughafen BER wegen eines möglichen Gefahrenguts hat die Flughafengesellschaft Entwarnung gegeben. Das Terminal wurde von der Polizei wieder freigegeben. Demnach hatte eine Frau beim Service Point der Bundespolizei gesagt, sie habe einen gefährlichen Stoff dabei. Daraufhin mussten die Fluggäste das Gebäude verlassen. Zum Wetter, die aktuelle Vorhersage des Deutschen Wetterdienstes. Vor allem in Südostbayern und von der Nordsee bis zur Oder kann es noch nass werden, ansonsten bleibt es meist trocken. Die Temperaturen sinken auf 19 bis 11 Grad. Tagsüber kann es vor allem im Norden noch regnen, später breiten sich die Schauer auch bis zur Mitte aus, teils mit Gewittern bei 18 bis 26 Grad. Im Süden bleibt es meist niederschlagsfrei. Am Samstag dann lockert es auf und es regnet nur noch selten bei Werten bis 28 Grad.
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4: Am Donnerstagabend um 2 Minuten vor Mitternacht. Hallihallo, Hallöchen zu euch auf die Straßen mit der sehr guten Meldung, dass wir aktuell keine Meldungen über Verkehrsstörungen vorliegen haben. Kommt gut und sicher durch die Nacht.
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1: Ich bin Ursula Winkler. In Sachsen-Anhalt geht der Landtagswahlkampf in die letzte Phase. 2 Tage vor dem Wahlsonntag veranstalten mehrere Parteien heute Abschlusskundgebungen und wollen um Stimmen der noch unentschlossenen Wählerinnen und Wähler kämpfen. Nach den jüngsten Umfragen geht die AfD mit einem klaren Vorsprung ins Rennen. Sie hofft auf eine absolute Mehrheit, um dann erstmals in Deutschland eine Landesregierung zu führen. Deutschland treibt seinen Plan zu sogenannten Return-Hubs weiter voran. In diese geplanten Abschiebezentren sollen ausreisepflichtige Ausländer kommen, die nicht in ihre Herkunftsländer zurückgebracht werden können. Heute trifft sich Innenminister Dobrindt in Kopenhagen mit Vertretern aus den Niederlanden, Österreich, Griechenland und Dänemark für Gespräche.
2: Die Länder wollen diese Abschiebezentren gemeinsam in Staaten außerhalb der EU einrichten. Mit welchen Ländern man im Gespräch ist, ist aber vorerst vertraulich. In den sogenannten Return-Hubs sollen Ausländer untergebracht werden, die nicht abgeschoben werden können. Zum Beispiel, weil sich ihr Heimatland im Krieg befindet oder sie nicht zurücknehmen will. Das kann abgelehnte Asylbewerber gleichermaßen betreffen wie Ausländer, die sich strafbar gemacht haben. Die Menschenrechtsorganisation Amnesty International warnt vor Menschenrechtsverletzungen. Sekretam Skandinavien.
1: Der Literpreis für Superbenzin E10 hat einen neuen Höchststand erreicht. Nach Angaben des ADAC kostete E10 zuletzt im bundesweiten Tagesdurchschnitt 2,22 Euro pro Liter.
3: Auch Diesel ist wieder teurer und kostete im Schnitt 2,28 Euro pro Liter. Grund für die gestiegenen Spritpreise sind unter anderem die wieder aufgenommenen US-Angriffe auf den Iran und die Gegenangriffe des Landes. Die neue Eskalation hat die Rohölpreise in die Höhe getrieben. Seit Wochenbeginn ist Rohöl der Sorte Brent um mehr als 5% teurer geworden. Auch das Niedrigwasser am Rhein hat die Preise zuletzt erhöht, weil dadurch die Transportkosten gestiegen sind. David Riemer, Nachrichtenredaktion.
1: Ein Spaziergänger hat einen verdächtigen Gegenstand an einem Umspannwerk in Dormagen zwischen Köln und Düsseldorf entdeckt. Es könne sich um eine Abschussvorrichtung handeln, sagte eine Polizeisprecherin. Der Gegenstand werde nun von Experten untersucht. In dieser Woche hatte es gleich 2 Angriffe auf Umspannwerke gegeben. Dort waren Abschussvorrichtungen entdeckt worden. Bei diesen beiden Fällen gehen die Ermittler von verfassungsfeindlicher Sabotage aus. Zum Wetter, die aktuelle Vorhersage des Deutschen Wetterdienstes. Vor allem in Südostbayern und von der Nordsee bis zur Oder kann es noch nass werden. Ansonsten bleibt es meist trocken. Die Temperaturen sinken auf 19 bis 11 Grad. Tagsüber kann es vor allem im Norden noch regnen. Später breiten sich die Schauer auch bis zur Mitte aus, teils mit Gewittern bei 18 bis 26 Grad. Im Süden bleibt es meist niederschlagsfrei. Am Samstag dann lockert es auf und es regnet nur noch selten bei Werten bis 28 Grad.
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4: 1:02 haben wir es. Mann, wie die Zeit vergeht. Schon die erste Freitagsstunde rum. Auf den Straßen ist alles frei. Ich wünsche euch eine gute Fahrt. Kommt sicher an euer Ziel.
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4: Ich bin Ursula Winkler. In Sachsen-Anhalt geht der Landtagswahlkampf in die letzte Phase. 2 Tage vor dem Wahlsonntag veranstalten mehrere Parteien heute Abschlusskundgebungen und wollen um Stimmen der noch unentschlossenen Wählerinnen und Wähler kämpfen. Nach den jüngsten Umfragen geht die AfD mit einem klaren Vorsprung ins Rennen. Sie hofft auf eine absolute Mehrheit, um dann erstmals in Deutschland eine Landesregierung zu führen. Nach den Angriffen auf die Stromanlagen in Brandenburg und Nordrhein-Westfalen wird über einen besseren Schutz kritischer Infrastruktur diskutiert. Im Gespräch sind unter anderem Überwachungskameras und Drohnenabwehr.
5: Unionsfraktionsvize Kring sieht auch die Betreiber in der Verantwortung. Nötig seien etwa gesicherte Zäune, Alarmanlagen, zuverlässige IT, Stromgeneratoren und Vorräte. NRW-Innenminister Reul fordert zusätzliche Möglichkeiten für die Betreiber kritischer Infrastruktur. Bislang sei es ihnen nicht erlaubt, ihre Anlagen etwa zur Stromversorgung mit Videokameras zu überwachen. Eine Überwachung sei aber zwingend erforderlich. Und beim Datenschutz sei Deutschland sehr sensibel. Jetzt zeige sich, was das bedeute, so Reul. David Riemer, Berlin.
4: Billigbestellungen aus China sollen in der EU bald teurer werden. Ab November soll für kleine Pakete aus dem Onlinehandel eine neue Bearbeitungsgebühr fällig werden. Damit will die EU gegen die riesigen Mengen günstiger Importware vorgehen.
6: Die EU will den Direktversand aus Drittländern, vor allem China, zollfrei und fast unkontrolliert abschaffen. Was im November kommt, die Bearbeitungsgebühr, ist bereits die zweite Stufe des Plans. Schon im Juli fiel die bisherige Zollfreigrenze von 150 Euro. Seither gilt für die kleinen Sendungen ein Pauschalzoll von 3 Euro. Schon dieser Zoll hatte die Einfuhren sinken lassen. So soll es jetzt auch weitergehen, meint die EU. 6 Milliarden kleine Pakete kamen letztes Jahr noch in die EU, fast alle aus China. Dieter Ebeling, Brüssel.
4: Der VW-Aufsichtsrat hat sich überraschend auf ein Sparpaket geeinigt. Der Autobauer will in den kommenden Jahren weitere 50.000 Stellen streichen. Diese Anpassung der weltweiten Personalkapazitäten sei notwendig, um die Ziele des Transformationsprogramms zu erreichen, teilte der Konzern mit. 4 Werke stehen auf der Kippe. Dabei geht es um die Standorte Emden, Zwickau, Hannover und Neckarsulm. Zum Wetter, die aktuelle Vorhersage des Deutschen Wetterdienstes. Vor allem in Südostbayern und von der Nordsee bis zur Oder kann es noch nass werden, ansonsten bleibt es meist trocken. Die Temperaturen sinken auf 19 bis 11 Grad. Tagsüber kann es vor allem im Norden noch regnen, später breiten sich die Schauer auch bis zur Mitte aus, teils mit Gewittern bei 18 bis 26 Grad. Im Süden bleibt es meist niederschlagsfrei. Am Samstag dann lockert es auf und es regnet nur noch selten bei Werten bis 28 Grad.
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7: 1:58 haben wir mit dem Update von den Straßen. Wir haben eine Meldung auf der A5 Darmstadt Richtung Heidelberg. Zwischen Hemsbach und Kreuzweinheim gab es einen Unfall auf der rechten Spur in der Baustelle. Hier liegen außerdem mehrere Leitkegel auf der Fahrbahn. Fahrt deswegen bitte ganz besonders vorsichtig. Das war's auch schon. Mein Name ist Hanna. Kommt gut und sicher an euer Ziel.
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